0: mich nicht. Arbeite im sanften Licht, wo die Hektik nicht mehr spricht.
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2: Ich bin Tina Golatrella. Guten Morgen. Ein Reisecar ist gestern Abend bei Susch im Bündnerland verunglückt. Dabei sind mehrere Menschen ums Leben gekommen. Wie viele Tote und Verletzte es gibt, ist noch unklar. Nach ersten Erkenntnissen handelt es sich um einen Selbstunfall, wie die Kantonspolizei Graubünden bekannt gab. Der Car war von Zernetz Richtung Susch unterwegs, als er in eine Leitplanke prallte, von der Straße stürzte und seitlich liegen blieb. Kanada hat für die Ukraine ein Hilfspaket von umgerechnet über 200 Millionen Franken bewilligt. Damit sollen Luftabwehrraketen finanziert werden, wie der kanadische Premierminister Mark Carney sagte. Er kündigte zudem an, dass Kanada in den nächsten 2 Jahren mehrere Millionen Drohnen produzieren möchte. Davon soll ein Drittel an die Ukraine gehen. In der Straße von Hormuz sind erneut 2 Schiffe angegriffen worden. 4 unbekannte Geschosse hätten beide Schiffe getroffen, beobachtete ein Kapitän eines anderen Schiffes. Das teilt die britische Behörde zur Sicherheit der Schifffahrt mit. Wer für den Vorfall verantwortlich ist, ist noch unklar. Heute vor genau 25 Jahren flogen 2 Flugzeuge ins World Trade Center in New York und ein weiteres ins Pentagon. Zum Jahrestag von 9/11 finden überall in den USA Gedenkfeiern statt. Mehrere ehemalige US-Präsidenten werden beim Mahnmal in New York erwartet, wo früher die Zwillingstürme standen. Der amtierende Präsident Donald Trump nimmt an der Gedenkfeier in Washington teil. In der Champions Hockey League geht Genf Servette als erster Schweizer Vertreter als Verlierer vom Eis. Die Genfer unterliegen Chelevtea auswärts mit 2-3. Der HC Davos kann hingegen beim polnischen Meister Tichy einen 4-2-Sieg verbuchen. Der dritte Schweizer Teilnehmer, Meister Fribourg-Gotteron, ist heute zum 3. Mal im Einsatz gegen die Tschechen vom HC Pilsen.
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2: Trotz Quellwolken ist es meistens sonnig. Temperaturen am Morgen sind mit 8 bis 9 Grad frisch. Am Nachmittag gibt es dann aber bis zu 22 Grad im Norden und 24 Grad im Tessin.
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2: Es gibt zurzeit keine Meldungen im Sendegebiet. Kommt gut und sicher ans Ziel.

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1: Am Freitag, 11. September, guten Tag.
2: Guten Morgen. Ist wichtig, weil es ist der Start auch von der alljährlich stattfindenden Kilbi, die weltbekannt ist, die Illauer Kilbi. Und dann gibt es noch etwas, wie heisst das da in der Stadt? Da beim Albis Gütli.
1: Du meinst Knabenschüsse?
2: Ja, genau. Das ist, glaube ich, etwas Neues.
1: Oder du musst jetzt einen Migrant kommen, dir das erklären.
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1: Chris Christopherson,
2: amerikanischer Sänger.
3: Mhm. Wie ein Bobby McGee geschrieben.
1: Hätte mal gesagt, man paddelt nicht gegen den Strom.

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1: Ja, wir haben vieles besprochen. Einerseits mit unserem Morgenmenschen Alex Flach, Mr. Nightlife und eben Bestseller-Autor, jetzt auch schon mit seinem zweiten Buch, mit dem Lucifer's Road Trip. Da stellen wir uns einmal noch die Frage, wie religiös er eigentlich ist, wenn er immer den Teufel thematisiert.
2: Oh ja, gute Frage.
1: Kommt er in die Hölle oder kommt er in den Himmel nach dem Leben?
2: Erstaunlich ist ja, dass seine Bücher einfach sofort in die Bestsellerliste kommen. Ja.
1: Aber er hat uns dann nicht verraten, wie viele Bücher man muss verkaufen.
2: Nein,
1: das Buchgeschäft mit diesen Verlagen, das ist...
2: Das werden wir sicher nicht besprechen.
1: Dann ist es eben der 11. September, 9-11. Mhm. Da jährt sich jetzt der Terrorangriff auf die USA zum 25. Mal. Das vierte Jahrhundert ist es jetzt schon her und wir mögen uns wie alle erinnern, wo wir gewesen sind, wo das passiert ist.
2: Es fühlt sich nicht wie 25 Jahre an.
1: Nein, wir reden darüber und es ist auch der Start von einem sehr schwarzen Herbst in der Schweiz. Das Attentat, das Zug, Gotthard mit Toten, nachdem er gebrannt hat, Crossair, Absturz, wo das Ding ums Leben gekommen ist, wie heisst sie? Labusch-Sängerin eigentlich, die ums Leben gekommen ist. Jacqueline Badran übrigens, der Absturz überlebt hat. Also wir reden darüber, aber eben vor allem Fokus mit 9-11.

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1: Ich bin der Felix Haldimann. Guten Morgen. Bei einem schweren Karunfall im Engadin sind mehrere Menschen gestorben. Weitere wurden verletzt. Die genaue Zahl ist noch unklar. Beim Unfall Kar handelt es sich um einen niederländischen Reisebus. Dieser war laut Roman Rüegg von der Kantonspolizei Graubünden gestern am frühen Abend von Zernetz Richtung Susch unterwegs.
2: Dabei ist es zu einer Kollision mit einer Leitplanke gekommen und das Fahrzeug ist dann rechts von der Straße weggestürzt und ist dann auf der rechten Seite liegen geblieben.
1: Nach ersten Erkenntnissen handelt es sich um einen Selbstunfall. Gemäss Medienberichten befanden sich 49 Personen im verunfallten Reisebus. Bundespräsident Guy Parmelin hat sich bestürzt über den schweren Karunfall in Graubünden gezeigt. Er sei zutiefst schockiert über den tragischen Unfall, teilte Parmelin gestern mit. Seine Gedanken seien bei den Opfern und ihren Angehörigen. Den Familien der Verstorbenen sprach er sein Beileid aus. An der Zürcher Rosengartenstraße haben gestern Abend rund 200 Anwohner, linke Parteien und Verkehrsorganisationen für mehr Lärmschutz protestiert. Sie verlangen unter anderem Tempo 30 und sichere Übergänge für Fußgänger und Velos. Hintergrund ist die starke Verkehrsbelastung mit täglich rund 60.000 Fahrzeugen. Die britische Regierung plant eine Übernachtungssteuer für Touristen. Die Wohnungsbauministerin hat entsprechende Pläne vorgestellt. So sollen Regionalbürgermeister künftig die Möglichkeit erhalten, eine Abgabe auf Übernachtungen zu erheben, berichtet die Nachrichtenagentur PA. Eine landesweite Obergrenze ist nicht geplant. Stattdessen soll die Höhe der Steuer regional festgelegt werden. London etwa will die Abgabe auf unter 5% des Übernachtungspreises halten. Wegen des Klimawandels haben Bäume mehr Zeit zum Wachsen. Sie produzieren deswegen aber nicht zwingend mehr Holz, wie eine neue Studie mit Schweizer Beteiligung zeigt. Dies wirkt sich auch auf die Fähigkeit der Wälder aus, CO2 zu speichern. Die Ergebnisse stellen die Annahme in Frage, dass mehr Zeit zum Wachsen auch zu mehr gespeichertem Kohlenstoff in Wäldern führe, teilt die Eidgenössische Forschungsanstalt für Wald, Schnee und Landschaft mit. In der Champions Hockey League geht Genf Servette als erster Schweizer Vertreter als Verlierer vom Eis. Die Genfer unterliegen Schelefteå auswärts 2-3. Der HC Davos kann hingegen beim polnischen Meister Tichy einen 4-2-Sieg verbuchen.

0: guten Morgen, es ist Freitag, Sie hören Radio 1, jetzt sind gerade 7 ab 6.
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2: Gareth Gates, der Mann, der 2002 bei Pop Idol Nummer 2. geworden ist. Kennen wir doch ein bisschen von Baschi, der ist glaube ich irgendwie 4. geworden.
3: Sechster sogar.
2: Und hat eine grosse Karriere hergelegt zu unserem Gareth Gates. Gates auch gegangen. Er hat eine ziemlich grosse Karriere hergelegt und einen Song, der mir besonders gut gefällt. Too Serious, Too Soon.

0: 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Team Mark.
1: Ich komme mit einem extrem coolen Lied aus dem Jahr 1970 von der Allman Brothers Band. Das ist eine Gitarre-Südstaaten-Blues-Rock-Band, die ja mit dem Duane Allman, einer der besten Gitarristen, mit dabei war. Er ist dann ein Jahr nach dem Lied bei einem Töff-Unfall mit 24 ums Leben gekommen. Das hätte ich sehr gerne ein bisschen auf Drogen Töff gefahren, sehr schnell. Aber zurück jetzt zum Lied, wirklich unglaublich cool, Midnight Rider.

0: Midnight Rider im Freitag innen von der Allman Brothers Band. Team Donny oder?
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0: Billy Joel, es ist Freitagmorgen, 18 ab 6.
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0: Ich habe Midnight Rider von der Allman Brothers Band. Vielen Dank, Thomas, Todi, Iris, Gomo, Tom, Mike, Laura, Barbara und Gordula.
2: Gareth Gates, der Mann von Pop Idol mit Too Serious, Too Soon für Barbara, Monika Bernhard, Pascal Glüsche, Catalina, Beatrice Paolo, Judith, Silvi und Markus.

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7: 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Es ist 6:30 Uhr. 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
8: Ich bin der Felix Haldimann. Guten Morgen.
9: Bei einem schweren Car-Unfall im Engadin sind mehrere Menschen gestorben. Weitere wurden verletzt, die genaue Zahl ist noch unklar. Beim Unfallcar handelt es sich um einen niederländischen Reisebus. Dieser war laut Roman Rüegg von der Kantonspolizei Graubünden gestern am frühen Abend von Zernetz Richtung Susch unterwegs.
10: Dabei ist es zu einer Kollision mit einer Leitplanke gekommen und das Fahrzeug ist dann rechts von der Straße weggestürzt und ist dann auf der rechten Seite liegen geblieben.
9: Nach ersten Erkenntnissen handelt es sich um einen Selbstunfall. Gemäß Medienberichten befanden sich 49 Personen im verunfallten Reisebus. Bundespräsident Guy Parmelin hat sich bestürzt über den schweren Carunfall in Graubünden gezeigt. Er sei zutiefst schockiert über den tragischen Unfall, teilte Parmelin gestern mit. Seine Gedanken seien bei den Opfern und ihren Angehörigen. Den Familien der Verstorbenen sprach er sein Beileid aus. Die britische Regierung plant eine Übernachtungssteuer für Touristen. So sollen Regionalbürgermeister künftig die Möglichkeit erhalten, eine Abgabe auf Übernachtungen zu erheben, berichtet die Nachrichtenagentur PA. Eine landesweite Obergrenze ist nicht geplant. London etwa will die Abgabe auf unter 5% des Übernachtungspreises halten. Wegen des Klimawandels haben Bäume mehr Zeit zum Wachsen. Sie produzieren deswegen aber nicht zwingend mehr Holz, wie eine neue Studie mit Schweizer Beteiligung zeigt. Dies wirkt sich auch auf die Fähigkeit der Wälder aus, CO2 zu speichern, teilt die Eidgenössische Forschungsanstalt für Wald, Schnee und Landschaft mit.
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11: So sind wir in Schweiz freundlich. Ein freundlicher Mix aus Sonne und Wolken gibt es am heutigen Freitag Richtung Alpen. Noch etwas häufiger Wolkenfelder, aber überall trocken. Wir haben jetzt Temperaturen von 8 bis 10 Grad. Heute Nachmittag 21 Grad. Ist nicht alle Welt.
12: Nein, aber angenehm.
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12: Stocken tut es schon natürlich vor dem Gubrist Richtung St. Gallen und darum auch auf dem Westring ab Urdorf Nord. Dann durch den Gubrist durch zwischen Zürich Nord und Zürich Ost und auf der Oberland Autobahn und zwar ab Hegnau bis zum Brütisellenkreuz.
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11: Punkt 3 ab 6, so eine exakte Punktlandung am Freitag, 11. September.
12: Es zählt jede Sekunde, vor allem dann in der Formel 1 und vor allem dann auch, wenn es eine neue Strecke gibt. Madrid, also ist bekannt, Spanien auch bekannt, Barcelona hat schon Rennen stattgefunden, jetzt nach 45 Jahren ist man wieder zurück in Madrid.
11: Kennen Madrid null.
12: Ich bin mal dort,
11: ist schön.
12: Die Polizeistation ist noch okay. Ich habe dort im Vollsuff mal in so einem 7-8-stöckigen Club meine Idee verloren und nicht mehr zurückreisen können. Aber ja, es hat noch schön ein Kollege gesagt. Und dann in dieser Zeit ein die Stadt besichtigt, habe ich irgendwie über 4 Stunden warten müssen,
11: bis das Protokoll kommt. Ist schon 40 Jahre her.
12: Natürlich, ich habe verjährt, ich darf das sagen.
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0: Guten Morgen, es ist 7:30 und Formel 1 ist diese Saison wieder sehr spannend.
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2: Zum ersten Mal seit 45 Jahren fährt Formel 1 wieder in Madrid, das auf einer komplett neuen Strecke. Inga, was kannst du uns zu dieser neuen Killerstrecke sagen?
3: Tja, diesen Spitznamen hat sie, weil sie ganz sicher ein Reifenfresser sein wird. 22 Kurven, 10 links, 12 rechts. Kurve 12, La Monumental. Der Name ist Programm. Angelehnt an die berühmten spanischen Stierkampfarenen ist es die längste Steilkurve im Formel-1-Kalender. 550 Meter lang, 24% Neigungswinkel und das ist damit die höchste vertikale Belastung auf die Formel-1-Reifen im ganzen Jahr und kann diese damit killen. Ganz genau also. Der Madring, lustiges Wortspiel mit Madrid und Ring, ist auf dem Messegelände nahe des Flughafens und ist die 6. spanische Grand Prix-Strecke.
0: Welche Fahrer oder Teams sind mit der Strecke unzufrieden? Welche nicht?
3: Also ich glaube, das werden wir erst hören, wenn sie gefahren sind. Heute und morgen in den Trainings und erst recht nach der alles entscheidenden Qualifikation. Die Formel-1-Piloten sind sich einig, diese neue Strecke hat es in sich und könnte wirklich eine der härtesten des Jahres sein. Mehrmals Topspeed über 300 km/h, eine Berg- und Talbahn mit blinden Kurven und Las Alanzadas de Valdebebas, die mit ultraschnellen Kurven Präzision und Nerven aus Stahl fordert.
2: Was sagen gleich die zwei Spanier, also Alonso im Aston Martin und der Sainz im Williams dazu?
3: Ich habe einfach mit den beiden gesprochen, für euch. Kannst du Spanisch? Hier kommt Carlos Sainz und schwärmt von der spannenden Hauptstadt mit großartigem Essen und dem Kurs mit viel Charakter, von dem er sich spannende Rennen erwartet.
4: Hola, soy Carlos Sainz y creo que lo mejor del circuito de Madrid va a ser primero la ciudad, que creo que es una ciudad espectacular que a todo el mundo que la visite le va a sorprender y se lo va a pasar muy bien. Increíble comida, increíble medio de transporte y luego una ciudad muy divertida. Y luego el circuito, que creo que va a ser un circuito espectacular con muchísimo carácter y que va a producir unas carreras divertidas.
3: Und Fernando Alonso findet die Stadt ebenfalls wunderschön. Er freut sich, dass alle das Wochenende genießen können und der Grand Prix toll für seine spanischen Fans wird.
4: Bueno, pues que disfruten de Madrid, que vengan a Madrid, que vean una preciosa ciudad y un gran premio especial en casa para los españoles.
3: Alle sind gespannt und freuen sich auf diese neue Herausforderung. Und ich sag mal, ich bin gespannt auf die Quali.
0: Der Grosspreis von Spanien mit der neuen Strecke in Madrid morgen Nachmittag um 4 Uhr. Qualifying. Das Rennen am Sonntag um 3 Uhr. Und Zusammenfassung, das ist doch das Wichtigste. Moment, morgen in der Radio 1 Morgenshow.
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0: guten Morgen im Freitag. 6:45.
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2: Guten Morgen, Peter.
3: Morgen, Peter.
4: Die Herren, wunderschönen guten Morgen. Hallo.
2: Wie starten wir im Freitag?
4: Kalt, eigentlich. Also, heute Morgen war es wirklich frisch gewesen, auch jetzt aktuell Holland 6,5 Grad. Also kalt ist übertrieben, aber einfach sehr kühl. Und am Flughafen haben wir 7 Grad. Wir haben auch ein paar Nebelfelder, die sich da gebildet haben, so über die Gewässer, aber die verzupfen sich rasch. Und dann ist es eigentlich insgesamt ein ziemlich sonniger Vormittag mit ein paar Wolken, die durchziehen. Nicht allzu tragisch, am Nachmittag wird es zu einem sonnig, also immer weniger Wolken. Das sieht dann schon sehr nett aus. Die Temperaturen, die gehen drauf am Nachmittag bis etwa auf 20 bis 21 Grad. Da hast du mir einen ganz schwachen Beisen, wenn überhaupt.
2: Was bietet das Wochenende?
4: Ein wunderbarer Samstag, das sieht sehr schön aus. Natürlich auch am Morgen, das gehört jetzt wieder zu dieser Jahreszeit, hat es ein paar Nebelfelder über den Gewässern, aber die lösen sich rasch auf und dann ist es sonnig und auch angenehm warm. Die Temperaturen gehen darauf bis auf 23 Grad. Wenn es irgendwo Wolken hat, dann sind es ein paar verirrte Quellwolken über den Bergen. Können wir links liegen lassen. Sonntag startet auch wiederum mit ein paar Nebelbänken und Sonnenstrahlen. Die Temperaturen gehen dann bald mal darauf bis auf 24 Grad, wobei im Laufe am Nachmittag zuerst Schleierwolken und am Abend dichtere Wolken werden aufziehen. Es sollte aber bis am Abend trocken bleiben. Für alle, die etwas draussen vorhaben, erst am späten Abend oder in der Nacht auf dem Montag, kann es auch und dort ein paar Regentropfen geben. Also insgesamt, ja, ich würde mal sagen, unter dem Strich ein sehr positives Spätsommerwochenende, das wir geniessen.
2: Es ist nicht einfach ein Montag, es ist Knabenschüsse-Montag. Das heisst,
4: oh ja, genau. Ja, frei, ja. Also verlängert das Wochenende vielleicht sogar. Ja, stimmt. Das dürfen wir natürlich erwähnen. Montag morgen noch ein paar Restwolken und dann aber am Nachmittag wieder meistens sonnig und Temperaturen bei angenehm warmen, sommerlich warmen 25 Grad.

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9: Ich bin Felix Haldimann. Guten Morgen. Bei einem schweren Karunfall im Engadin sind mehrere Menschen gestorben. Weitere wurden verletzt. Die genaue Zahl sei noch unklar, sagt Roman Rüegg, Sprecher der Kantonspolizei Graubünden zu BRK News.
10: Es ist ein niederländischer Reisegar und das ist ein also üblicher Grösse und wirklich auch gut besetzt.
9: Gemäß Medienberichten befanden sich 49 Personen im verunfallten Reisebus. Der Unfall ereignete sich gestern am frühen Abend zwischen Zernetz und Zusch. Nach ersten Erkenntnissen handelt es sich um einen Selbstunfall. Bundespräsident Guy Parmelin hat sich bestürzt über den schweren Karunfall in Graubünden gezeigt. Er sei zutiefst schockiert über den tragischen Unfall, teilte Parmelin gestern mit. Seine Gedanken seien bei den Opfern und ihren Angehörigen. Den Familien der Verstorbenen sprach er sein Beileid aus. An der Zürcher Rosengartenstraße haben gestern Abend rund 200 Anwohner, linke Parteien und Verkehrsorganisationen für mehr Lärmschutz protestiert. Sie verlangen unter anderem Tempo 30 und sichere Übergänge für Fußgänger und Velos. Hintergrund ist die starke Verkehrsbelastung mit täglich rund 60.000 Fahrzeugen. Zum 25. Jahrestag von 9/11 finden überall in den USA Gedenkfeiern statt. Mehrere ehemalige US-Präsidenten werden beim Mahnmal in New York erwartet, wo früher die Zwillingstürme standen. Präsident Donald Trump geht nicht nach New York, stattdessen nimmt er an einer Gedenkfeier in der Hauptstadt Washington teil. Heute vor 25 Jahren hatten Terroristen zwei Flugzeuge ins World Trade Center in New York gesteuert. Fast 3000 Menschen kamen ums Leben. Wegen des Klimawandels haben Bäume mehr Zeit zum Wachsen. Sie produzieren deswegen aber nicht zwingend mehr Holz, wie eine neue Studie mit Schweizer Beteiligung zeigt. Dies wirkt sich auch auf die Fähigkeit der Wälder aus, CO2 zu speichern. Die Ergebnisse stellen die Annahme in Frage, dass mehr Zeit zum Wachsen auch zu mehr gespeichertem Kohlenstoff in Wäldern führe, teilt die Eidgenössische Forschungsanstalt für Wald, Schnee und Landschaft mit. In der Champions Hockey League geht Genf Servette als erster Schweizer Vertreter als Verlierer vom Eis. Die Genfer unterliegen Schelefteå auswärts 2-3. Der HC Davos kann hingegen beim polnischen Meister Tichy einen 4-2-Sieg verbuchen.
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11: An der Börse sieht es wie folgt aus, und zwar liegt der Nikkei-Index in Tokio klar im Minus bei 63.866 Punkten, das Minus von 2,15%. Zu den Devisen, 1 Euro gibt es für 94,38 und 1 US-Dollar gibt es für 81,31.
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11: Peter Wick, guten Morgen.
12: Hoi zusammen, guten Morgen. Es hat ein paar Nebelbänke über dem Unterland, über den Gewässern, aber die lösen sich rasch auf. Und sonst ist es eigentlich am Laufen am Vormittag ziemlich sonnig. Am Nachmittag hat es dann fast keine Wolken mehr, oder es wird immer weniger Wolken geben, muss ich dazu präzisierend sagen. Temperaturen aktuell frisch mit 6 bis 10 Grad, am Nachmittag geht es rauf bis auf 21 Grad bei relativ wenig Wind. Und morgen am Samstag ist es sonnig bei 23 Grad und am Sonntag ebenfalls viel Sonnenstrahlen. Am Vormittag ein paar Wolken, am Nachmittag und 24 Grad.
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11: Überall stockender Morgenverkehr auf bekannten Strecken, das wegen Überlastung und so. Ich lese da von keinem Unfall. Gute Fahrt.

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1: Vier ab 7 an dem heutigen Freitag 9-11.
2: Ja, so ist es allen leider uns in Erinnerung, muss man sagen, was da vor 25 Jahren, von einem Vierteljahrhundert passiert ist. Du bist auf Sendung gewesen, wo auch sonst. Der Silberrücken von der Radioszene.
1: Genau, zeigt etwa, wie alt ich bin, aber ja, tatsächlich. Und es war natürlich dort Ausnahmezustand gewesen.
2: Total Ausnahmezustand. Wir fragen mal, wo Sie am 11. September 2001 waren, sind gerade als nächstes. Und dann geht es auch in dieser halben Stunde um den ja, schlimmen Reisegarunfall im Bündnerland.
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0: September heute genau, vor 25 Jahren, am 9/11 2001, hat in den USA wettertechnisch einen wunderschönen Tag angefangen.
1: It is beautiful outside, perfect September day with lots of sunshine.
2: Aber an dem Dienstagmorgen, 8:45, hat in New York ein Ereignis die Welt verändert.
3: This is CNN Breaking News.
4: This just in, you are looking at obviously a very disturbing live shot there. That is the World Trade Center, and we have unconfirmed reports this morning that a plane has crashed into one of the towers of the World Trade Center.
0: An dem Dienstagmorgen 8:46, bei uns Schweizer Zeit 14:46, der erste Einschlag im Nordturm und 9:03, der zweite Einschlag dort vor Ort im World Trade Center im Südturm. Eine halbe Stunde später stürzte dann ein Flugzeug ins Pentagon. Noch ein bisschen später schaffen die Passagiere ein 40-entführtes Flugzeug auf einem Feld zum Absturz zu bringen. Es ist ein Tag, der die Welt verändert hat. Und 25 Jahre danach wissen wir alle noch, wo wir zu dieser Zeit waren.
5: Dort habe ich bei der Jelmoli Bonuscard als Student gearbeitet und bin am Pult gesessen und habe Radio gelassen.
6: Da war ich im WG-Zimmer, ja, bei uns im Nütiken, und habe per Zufall gerade Fernsehen geschaut. Ja. Und habe das dann vom CNN ist das dann gerade gekommen. Ja. Ja, ist schon erschreckend.
7: Ich habe gerade an dem Tag erfahren, dass ich schwanger bin. Und ich habe es live im Fernsehen einfach geschaut. Ja, es war schlimm.
8: Ich habe im Fernsehen geschaut und dann plötzlich ist mir aufgefallen, dass auf allen Kanälen das Gleiche läuft.
9: Ich weiss, das ist sogar auf dem Kika gekommen. Also ich habe hier Kika geschaut und dann ist das gekommen. Meine Mutter ist völlig schockiert, sie hat es selber nicht mitbekommen.
10: Ich bin aus der Schule gekommen und bin eingepennt. Dann bin ich wach geworden und denke, in was für einem Film bin ich denn hier? Und dann riefen auch schon die ersten Kollegen an, ey, guck mal hier, krass. New York, guck mal, und ich so, aber das sind Nachrichten.
11: In meinem Training, und als ich heimgekommen bin, hat meine Tochter gesagt, es sei Krieg. Ich dachte, das kann gar nicht sein.
2: Der Herbst 2001, sowieso für die Schweiz ein schwarzer Herbst gewesen, das mit dem Amoklauf im Zuger Kantonsrat, dem Swissair Grounding, dem Brand im Gotthardtunnel und dem grossen schwarzen Herbst gewesen, das mit dem Amoklauf im Zuger Kantonsrat, dem Swissair Grounding, dem Brand im Gotthardtunnel und dem grossen Herbst.

0: Auf Feierabendzeiten um die 5 ist es im Unterengadin zwischen der Susch und Zernetz zu einem schweren Unfall gekommen. Dabei ist ein holländischer Reisegar von der Straße abgekommen, sagt der Roman Rüegg gegenüber SRF. Er ist der Mediensprecher von der Kantonspolizei Graubünden.
1: Also was wir bis jetzt wissen, ist das, dass ein holländischer Reisegar Viertel vor 5 von Zernetz in Richtung Susch gefahren ist. Danach ist es dort zu einer Kollision mit einer Leitplanke gekommen. Der Gar ist dann rechter Hand über die Strasse abgestürzt und ist dann auf der Seite liegen geblieben. Dabei sind mehrere Personen verstorben und mehrere Personen verletzt worden.
2: Verschiedene Medien reden von 49 Passagieren. Die Polizei will die Zahl aber noch nicht bestätigen.
1: Also es ist so, das war ein gut besetzter Reisegar gewesen. Und wir machen aktuell noch nicht Angaben, wie viele Personen das verstorben sind und wie viele das verletzt worden sind.
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13: Ich bin der Felix Haldimann. Guten Morgen. Bei einem schweren Karunfall im Engadin sind mehrere Menschen gestorben. Weitere wurden verletzt. Die genaue Zahl ist noch unklar. Beim Unfallcar handelt es sich um einen niederländischen Reisecar, teilt die Bündner Kantonspolizei mit. Der Bus verunfallte gestern am frühen Abend zwischen Zernetz und Zusch. Gemäß Medienberichten befanden sich 49 Personen im verunfallten Reisebus. Zum 25. Jahrestag von 9/11 finden überall in den USA Gedenkfeiern statt. Mehrere ehemalige US-Präsidenten werden beim Mahnmal in New York erwartet, wo früher die Zwillingstürme standen. Präsident Donald Trump geht nicht nach New York, stattdessen nimmt er an einer Gedenkfeier in der Hauptstadt Washington teil. Die britische Regierung plant eine Übernachtungssteuer für Touristen. So sollen Regionalbürgermeister künftig die Möglichkeit erhalten, eine Abgabe auf Übernachtungen zu erheben, berichtet die Nachrichtenagentur PA. Eine landesweite Obergrenze ist nicht geplant. London etwa will die Abgabe auf unter 5% des Übernachtungspreises halten. Wegen des Klimawandels haben Bäume mehr Zeit zum Wachsen. Sie produzieren deswegen aber nicht zwingend mehr Holz, wie eine neue Studie mit Schweizer Beteiligung zeigt. Dies wirkt sich auch auf die Fähigkeit der Wälder aus, CO2 zu speichern, teilt die Eidgenössische Forschungsanstalt für Wald, Schnee und Landschaft mit.
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15: Ein freundlicher Mix aus Sonne und Wolken, Richtung Alpen noch ein bisschen häufiger, die Wolkenfelder, aber es bleibt trocken und Temperaturen gehen auf von jetzt 10 Grad auf 21 Grad am Nachmittag.
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17: Die Neuse stockt einfach überall dort, wo sonst stockt. Jeden Morgen ist egal, ob der Nordring, der betroffen ist, natürlich wegen dem Gubristunnel, Westring, Oberlandautobahn oder von Frätiken Richtung Brützisellenkreuz.
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17: Nein. Achtung, etwas Neues wegen einer Panne auf der A4 Zürich Richtung Brunnen zwischen Islisberg, Tunnel und Affolter-Malbis. Verkehrsbehinderungen, die rechte Spur ist gesperrt.
15: Muss ich unbedingt lesen, die beiden Bücher von unserem Morgenchef, der im Nachtleben, Morgenchef, unser Morgenmensch, der im Nachtleben eine Riesennummer ist.
17: Genau, der Alex Flach, der wieder ein Buch geschrieben hat, der Nachfolger von Lucifer's Burnout, Lucifer's Roadtrip. Und ich bin gestern zu Winterthur in einem Buchladen und habe das Buch dann gesehen. Und ich dachte, ich habe ein bisschen schmutzig. Ich dachte, die ganze Woche reden wir mit dem Alex Flach darüber.
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0: Sydney, 37 am heutigen Freitag. Guten Morgen. Eine Woche, eine spannende Persönlichkeit. Das ist unser Morgenmensch. 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
1: Ist der Mr. Nightlife und Bestsellerautor der Alex Flach. Guten Morgen.
2: Morgen, Alex.
3: Gell, du hast zu unserem Partner und Sponsor am Landgasthof Leuen eine spezielle Beziehung.
2: Ja, und eine sehr lange. Also schon, sie haben mal vor ein paar Jahren haben sie mal umgebaut, aber das ist irgendwie wirklich in den Jahren vorher. Ich bin gerade in den 90er Jahren zuerst mal im Leuen gewesen. Und dann irgendwie alle paar Jahre wieder einmal, und es ist jedes Mal super speziell gewesen. Ja, und ich denke, ich werde jetzt nächstens wieder einmal gehen nach dem. Ja.
1: Könntest du der Lesung haben? Wir reden gerade mal schnell darüber. Jetzt zuerst mal dein erste Buch, das ja letztes Jahr erschienen ist. Lucifer's Burnout, jetzt diesen Monat dein zweite Lucifer's Roadtrip. Jetzt spielt Gott auch noch mit. Kannst du, oder ich muss direkt fragen, kommt der Alex Flach nach seinem Leben in den Himmel oder in die Hölle?
2: Schwierige Frage, weil eigentlich bin ich ja nicht mal so gläubig. Und also wenn ich jetzt mich aussuche nach meinen Büchern, dann auf jeden Fall im Himmel.
3: Aber wenn man die Figuren trotzdem einfließen lässt, so wie du sagst, du bist nicht religiös, gibt es da gleich irgendwie etwas Spirituelles an dir?
2: Spirituell, nein. Ich ziehe auch im Burnout da bin ziemlich über die Spiritualität her, die heute ein bisschen gepflegt wird, dass jeder so seine eigene Religion ein bisschen zusammenbastelt. Bestenfalls noch in Kombination mit Yoga und dem kann ich nicht so viel ab.
1: Ja, der Matcha-Tee hast du vergessen. Aber sag
2: ja,
1: jetzt mal.
2: Matcha-Tee, Yoga und Räucherstäbchen.
1: Genau. Aber was passiert denn nach dem Tod bei dir? Weil jeder hat ja da seine Vorstellungen. Oder vielleicht
2: denke, es kommt gar nicht darauf an. Wenn du tot bist, du weißt es nachher eh nicht. Also wenn nichts kommt, weißt du es nicht. Wenn etwas kommt, super, ist auch schön, aber.
1: Also ja. man kann sagen, du bist also nicht religiös und trotzdem
2: ich
1: Teufel.
2: Ich muss sagen, ich habe jetzt während dem Schreiben und so habe ich angefangen, so ein kleiner, das klingt jetzt sicher super seltsam, so einen Austausch zu pflegen mit dem CEO. Also CEO ist ja Gott in meinen Büchern. Und ab und zu plaudern wir jetzt irgendwie. Es ist so, wir nähern uns langsam an.
3: Du gehst auf Tour quasi, du machst Lesungen, das ist immer so Sachen ja. Mit diesen Lesungen. Der Autor schreibt meistens besser, als er das vorlesen kann. Wie sieht es bei dir aus?
2: Also meine Projektleiterin muss mich schon seit längerer Zeit in ein Sprechtraining. Ihr könnt mir ja sagen, ob ich es nötig habe oder nicht.
1: Also, nein, ich finde es auf dieser Woche nicht. Ja,
2: sagen Sie, ich gebe euch gerne Ihre Telefonnummer. Leute,
1: aber müsstest du halt eigentlich mal etwas vorlesen? Ist denn das ein Unterschied?
2: Es ist ein Unterschied. Also allein schon mit der Nervosität und ja, es gibt so Gründe. Ich glaube, ein Autor ist schreiben, weil er wirklich gerne redet.
3: Und es ist ja gar nicht so einfach, die richtigen Passagen aus dem Buch rauszupicken. Wie gehst du da vor?
2: Doch, das ist relativ einfach, weil ich kenne mein Buch in- und auswendig. Und jetzt ist es so, du musst einfach darauf achten, dass du nicht Spoiler ist. Mhm. Also, dass du Passagen ausliest, wo nicht das Ende verraten ist, zum Beispiel. Und wo so in sich geschlossen eine gewisse Spannung haben. Und wo sich die Leute nachher nicht fragen, was ist jetzt genau gegangen.
1: Und ich hätte jetzt ja schon zwei Vorschläge, also zwei Locations, die wie schon klar sind. Einerseits der Landgasthof Leuen für eine Lesung. Und zweitens muss es ja du, als Mr. Nightlife, musst ja unbedingt noch in einen Club. Was wäre da dein Lieblingsclub?
2: In dem lese ich schon. Also dort habe ich meine Vernissage, und zwar ist das Heiß, wo ich am 30.09. lese. Und Barbara Lüthi, die tut moderieren dann.
3: Wir freuen uns drauf, wir freuen uns auf deine Bücher, wir freuen uns noch auf die Clubszene, die weiter wird leben und du wirst begleiten. Alex Flach, es war so eine interessante Woche gewesen. Danke vielmals für deine Zeit. Danke vielmals, dass du ausnahmsweise früh aufgestanden bist als Mr. Lightline.
1: Nein, wir haben es festgestellt, er ist doch ein Morgenmensch.
2: Ich bin wieder weg, dann.
1: Tschüss, Alex, merci.
2: Danke noch.
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0: Wettertag in der Radio 1 Morgenshow. 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
1: Jungs, ich habe heute Morgen die Spitex mehr probieren anzulegen, gemerkt, ich habe meine Pullover noch gar nicht in der Nähe. Es ist ein bisschen frisch geworden, aber immer noch im T-Shirt unterwegs. Aber ich merke, es ist nicht mehr die richtige Kleidung.
2: Okay, ja, ich merke es, wenn ich die Temperaturen anschaue. Lieber Marc, 5,2 Grad Tiefstwert am Flughafen Kloten. Ja, das ist dann schon so, dass man das mit dem T-Shirt nicht wirklich kann machen kann. Alle auf 5,8 Grad Tiefstwert. Also, wir haben doch ein bisschen müssen früher, Pfäffiken 6 Grad, aber es geht natürlich darauf mit dem Laufe des Tages, bis etwa auf 21 Grad dazu scheint. Jetzt am Vormittag zeitweise Sonne, hat ein paar Wolkenfelder umeinander, vor allem Richtung Berge zu. Aber am Nachmittag wird es zunehmend klar, das heisst, der Himmel dann zunehmend blau und die Sonne ist dann Trumpf und das bei wenig Wind, also angenehmes Wetter.
3: Was gibt es am Wochenende? Verlängertes Wochenende teils wegen Knabenschüsse am Montag?
2: Ja, Samstag ein sonniger Tag, morgen auch wieder ein paar Nebelbänke über den Flussläufen im Unterland, aber die lösen sich rasch auf und dann hat es ein paar harmlose kleine Quellwolken über den Bergen. Stört eben Wandern nicht, ein perfekter Tag, zum in die Höhe gehen, aber zum die Heiß geniessen, 23 Grad. Am Sonntag auch, am Morgen ein paar Nebelbänke, sonst zuerst meistens sonnig, am Nachmittag ein paar Schleierwolken, gegen den Abend dichtere Wolken aufziehend. Sollte aber noch vorerst trocken bleiben, 24 Grad warm, angenehm also. In der Nacht auf dem Montag ein paar Regengüsse, aber nur ganz, ganz eine schwache Front, die da uns streift und beeinflusst. Morgen hat es zwar am Montag noch ein paar Restwolken, der Tag wird es aber doch ziemlich bis meistens sonnig und die Temperaturen sind dann bei spätsommerlichen 24 bis 25 Grad.
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7: Ich bin der Felix Haldimann. Guten Morgen. Bundespräsident Guy Parmelin hat sich bestürzt über den schweren Karunfall in Graubünden gezeigt. Er sei zutiefst schockiert über den tragischen Unfall, teilte Parmelin gestern mit. Seine Gedanken seien bei den Opfern und ihren Angehörigen, den Familien der Verstorbenen, sprach er sein Beileid aus. Beim Unfall eines niederländischen Reisebusses gestern Abend sind mehrere Personen gestorben. Wie die Polizei mitteilt, handelt es sich wohl um einen Selbstunfall. Alt-Bundesrätin Viola Amherd ist mit einem Bundesratschat zur Beerdigung von König Harald nach Norwegen geflogen, das berichtet der Blick. Der Bund habe sie als offizielle Vertreterin der Schweiz entsandt. Für die Hin- und Rückreise sei deshalb der Bundesratschat zum Einsatz gekommen. Ehemalige Bundesratsmitglieder könnten die Landesregierung gelegentlich im Rahmen einer Aufgabenübertragung vertreten, so der Blick. Unter bestimmten Bedingungen dürfen Altbundesräte einen Bundesratschat verwenden. Bei einer Frontalkollision in Hettlingen im Bezirk Winterthur werden zwei Personen verletzt. Eine 81-jährige Frau wollte gestern einen auf der Straße abgestellten Lieferwagen umfahren und krachte dabei frontal in ein entgegenkommendes Auto. Die Seniorin wurde laut Polizei schwer, die andere Lenkerin leicht verletzt. Zum 25. Jahrestag von 9/11 finden überall in den USA Gedenkfeiern statt. Mehrere ehemalige US-Präsidenten werden beim Mahnmal in New York erwartet, wo früher die Zwillingstürme standen. Präsident Donald Trump geht nicht nach New York, stattdessen nimmt er an einer Gedenkfeier in der Hauptstadt Washington teil. Heute vor 25 Jahren hatten Terroristen zwei Flugzeuge ins World Trade Center in New York gesteuert. Fast 3000 Menschen kamen ums Leben. Die Houthi-Miliz hat im Jemen eine strategisch wichtige Hafenstadt eingenommen, das heißt es von Seiten des jemenitischen Militärs. Die vom Iran unterstützte Houthi-Miliz sichert sich damit einen wichtigen Zugang zur Meerenge am südlichen Ende des Roten Meeres. Sie ist neben der Straße von Hormuz eine der weltweit wichtigsten Schifffahrtsrouten. Die Houthi-Miliz hat von dort die Möglichkeit, noch einfacher Handels- und andere Schiffe anzugreifen.
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0: 6 ab 8. Guten Morgen in der Radio 1 Morgenshow. Zeit für unsere Kolumnistin am Freitag, Michelle Binswanger, Autorin beim Nebelspalter.
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2: Guten Morgen miteinander. Heute ist der 11. September. Wir kennen den Tag als 9-11, weil im Jahr 2001, da erinnern wir uns alle dran, sind zwei Flugzeuge in New York in das World Trade Center hineingeflogen. Es waren die schlimmsten Terrorangriffe, die der Westen, glaube ich, je gesehen hat. Und alle erinnern sich ja, was sie an diesem Tag gemacht haben. Also zumindest die, die damals schon erwachsen waren. Bei mir ist es speziell, ich war im 9. Monat schwanger gewesen, auf einem langen Spaziergang. Und genau an diesem Tag haben die Wehen eingesetzt. Darum habe ich das ganze Ausmaß dieser Katastrophe eigentlich erst viel später realisiert. Es ist interessant, jetzt, 25 Jahre später, wenn man zurückschaut, man hat damals schon gewusst, jetzt ist irgendwie ein neues Zeitalter angebrochen, aber man hat damals natürlich noch nicht gewusst, wie. Und in dieser Hinsicht ist gestern in Tele Zürich eine sehr spannende Sendung mit dem Peter Hosli und dem Uli Vogt. Die waren nämlich damals beide in New York und haben die Anschläge aus nächster Nähe miterlebt. Und es ist wirklich interessant, was sie erzählen. Einerseits der Anwalt, der Herr Vogt, der Downtown, also ganz in der Nähe von diesen Türmen war. Und der Peter Hosli, der damals schon Reporter war und sofort auf die Strasse ist, rausgegangen ist und mit den Leuten geredet hat, was denn dort eigentlich passiert. Also ich kann jedem empfehlen, diese Sendung zu hören, weil man sieht eben auch durch die Erzählungen, inwiefern damals ein neues Zeitalter angebrochen ist. Es hat ja damals kaum Mobiltelefonie gegeben, auch Digitalkamera haben nicht alle auf dem Telefon gehabt. Man hat ganz andere Kommunikationswege gehabt. Und Peter Hosli hat zum Beispiel erzählt, dass damals, wo dann die Medienanstalten anfangen zu informieren, sind so viele Informationen rum gewesen, dass sie halt unten anfangen quasi live tickern, ihre Nachrichtensendungen. Und damals ist der Live-Ticker erfunden worden. Nachher ist eben das Zeitalter von der Digitalisierung gekommen, wo wir heute ja mit der künstlichen Intelligenz voll in der Welle sind. Und es ist eine bestimmte Unbeschwertheit verloren gegangen. Wer die 90er Jahre miterlebt hat, der weiss, nach dem Fall von der Mauer 1989 war Aufbruchsstimmung, Techno, irgendwie, man hat das Gefühl gehabt, das Ende von der Geschichte erreicht zu haben. Und dann haben die Terroranschläge in New York und natürlich auch an anderen Orten ein Ende gesetzt. Es hat dann eben, nachher ist der Irakkrieg gekommen, es hat die Jahrzehnte vom Terror angefangen, wo wir heute noch drinnen stecken. Und in dieser Hinsicht hat der Hans-Uli Vogt etwas ganz Interessantes gesagt. Was er nämlich von diesem Tag mitgenommen hat, was ihn wirklich geprägt hat, ist die Erkenntnis, es kann alles immer passieren. Man hat sich nicht darauf verlassen, dass alles schon gut kommt, sondern es kann alles immer passieren, auch das, was man für unmöglich hält. Was lernen wir daraus? Natürlich die alte Weisheit, man muss das Leben jetzt geniessen, the time is now. Und in diesem Sinn wünsche ich Ihnen allen ein ganz schönes Wochenende und wir hören uns nächste Woche.
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1: Heute in der Radio 1 Morgen Show und am Mittwoch, 23. September, in der Industrie 36, das Rorschach. Allerfeinste Soul, wo viele ja immer als Blue-Eyed Soul bezeichnen, also Soulmusik gemacht von Weissen. Mich nervt das.

0: spitz, weil es mir eigentlich völlig egal ist, ob schwarz, weiß, grau, gelb, der Frontmann, der Andy Platz stört sich aber nicht drüber. Einerseits soll der Begriff der schwarzen Soulmusiker Respekt, andererseits entsteht Kunst durch Kunst und am Schluss hilft es den Leuten zu verstehen, dass sie eine weiße Band sind, sagt er schmunzelnd im Radio 1 Interview.
1: I guess that Blue Eyed Soul tells you that the origin of much of this music comes from a place of black music origin. I think it's correct to recognize where that comes from, but equally I do agree with you in the sense that all art comes from other art. It is all mixed up together and influence and paying homage. But does it bother me? I don't know. I don't think it bothers me. It helps people understand, maybe. Actually, maybe it just helps people understand that it's not a black person singing the music or a black band making the music.
2: Schlussendlich kommt beim Soul auch Blues, Gospel und Jazz zusammen. Soul drückt Schmerz und Freude aus. Soul lebt von Emotionen.
1: Soul is about being driven first and foremost by emotion. It's not prog rock, where it's extremely thought about and constructed. Soul music is a place where many musical rivers come together. You have blues, you have gospel, you have jazz, and you have the songwriting in there as well. So it's something that expresses pain as much as it can express joy, I think.
0: Genau, der Soul, die Emotionen bringen es bald auf Rorschach. Mama's Gun am 23. September in die Industrie 36. Es gibt einen unvergesslichen Abend, sagt Andy Platz.
1: If you want to hear the record, go and put the record on. If you want to have a memorable experience in your life for one night where everyone is in it together and we're going to create something special, then that's what we want every single night.
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0: Für Mamas Gun, die wir jetzt hören, mit Dick in voller Länge. 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
9: Ein trockener Mix und freundlicher Mix aus Sonne und Wolken haben wir heute mit Temperaturen bis 21 Grad. Morgen am Samstag dann zuerst sonnig, meistens. Am Nachmittag über den Bergen ein paar harmlose Quellwolken. Morgen gibt es sogar 23 Grad und am Sonntag dann wieder meistens sonnig, 24 Grad, fast schon wieder sommerlich.
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10: Stockt noch wegen dem Morgenverkehr auf der A1 Bern Richtung St. Gallen, ab Dietike bis zum Gubrist. Dann weiter zwischen Zeebach und Zürich-Ost in dieser Fahrtrichtung. Umgekehrt Schöneichtunnel stadteinwärts, wo es Geduld braucht. Oberland-Autobahn auch A15 und zwar ab Hegnau bis zum Brütiseler Kreuz. Und natürlich auch auf dem Westring. Also es ist A3. Einerseits von Basel Richtung Chur, also ab Urdorf Süd bis Zürich West und in der Gegenrichtung Richtung Basel zwischen Urdorf Nord und dem Limmataler Kreuz.
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9: Kurz nach der halben 9 an diesem Freitagmorgen.
10: Kurz vor einem Comeback in Madrid, was die Formel 1 betrifft. Nach 45 Jahren, der Marc mag sich wahrscheinlich noch daran erinnern. Er hat jetzt letztes Rennen stattgefunden. Ja. Aber es ist jetzt eine neue Strecke. Neue Strecke mit der Bezeichnung Killerstrecke. Was das genau heisst, erklärt uns Dinger Stracke nach zwei Songs.
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0: vor 9 Uhr. Guten Morgen in der Morgenshow.
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2: Zum ersten Mal seit 45 Jahren fährt Formel 1 wieder in Madrid, das auf einer komplett neuen Strecke. Inga, was kannst du uns zu dieser neuen Killerstrecke sagen?
3: Tja, diesen Spitznamen hat sie, weil sie ganz sicher ein Reifenfresser sein wird. 22 Kurven, 10 links, 12 rechts. Kurve 12, La Monumental. Der Name ist Programm. Angelehnt an die berühmten spanischen Stierkampfarenen ist es die längste Steilkurve im Formel-1-Kalender. 550 Meter lang, 24% Neigungswinkel und das ist damit die höchste vertikale Belastung auf die Formel-1-Reifen im ganzen Jahr und kann diese damit killen. Ganz genau also. Der Madring, lustiges Wortspiel mit Madrid und Ring, ist auf dem Messegelände nahe des Flughafens und ist die sechste spanische Grand Prix-Strecke.
0: Welche Fahrer oder welche Teams sind mit der Strecke unzufrieden, welche nicht?
3: Also ich glaube, das werden wir erst hören, wenn sie gefahren sind, heute und morgen in den Trainings und erst recht nach der alles entscheidenden Qualifikation. Die Formel-1-Piloten sind sich einig, diese neue Strecke hat es in sich und könnte wirklich eine der härtesten des Jahres sein. Mehrmals Topspeed über 300 km/h, eine Berg- und Talbahn mit blinden Kurven und Las Alanzadas de Valdebebas, die mit ultraschnellen Kurven Präzision und Nerven aus Stahl fordert.
2: Was sagen eigentlich die zwei spanischen Fahrer, Alonso im Aston Martin und der Sainz im Williams dazu?
3: Ich habe einfach mit den beiden gesprochen, für euch. Kannst du Spanisch? Hier kommt Carlos Sainz und schwärmt von der spannenden Hauptstadt mit großartigem Essen und dem Kurs mit viel Charakter, von dem er sich spannende Rennen erwartet.
4: Hola, soy Carlos Sainz y creo que lo mejor del circuito de Madrid va a ser primero la ciudad, que creo que es una ciudad espectacular, que a todo el mundo que la visite le va a sorprender y se lo va a pasar muy bien. Increíble comida, increíble medio de transporte y luego una ciudad muy divertida. Y luego el circuito, que creo que va a ser un circuito espectacular, con muchísimo carácter y que va a producir unas carreras divertidas.
3: Und Fernando Alonso findet die Stadt ebenfalls wunderschön. Er freut sich, dass alle das Wochenende genießen können und der Grand Prix toll für seine spanischen Fans wird.
4: Bueno, pues que disfruten de Madrid, que vengan a Madrid, que vean una preciosa ciudad y un gran premio especial en casa para los españoles.
3: Alle sind gespannt und freuen sich auf diese neue Herausforderung. Und ich sag mal, ich bin gespannt auf die Quali.
0: Der Grosspreis von Spanien mit der neuen Strecke in Madrid. Morgen am Nachmittag um 4 Uhr mit dem Qualifying und das Rennen. Dann am Sonntag um 3 Uhr und Zusammenfassung am Montagmorgen in der Morgenshow.
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12: Ich bin der Felix Haldimann. Guten Morgen. Altbundesrätin Viola Amherd ist mit einem Bundesratsjet zur Beerdigung von König Harald nach Norwegen geflogen. Das berichtet der Blick. Der Bund habe sie als offizielle Vertreterin der Schweiz entsandt. Für die Hin- und Rückreise sei deshalb der Bundesratsjet zum Einsatz gekommen. Ehemalige Bundesratsmitglieder könnten die Landesregierung gelegentlich im Rahmen einer Aufgabenübertragung vertreten, so der Blick. Unter bestimmten Bedingungen dürfen Altbundesräte einen Bundesratschat verwenden. Der neue Economy Suisse-Präsident Silvan Wildhaber warnt vor einer Wohlstandsmüdigkeit in der Schweiz. Gewisse hielten den Wohlstand offenbar für gottgegeben, sagt Wildhaber zur NZZ. Stattdessen müsse der Wohlstand täglich neu erarbeitet werden. Die Schweiz sei weniger wachstumsfreudig und habe Schwierigkeiten bei Investitionen. Nun müsse ein Ruck durch die Schweiz gehen, fordert der 48-Jährige. Weiter pocht Wildhaber auf eine Mitverantwortung der Wirtschaft bei den Folgen der Zuwanderung. Die invasive Tapinoma-Ameise breitet sich in Schwärzenbach und Volkertswil weiter aus. Inzwischen sind rund 400.000 Quadratmeter betroffen, wie die Gemeinden heute mitteilen. Die Gemeinden wollen den Schädling nun gemeinsam bekämpfen. Ein koordiniertes Vorgehen soll im nächsten Frühling starten. Die Houthi-Miliz hat im Jemen eine strategisch wichtige Hafenstadt eingenommen. Das heißt es von Seiten des jemenitischen Militärs. Die vom Iran unterstützte Houthi-Miliz sichert sich damit einen wichtigen Zugang zur Meerenge am südlichen Ende des Roten Meeres. Sie ist neben der Straße von Hormuz eine der weltweit wichtigsten Schifffahrtsrouten. Die Houthi-Miliz hat von dort die Möglichkeit, noch einfacher Handels- und andere Schiffe anzugreifen. Kanada und die Ukraine wollen bei der Drohnenproduktion viel stärker zusammenarbeiten. Die neue Partnerschaft statte das kanadische Militär mit weltweit führenden Drohnenkapazitäten aus, sagt der kanadische Premierminister Mark Carney. Zudem unterstütze die Zusammenarbeit die Ukraine in ihrem Kampf für einen gerechten und dauerhaften Frieden. Die beiden Tennisspielerinnen Arina Sabalenka aus Belarus und Jelena Rybakina aus Kasachstan stehen im US Open im Finale. Damit treten die zwei besten Spielerinnen der Welt gegeneinander an. Der Finale findet morgen Abend um 10 Uhr Schweizer Zeit statt.
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13: Heute ein freundlicher Mix aus Sonne und Wolken und Temperaturen bei 21 Grad max.
14: Maximal.
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14: Ein Velofahrer hat sich da, glaube ich, verirrt. Darum gesperrt im Moment die A3, also den Bötzbergtunnel. Es betrifft die Strecke A3 Zürich. Basel, Bötzbergtunnel, in beiden Richtungen gesperrt wegen Personen auf der Fahrbahn, Fahrradfahrer auf der Fahrbahn. Das ist ja, 2026, wo man einfach nur noch am Navi auf dem Handy folgt.

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1: 4 ab 9 an dem heutigen Freitag 9-11.
2: Ja, vor 25 Jahren, es ist lang her, Vierteljahrhundert, aber uns noch in bester Erinnerung, leider. Wir wissen alle, wo wir waren, wir thematisieren es gerade nach 2 Songs.
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0: 11 ab 9 Uhr, guten Morgen mit Radio 1 am Freitag, 11. September 9-11, vor 25 Jahren, 2001, hat in den USA der Tag eigentlich wunderschön angefangen, wettertechnisch.
1: It is beautiful outside, perfect September day with lots of sunshine.
2: Aber an dem Dienstag Morgen, 8:45 hat in New York ein Ereignis die Welt verändert.
3: This is CNN Breaking News.
4: This just in, you are looking at obviously a very disturbing live shot there. That is the World Trade Center, and we have unconfirmed reports this morning that a plane has crashed into one of the towers of the World Trade Center.
5: Holy shit!
0: Am Dienstagmorgen, 8:46 Uhr, der erste Einschlag. Bei uns war es Nachmittag, 14:46 Uhr im Nordturm. Und dann kurz später, 9:03 Uhr, der 42. Der erste Einschlag. Bei uns war es Nachmittag, 14:46 Uhr im Nordturm. Und dann kurz später, 9:03 Uhr, der zweite Einschlag.

0: Und hat das dann vom CNN ist das dann abgekommen, ja, ja, schon noch erschreckend gewesen.
1: Ich habe gerade an dem Tag erfahren, dass ich schwanger bin und ich habe es live im Fernsehen einfach geschaut. Ja, es war schlimm gewesen.
2: Ich habe im Fernsehen geschaut und dann plötzlich ist mir aufgefallen, dass auf allen Kanälen das Gleiche läuft.
3: Ich weiss, das ist sogar auf dem Kika gekommen. Also ich habe hier Kika geschaut und dann ist das gekommen. Meine Mutter ist völlig schockiert, sie hat es selber nicht mitbekommen.
4: Ich bin aus der Schule gekommen und bin eingepennt. Dann bin ich wach geworden und denke, in was für einem Film bin ich denn hier? Und dann riefen auch schon die ersten Kollegen an, ey, guck mal hier, krass. New York, guck mal. Und ich so, das sind Nachrichten.
5: In meinem Training und als ich heimgekommen bin, hat meine Tochter gesagt, es sei Krieg. Ich dachte, das kann gar nicht sein.
6: Der Herbst 2001 war sowieso für die Schweiz ein schwarzer Herbst. Denken wir Amoklauf im Zuger Kantonsrat. Swiss Air Grounding war dann, Brand im Gotthardtunnel und der grosse Absturz in Bassersdorf.

Als die zwei sich 1981 kennenlernen, haben beide ein Problem. Er hat schon seit längerem keinen Erfolg mehr gehabt, sie zu viel. Steve Porcaro und seine Band Toto haben gerade ihr drittes Album herausgebracht und sind dabei erneut mit dem Versuch gescheitert, an ihren Erstling anzuknüpfen. Rosanna Arquettes Karriere dagegen führt steil nach oben. Die junge Schauspielerin kann sich vor Aufträgen kaum retten. Nachdem sie 1983 auch noch die Hauptrolle in der romantischen Komödie Baby It's You verkörpert, rennen die Agenten ihr förmlich die Tür ein. Rosanna weist sie alle ab. Im Moment nicht. Ich bin einfach noch nicht so weit. Der Wirbel um sie ist ihr suspekt und sie widmet sich daher ganz ihrer Beziehung mit Steve. Der ist gerade mit den anderen Jungs von Toto im Studio. Mit ihrem vierten Album wollen sie es endlich wieder ganz nach vorne in die Charts schaffen. Für Rosanna gibt es in diesen Tagen nichts Schöneres, als der Band bei der Arbeit zuzusehen. Oft bringt sie noch spät in der Nacht Kaffee und Sandwiches ins Studio und vergisst dabei den Rummel um ihre Person. Bandleader David Page widmet ihr dafür schließlich sogar einen Song. Während die Beziehung zwischen Steve und Rosanna nur wenig später endet, wird das Lied Rosanna zu einem Klassiker.

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7: 21 Grad gibt es heute. Das ist natürlich angenehm, aber ja. nicht mehr Sommer.
8: Nein,
7: das ist definitiv nicht mehr Sommer. Heute Morgen war es sogar richtig frisch, zwischen 8 und 10 Grad. Zum Teil Flughafen 5 Grad, hat uns der Peter Wick da
8: mitgegeben. Ich genieße mir das einfach.
7: Aber es ist freundlich heute. Ein Mix aus Sonne und Wolken. Wir wollen wissen, wie es morgen wird. Auch meistens sonnig, am Nachmittag über den Bergen ein paar harmlose Quellwolken. Morgen 23 Grad und am Sonntag 24 Grad.
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9: Stock noch vor dem Gubrist Richtung St. Gallen, und zwar ab dem Limmataler Kreuz und darum auf dem Westring an Burdorf Nord.
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0: Freitagmorgen, jetzt gerade 9:45.
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0: Es ist der 11. September, jetzt 25 Jahre her seit 9-11 und wir alle mögen uns noch erinnern, wo wir bei diesen Terrorangriffen gewesen sind.
2: Dort habe ich bei der Jelmoli Bonuscard als Student gearbeitet und bin am Pult gesessen und habe Radio gehört.
3: Ich habe gerade an dem Tag erfahren, dass ich schwanger bin. Und ich habe es live im Fernsehen einfach geschaut. Ja, es war schlimm.
4: Ich habe im Fernsehen geschaut und dann plötzlich ist mir aufgefallen, dass auf allen Kanälen das Gleiche läuft.
5: Ich weiss, das ist sogar auf dem Kick gekommen. Also ich habe hier Kick geschaut und dann ist das gekommen. Meine Mutter ist völlig schockiert, sie hat es selber nicht mitbekommen.
6: In meinem Training und als ich heimgekommen bin, hat meine Tochter gesagt, sie hat Krieg. Ich dachte, das kann gar nicht sein.
7: Dann findet am Wochenende zum ersten Mal seit 45 Jahren wieder ein Formel-1-Rennen in Madrid statt. Das auf einer komplett neuen Stadtstrecke, der sogenannten Killerstrecke, hat heute Morgen Inga Stracke gesagt.
8: Tja, diesen Spitznamen hat sie, weil sie ganz sicher ein Reifenfresser sein wird. 22 Kurven, 10 links, 12 rechts. Kurve 12, La Monumental. Der Name ist Programm. Angelehnt an die berühmten spanischen Stierkampfarenen ist es die längste Steilkurve im Formel-1-Kalender. 550 Meter lang, 24% Neigungswinkel und das ist damit die höchste vertikale Belastung auf die Formel-1-Reifen im ganzen Jahr und kann diese damit killen. Ganz genau also. Der Madring, lustiges Wortspiel mit Madrid und Ring, ist auf dem Messegelände nahe des Flughafens und ist die 6. spanische Grand Prix-Strecke.
0: Dann haben wir das Interview mit dem Andy Platzka von Mama's Gun, allerfeinste Soul, am 23. September in die Industrie 36 zu Rorschach.
9: Soul is about being driven first and foremost by emotion. It's not prog rock, where it's extremely thought about and constructed. Soul music is a place where many musical rivers come together. You have blues, you have gospel, you have jazz, and you have the songwriting in there as well. So it's something that expresses pain as much as it can express joy, I think.
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0: 10:10. Es übernimmt Elena Wagen. Guten Morgen.
1: Morgen.
2: An diesem wirklich frischen, angenehmen, schönen Morgen. Ist es nicht schön, mal eine Abkühlung zu haben?
0: Doch, ist herrlich.
2: Es ist wunderbar frische Luft aus. Seit vorgestern angenehm kühl. Für viele war es schon zu kalt, aber nach den vielen Hitzetagen, die wir hinter uns haben, die letzten Wochen und Monate, einfach schön. Und diese Hitzetage hat einen ziemlich grossen Einfluss gehabt auf alles, was wir gemacht haben. Und jetzt im Nachhinein kann man auswerten, was wir gemacht haben, was wir weniger gemacht haben. Und da gibt es auch spannende Zahlen. Und denen gehen wir auf den Grund, wie die Hitze unseren Alltag beeinflusst hat.
1: Ich kenne mindestens jemanden, der wirklich schon zu kalt ist. Wenn ich die so anschaue, den ganz dicken Wintermantel schon ja. An.
2: Morgen. Patrick gesagt, es war 5 Grad am Flughafen heute Morgen.
1: Ja, gut, okay.
2: Also, ja. Also. Das mit dem Winter.
0: Dicke packt, Morgen. Wir wünschen dir ein schönes Wochenende. Der Marc Jäcki.
1: Und der Dani Wüthrich.

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6: Ich bin der Felix Haldimann. Das Reisebusunglück im Engadin fordert 5 Todesopfer. Das teilt die Kantonspolizei Graubünden mit. 40 Personen wurden verletzt, 3 davon schwer. Der niederländische Reisebus kam gestern Abend bei einer Baustelle bei Zernetz von der Straße ab. Die Staatsanwaltschaft klärt mit der Polizei die genauen Umstände des Unfalls ab. Fachleute wollen das Grundwasser besser vor Trockenheit schützen. Die Akademie der Naturwissenschaften fordert gezielte Maßnahmen. Bei zunehmender Trockenheit senken die Grundwasserstände und Quellen versiegten, vor allem im Jura und in den Alpen, so die Akademie. Dies gefährde Moore sowie Flüsse und Bäche. Auch für Landwirtschaft, Industrie und Haushalte drohten Engpässe. Die Akademie fordert etwa die Entsiegelung von Böden oder die Renaturierung von Gewässern. Der Bund arbeitet derzeit an einer solchen Wasserstrategie. Der neue Economy Suisse-Präsident Silvan Wildhaber warnt vor einer Wohlstandsmüdigkeit in der Schweiz. Gewisse hielten den Wohlstand offenbar für gottgegeben, sagt Wildhaber zur NZZ. Stattdessen müsse der Wohlstand täglich neu erarbeitet werden. Die Schweiz sei weniger wachstumsfreudig und habe Schwierigkeiten bei Investitionen. Nun müsse ein Ruck durch die Schweiz gehen, fordert der 48-Jährige. Weiter pocht Wildhaber auf eine Mitverantwortung der Wirtschaft bei den Folgen der Zuwanderung. Die invasive Tapinoma-Ameise breitet sich in Schwärzenbach und Volketswil weiter aus. Inzwischen sind rund 400.000 Quadratmeter betroffen, wie die Gemeinden heute mitteilen. Die Gemeinden wollen den Schädling nun gemeinsam bekämpfen. Ein koordiniertes Vorgehen soll im nächsten Frühling starten. Kanada und die Ukraine wollen bei der Drohnenproduktion viel stärker zusammenarbeiten. Die neue Partnerschaft statte das kanadische Militär mit weltweit führenden Drohnenkapazitäten aus, sagt der kanadische Premierminister Mark Carney. Zudem unterstütze die Zusammenarbeit die Ukraine in ihrem Kampf für einen gerechten und dauerhaften Frieden. Die KI-Firma Anthropic hat mehrere Versuche von Forschenden unterbunden, verschiedene Modelle rund um die mögliche Entwicklung von Biowaffen zu nutzen. Die Firma teilte mit, es sei allerdings schwierig, die Ziele solcher Anfragen zu ermitteln. Die entsprechende Forschung könnte sowohl für medizinische als auch militärische Zwecke verwendet werden. Die Versuche zeigten aber, dass Wissenschaftler aus blockierten Regionen versuchten, heimlich auf KI amerikanischer Entwickler zuzugreifen.
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7: Es ist ein kalter Morgen, den wir hinter uns haben. Wir haben morgen Morgen einen, der noch kühler wird. Bis dahin gibt es aber einen ziemlich sonnigen Tag bei 21 Grad. Und auch das Wochenende sieht nicht schlecht aus. Auch morgen Samstag bis zu 23 Grad und immer wieder mal Sonne dabei. Morgen Morgen starten wir aber den Tag bei 6 bis 10 Grad.
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7: Im Moment braucht es Geduld auf dem Nordring und zwar Richtung St. Gallen zwischen dem Limmataler Kreuz und dem Gubrist-Tunnel und auf dem Westring ab Urdorf Nord. Und vor dem Gotthard haben wir Stau und zwar Richtung Süden, aber fast nicht nennenswert. 1 Kilometer heisst 10 Minuten warten.
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7: Das ist der Freitagvormittag und wie immer um die Zeit geht es bei uns jetzt auch um unsere Fitness und heute um eines von den wahrscheinlich effizientesten Fitnessgeräten, die es überhaupt gibt. Welches das ist und ob es wirklich so gut ist, gehört ihr gerade in dieser halben Stunde. Bis dahin haben wir 4 Radio 1 jetzt am Stück parat für sie, ohne Unterbruch. Und zwar derjenige, wo man auch Fitness machen kann dazu. Einfach tanzen am Freitagmorgen. Schön, gehen wir zusammen Richtung Mittag heute. Am Mikrofon, ab jetzt, Elena Wagen. Hallo miteinander.

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1: Rolf Martin, gerade letzte Woche bin ich mit einer Freundin am See gesessen und wir haben über das Rudergerät geredet, das es im Fitnessstudio immer gibt. Und darüber, dass es eigentlich der Alleskönner ist. Rudergerät, was ist es genau und was macht es für die, die es nicht kennen?
3: Beim Rudergerät handelt es sich um ein Kardiogerät, wo allerdings verglichen mit Velo, Crosstrainer und Step mehr Muskeln aktiv, dynamisch bewegt als eben die anderen. Beim Rudern hat man auch Beinmuskulatur dabei und der Oberkörper kombiniert. Der Rücken wird sehr speziell belastet. Da ist der untere Rücken, der in der Bewegung vorwärts und rückwärts eingesetzt wird, dynamisch. Und natürlich der mittlere und obere Rücken, je nach Haltung der Arme. Also eigentlich eine All-in-One-Übung.
1: Es ist also ein Kardiogerät, das trainiert die Ausdauer, aber es baut schon auch Muskulatur auf.
3: Genau, weil zum Beispiel auf dem Velo haben wir nur noch Beine, die sich drehen, ein bisschen im Kreis herum. Da ist der Oberkörper passiv. Beim Crosstrainer haben wir zwar wieder die Arme dabei, ist aber eine aufrechte Haltung, die schlussendlich der Range of Motion, sagen wir Bewegungsablauf, eingeschränkt ist auf etwa 30-40%, was Beine betrifft und vielleicht etwa 50, wo die Arme. Dann haben wir das Laufband, wo natürlich auch noch Beine ist, wo trainiert werden und eine Stegenmaschine auch nur Beine. So haben wir mit dem Rudergerät also, wo einen wichtigen, einen sehr schwachen Bereich in der heutigen westlich zivilisierten Welt, nämlich den untere Rücken, mittlere und obere Rücken mit einbezieht und eine aufrechte Haltung garantiert.
1: Also eigentlich wirklich ein Alleskönner. Wie würdest du denn das Rudergerät einsetzen im Training? Also am Anfang zum Aufwärmen oder würdest du es anders machen?
3: Das kann sowohl als auch als Warm-up mit einbezogen werden, 5 Minuten rudern, wenn es frei ist dann. Oder eben auch, wenn du spezifisch willst trainieren aufs Rudern, es kann ja sein, dass das ein Thema ist. Oder sogar bei Rückenproblemen, wo halt vom vielen Sitzen entstehen, kann man dort also sehr gut auch eben dynamisch die Rückenmuskulatur wieder stärken.
1: Was ist sinnvoller? Das richtige Rudern? Auf dem See irgendwo oder das im Fitness am Gerät?
3: Richtig Rudern ist etwas komplexer. Also das Rudergerät im Fitnesscenter ist etwas einfacher zu bedienen. Man muss nicht gerade so asymmetrisch die Ruderblätter können bedienen. Man zieht einfach. Aber der Bewegungsablauf als solcher trägt genauso dazu bei, dass der untere, mittlere und obere Rücken und die hinteren Schultern sogar noch und Bizeps, Unterarm, also der ganze Bereich vom Oberkörper eigentlich mit Ausnahme von der Druckmuskulatur stärkt. Und das gibt eben eine gute Haltung. Und wir haben viel weniger Rückenweh, weil wir aus dem Status, aus dem Sitzen heraus natürlich dort dann eine schwache Rückenmuskulatur haben.

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8: Wir wärmen langsam auf im Laufe des Vormittags. Die Temperaturen gehen drauf auf 21 Grad, dann am Nachmittag. Und dann in der Nacht wird es aber wieder kalt. 6 bis 10 Grad morgen, morgen zum Aufstehen. Aber bis dahin verbringen wir heute einen ziemlich sonnigen oder immer wieder mal sonnigen Tag.
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8: Als erste Gefahrenmeldung, Achtung auf der A1. Zürich Richtung Bern zwischen Aarau Ost und Aarau West. Dort liegen Teile auf der Autobahn. Es sind Pneuteile, also Reifenteile, die auf der Autobahn liegen, und zwar auf der Höhe vom Anschluss Aarau West. Vorsicht also dort in der Region Aarau-West bei dieser Ausfahrt. Dann auf dem Nordring Stau, und zwar Richtung St. Gallen zwischen dem Limmataler Kreuz und dem Gubrist-Tunnel, und auf dem Westring genauso. Und zwar ab Urdorf Nord bis zum Limmataler Kreuz. Dann haben wir Bauarbeiten, die Probleme machen zwischen Pfäffiken und Lachen. Und vor dem Gotthard staut es aber nicht wirklich lang. Richtung Süden 1 Kilometer haben wir bis jetzt, das heisst 10 Minuten warten.
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8: Er ist eine der treuesten Seelen, die wir haben in unserem Leben. Der Mr. Postman.

0: Häsli auf Radio 1. Bald ist Wochenende, endlich Zeit. Aber was macht man eigentlich mit dieser Zeit am besten?
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0: Ja, was machen wir am besten und was machen wir am liebsten? Was besonders schlaue Köpfe machen mit ihrer Freizeit am Wochenende? Das ist ja ganz verschieden. Fitness, ein Sprachkurs, ein Sachbuch oder Selbstoptimierung. Nicht einmal unbedingt. Laut amerikanischen Forscherinnen und Forschern ist eines der besten Wochenend-Hobbys erstaunlich simpel, ein Roman lesen nämlich. Und zwar nicht, um etwas Bestimmtes zu lernen, sondern einfach, um in die Geschichte eintauchen. Das sei anscheinend gut für einen schlauen Kopf. Warum? Weil wir beim Lesen ständig versuchen zu verstehen, was andere Figuren denken, fühlen oder wissen. Psychologen nennen das Theory of Mind, also die Fähigkeit, sich in andere Menschen zu versetzen. Belletristik ist darum ein bisschen wie ein Flugsimulator für Sozialleben. Wir können komplizierte Situationen, Missverständnisse und Emotionen miterleben und das ganz ohne, dass etwas schief gehen kann. Entscheidend ist aber, das Ganze funktioniert dann am besten, wenn man nicht die ganze Zeit nach dem Nutzen danach sucht. Man hat ja manchmal bei der Freizeit so das Gefühl, es muss immer irgendetwas produktiv sein. Also kein Textmarker, kein Stift in der Hand, kein Lernziel und kein Gedanke, was bringt mir das am Montag im Büro? Nichts, aber etwas für Ihre Seele. Studien zeigen zwar, ein einziges Kapitel macht uns nicht plötzlich empathischer und schlauer, aber bei Menschen, die regelmässig Romane lesen, gibt es Zusammenhang mit mit einer besseren Perspektivenübernahme, Sprachkompetenz und Empathie. Also, falls Sie am Wochenende mal völlig unproduktiv, in Anführungszeichen, mit einem Roman auf dem Sofa liegen, vielleicht ist genau das gar nicht so unproduktiv, wie es aussieht.

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8: Ich bin der Felix Haldimann. Beim Karunfall zwischen Zernetz und Susch im Kanton Graubünden sind 5 Personen ums Leben gekommen. Zudem hat es viele Verletzte gegeben. Dani Glur.
9: 3 Personen sind schwer, 7 mittelschwer und 30 leicht verletzt worden. Insgesamt sind 45 Personen im Gar gewesen. Niemand ist also unverletzt geblieben. Die Identifikation der Todesopfer ist noch offen. Das hat die Kantonspolizei Graubünden mitteilt. Der Gar ist bei einer Baustelle von der Strasse abgekommen und umgekippt. Es sind 7 Rettungshelikopter und 13 Ambulanzen im Einsatz gewesen. Es laufen immer noch Ermittlungen, dass man herausfindet, wie es genau zum Unfall gekommen ist. Der Unglücksgar ist von einem niederländischen Busunternehmen gewesen.
8: Die Stadt Winterthur wehrt sich gegen den geplanten Kahlschlag beim US-Medizintechnikunternehmen Zimmer Biomet. Ein erstes Gespräch zwischen dem Stadtrat und dem Unternehmen habe bereits stattgefunden, teilt die Stadt mit. Ein zweites sei geplant. Biomet will am Standort Winterthur 580 Stellen streichen. Fachleute wollen das Grundwasser besser vor Trockenheit schützen. Die Akademie der Naturwissenschaften fordert gezielte Maßnahmen. Bei zunehmender Trockenheit senken die Grundwasserstände und Quellen versiegten, vor allem im Jura und in den Alpen, so die Akademie. Dies gefährde Moore sowie Flüsse und Bäche. Auch für Landwirtschaft, Industrie und Haushalte drohten Engpässe. Die Akademie fordert etwa die Entsiegelung von Böden oder die Renaturierung von Gewässern. Der Bund arbeitet derzeit an einer solchen Wasserstrategie. Die Schweizer Bevölkerung ist im August etwas weniger konsumfreudig als in den Monaten zuvor gewesen. Das zeigt der Konsumindikator von PostFinance. Im Juni und Juli waren die Ausgaben auch wegen Reisen deutlich höher. Im Vergleich zum August vor einem Jahr stiegen die Ausgaben hingegen um 0,8%. Die Ölpreise sind in der Nacht auf heute deutlich gestiegen. Ein Fass der Referenzsorte Brent kostete zwischenzeitlich rund $109. So teuer war Öl seit 4 Monaten nicht mehr. Ein Grund für den Anstieg des Ölpreises ist die Einnahme eines Hafens im Westen des Jemens durch die Houthi-Rebellen. Damit ist neben der Straße von Hormuz eine weitere wichtige Meerenge für die Schifffahrt beeinträchtigt.
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10: Es war ein kalter Vormittag, es wird allerdings immer wärmer. Die Temperaturen die arbeiten auf bis auf 21 Grad und bereiten uns doch einen ziemlich freundlichen Start in das Wochenende. Die Sonne die mag immer wieder mal durchdrücken und auch morgen gibt es einen ziemlich sonnigen Samstag, morgen dann bei 23 Grad.
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10: Obacht, wir haben immer noch die Gefahrenmeldung von der A1 Richtung Bern zwischen Aarau-Ost und Aarau-West. Dort liegen Teile auf der Autobahn. Es sind Pneuteile, die liegen auf der Höhe vom Anschluss Aarau-West. Vorsicht also dort. Dann steht es auf dem Nordring Richtung St. Gallen zwischen dem Blimatalen Kreuz und dem Gubrist-Tunnel. Und auf dem Westring ab Udorf-Nord in der Region Winterthur Richtung Schaffhausen zwischen Winterthur-Nord und dem Ried-Hölzli-Tunnel. Auf der A3 zwischen Pfäffiken und Lachen wegen Bauarbeiten. Und vor dem Gotthard im Moment in beide Richtungen, Richtung Norden und Richtung Süden, je 2 Kilometer Stau.
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10: Also willkommen alle, die erst eingeschaltet haben, in diesem Freitagmorgen oder jetzt dann bald Mittag. Es ist alles andere als ein normaler Freitag. Es ist Freitag, der 11. September und das wird für immer ein sehr spezielles Datum bleiben. Wir schauen zurück mit zwei Augenzeugen, was sie erlebt haben am 11. September, wo in New York sie sind und teilen sie uns auch ihre Erlebnisse mit. Wissen sie noch, wo sie gsi sind? Sie können das mitteilen auf unsere WhatsApp-Nummer 079 254 0101. Wir starten aber in die Stunde mit vier von den besten Songs von allen Zeiten. Hugh Lewis and the News am Mikrofon, Elena Wagen. Willkommen.

0: an dem Freitag, am 11. September. Und es ist irgendwie ein Datum, da läuft allen der kalte Ruder ab. Einfach, wenn man hört, 11. September, weil wir alle noch wissen, was vor 25 Jahren am 11. September passiert ist.
1: Terror in New York. Zwei Flugzeuge rasen in das World Trade Center. Beide Türme stürzen ein. Terror in Washington. Das Verteidigungsministerium ist Ziel eines weiteren Angriffs. Ein Teil des Pentagons fällt zusammen. Abscheu. Alle Länder verurteilen den Terror. Bisher hat noch niemand die Verantwortung übernommen.
0: Es ist verrückt, wo so ist es weitergegangen. Man hat fast nicht glauben, was tatsächlich passiert ist. Millionen von Menschen haben live im Fernsehen auf CNN mitverfolgt, wie die beiden Türme oben abstürzen. Wie Menschen aus den Türmen, wo sie noch gestanden sind, rausspringen. Es sind verheerende Bilder, die bis heute allen Menschen wirklich tief in den Knochen sitzt. Wir reden vor der 12. mit zwei Augenzeugen, zwei Schweizer Augenzeugen, die dort vor Ort sind in New York, während das passiert ist. Erzählen Sie uns bis dann Ihre Erlebnisse. Was haben Sie gehabt am 11. September? Wie ist es Ihnen gegangen? Wo haben Sie es erfahren? Und wie sind Sie mit dem umgegangen? Teilen Sie es mit uns auf unserer WhatsApp-Nummer 079 254 0101.
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10: Das Wetter, das gibt einen freundlichen Wochenstart, oder Start ins Wochenende. Diesen Weg geht's. Temperaturen werden bis zu 21 Grad warm und dann haben wir morgen bis zu 23 Grad. Und an beiden Tagen mag die Sonne immer wieder einmal durchdrücken.
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10: Im Moment haben wir Stau oder stockenden Verkehr auf folgender Strecke: auf dem Nordring Richtung St. Gallen zwischen dem Limmatalen Kreuz und dem Gubristertunnel, Richtung Zürich zwischen dem Brützeler Kreuz und Zürich Ost und auf dem Westring ab Urdorf Nord bis zum Limmatalen Kreuz, genauso wie auf der A3 zwischen Pfäffiken und Lachen Richtung Chur aber. In der Region Winterthur steht es zwischen Winterthur Nord und dem Ried-Hölzli-Tunnel auf der A4 und vor dem Gotthard. Dort im Moment Stau Richtung Norden 3 km, das heisst eine halbe Stunde warten, und Richtung Süden wächst es von Minute zu Minute. Im Moment Richtung Süden 4 km Stau vor dem Gotthard, also 40 Minuten warten.
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0: Electric Light Orchestra auf Radio 1 an dem 11. September.
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0: Wahrscheinlich weiss jeder von uns noch haargenau, was er oder sie vor 25 Jahren am 11. September gemacht hat. Also am 11. September 2011, an dem Tag da.
2: Terror in New York. Zwei Flugzeuge rasen in das World Trade Center. Beide Türme stürzen ein.
0: An dem Tag, wo sich die Welt schlagartig verändert hat.
2: Nichts hat sie und mich auf das vorbereitet, was heute in den USA, besonders in New York und Washington, geschah und geschieht. Seit 15 Uhr Schweizer Zeit eine Schreckensmeldung nach der anderen, eine Katastrophe apokalyptischen Ausmasses.
0: Es sind Bilder, die heute noch bewegen. Beide Türme von der World Trade Center stürzen die live im Fernsehen. Alle sehen es auf CNN, Millionen von Menschen. Es entführt das Flugzeug, fliegt ins Pentagon zu Washington und ein Viertel stürzt in Pennsylvania auf ein Feld. Fast 3'000 Menschen sterben. Der Peter Hossli war damals als junger Journalist in New York. Er erinnert sich vor allem an den Moment, wo die beiden Türme zusammengefallen sind.
3: Ich war auf der Sixth Avenue gewesen, und dann habe ich gesehen, wie das zweite Flugzeug innen ist. Mir war es sofort klar gewesen, dass das ein Anschlag ist.
0: Auch der Altbundesrat, der Altnationalrat Hans-Uli Vogt hat den Einsturz, der Türme von Nähem miterlebt.
4: Ich vergesse es nicht mehr, den Moment, wo der obere Teil sich zuerst so neigt und dann runtergeht und unten dann der Rauch. Also ich bin im schwarzen, dichten Rauch innen gewesen. Es war apokalyptisch.
0: In den Tagen und Wochen nach den Anschlägen der Terrorgruppe Al-Qaida hat die Stadt New York eine Angst, aber auch eine grosse Solidarität erlebt. Das erzählen die beiden Zeitzeugen.
3: Das ist wochenlang gegangen, wo wir in einem Schockzustand waren. Sind alle Leute wahnsinnig verletzlich gewesen. New Yorker sind ja sind laute Leute, die einander anschreien und sie laufen schnell. Es war alles viel langsamer in dieser Stadt.
4: Zusammengehörigkeit ist ein grosses Wort bei New York, der Bevölkerung von Zusammengehörigkeit redet. Aber es ist ein Sinn von Zusammengehörigkeit, ist wahnsinnig stark da gewesen.
0: Heute, 25 Jahre später, schauen der Altnationalrat Hans-Uli Vogt und der Journalist Peter Hossli auf einen Tag zurück, wo sie sich einig sind, 9-11 hat die Welt verändert.
3: Was ja verloren gegangen ist an diesem Tag, ist die Unbekümmertheit, die wir hatten, oder? So die Leichtigkeit der 90er Jahre. Man hat das Gefühl gehabt, der Westen hat jetzt gewonnen, die Demokratie obsiegt, die Freiheit ist da für alles. Und dann kommen die islamistischen Terroristen und die haben uns das weggenommen.
4: Wer heute vor 20 oder also vor 25 Jahren geboren ist, ist erwachsen worden und aufgewachsen im Zeitalter vom Terror. Und wir in dem Sinn sind die glücklicher, als wir eine andere Zeit erlebt haben.
0: 9-11. Ein Terroranschlag, der bis heute nachwirkt, im Gefühl, dass es überall könnte passieren, bei wachsender Islamfeindlichkeit und bei Kriegen im Nahen Osten.

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8: Ich bin der Felix Haldimann. Beim Car-Unfall zwischen Zernetz und Susch im Kanton Graubünden sind 5 Personen ums Leben gekommen. Zudem hat es viele Verletzte gegeben. Dani Glur.
9: 3 Personen sind schwer, 7 mittelschwer und 30 leicht verletzt worden. Insgesamt sind 45 Personen im Car gewesen, niemand ist also unverletzt geblieben. Die Identifikation der Todesopfer die ist noch offen, das hat die Kantonspolizei Graubünden mitteilt. Der Car ist bei einer Baustelle von der Strasse abgekommen und umgekippt. Es sind 7 Rettungshelikopter und 13 Ambulanzen im Einsatz gewesen. Es laufen immer noch Ermittlungen, dass man herausfindet, wie es genau zum Unfall gekommen ist. Der Unglücksgar war von einem niederländischen Busunternehmen.
8: Die Stadt Winterthur wehrt sich gegen den geplanten Kahlschlag beim US-Medizintechnikunternehmen Zimmer Biomet. Ein erstes Gespräch zwischen dem Stadtrat und dem Unternehmen habe bereits stattgefunden, teilt die Stadt mit. Ein zweites sei geplant. Biomet will am Standort Winterthur 580 Stellen streichen. Die Ölpreise sind in der Nacht auf heute deutlich gestiegen. Ein Fass der Referenzsorte Brent kostete zwischenzeitlich rund $109. So teuer war Öl seit 4 Monaten nicht mehr. Ein Grund für den Anstieg des Ölpreises ist die Einnahme eines Hafens im Westen des Jemens durch die Houthi-Rebellen. Damit ist neben der Straße von Hormuz eine weitere wichtige Meerenge für die Schifffahrt beeinträchtigt. Die Schweizer Bevölkerung ist im August etwas weniger konsumfreudig als in den Monaten zuvor gewesen. Das zeigt der Konsumindikator von PostFinance. Im Juni und Juli waren die Ausgaben auch wegen Reisen deutlich höher. Im Vergleich zum August vor einem Jahr stiegen die Ausgaben hingegen um 0,8%. Wissenschaftlerinnen und Wissenschaftler bedienen sich zumindest beim Verfassen ihrer Fachartikel sehr gern bei den Texten der Beatles. Das zeigt eine Analyse in einer Fachzeitschrift. Forschende würden regelmäßig popkulturelle Referenzen nutzen, besonders häufig aus der Musik, erklären die Forschenden. Solche kulturelle Verweise könnten helfen, dass sich Menschen Inhalte besser merken können. Dies ermöglicht es den Forschenden, mit ihren Erkenntnissen ein größeres Publikum zu erreichen. Mit Hilfe von KI fand das Team mehr als 2200 exakte Beatles-Referenzen in Studien. Der Schweizer Velorennfahrer Stefan Küng bricht einen Tag nach seinem Triumph im Zeitfahren die Spanien-Rundfahrt ab. Der Ostschweizer gibt die Vuelta aus freien Stücken auf. Wie seine Mannschaft Tudor schreibt, will Küng sich bestmöglich auf die bevorstehende Straßen-WM in Montreal vorbereiten. Die Reise nach Übersee koste Energie. In Montreal findet am 20. September das Zeitfahren statt, eine Woche später das Straßenrennen.
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10: Der S&P notiert aktuell 0,55% im Plus, das entspricht 13.816 Punkten. Und zu der Devise, ein Euro gibt es für 94,84 und der US-Dollar wird gehandelt zu 81,49.
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10: Im Moment liegt der Topzins von hypotheken.ch für eine 10-jährige Festhypothek bei 1,46%. 5 Jahre gibt es für 1,35% und die Zahlungsmarge beträgt 0,75%.
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10: Peter Wick, was bringt der heutige Nachmittag respektive der Start in das Wochenende?
11: Heute am Nachmittag, da ist es erst ziemlich später, überwiegend sonnig, die Wolken werden weniger und die Temperaturen gehen darauf bis auf 21 Grad, als bei wenig Wind. Der Samstag, der ist nach einer klaren Nacht da und dort ein bisschen neblig im Unterland. Sonst aber scheint überwiegend die Sonne, es hat ein paar Quellwolken bei den Bergen, die nicht gross stören. Die Temperaturen gehen darauf bis auf 23 Grad und auch am Sonntagmorgen hat es da und dort ein paar Nebelfelder im Unterland, die sich rasch auflösen. Dann wird es meistens sonnig sein, zuerst einmal. Am Nachmittag hat es zuerst Schleierwolken gegen den Abend, vermehrt dichtere Wolken, die aufziehen. Aber erst in der Nacht auf dem Montag sehe ich ein paar Regentropfen. Temperaturen erreichen am Sonntag warme 24 Grad.
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10: Auf der A1 Richtung St. Gallen stocken zwischen der Dietikon und Gubrist-Tunnel, zwischen dem Brützeler Kreuz und Zürich Ost auch. Und auf dem Westring ab Urdorf Nord bis zum Limmataler Kreuz. Die A3 die ist verstopft Richtung Chur zwischen Pfäffiken und Lachen wegen Bauarbeiten. Und in der Region Winterthur knortet auf der A4 ab Winterthur Nord bis zum Ried-Hölzli-Tunnel. Und natürlich müssen wir am Freitag vor der Gotthard schauen. Richtung Norden staut es im Moment 4 km, das heisst 40 Minuten warten. Richtung Süden sind es 5 km, das heisst ein Zeitverlust von 50 Minuten.
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10: Wir haben gehört in den Nachrichten, ein schwerer Busunfall hat gestern am Abend spät im Unterengadin mehrere Menschen das Leben gekostet. Ein niederländischer Reisegar ist zwischen Zernitz und Susch von der Straße abgekommen und ist neben der Baustelle von der Straße abgestürzt. Was man bis jetzt alles weiss, auch über die Ursachen und die Opfer, über das berichten wir hier auf Radio 1. Gerade als nächstes nach 4 Radio 1 jetzt am Stück, um jetzt parat zu haben. Ohne Unterbruch haben wir die. Und wir starten sie mit Dr. Beat. Und zwei Miami Sound Machine. Schön, gehen wir zusammen durch den Mittag durch. Freue mich sehr am Mikrofon. Elena Wagen, willkommen.

0: Mega auf Radio 1 mit Luca. Wir schauen auf den aktuellen Stand vom Garunfall, was man alles schon weiss, gerade in ein paar Augenblicken.
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0: 20 Minuten ab 12 Uhr war und wir schauen zurück auf etwas, was gestern Abend passiert ist. Am Abend spät ist, fängt die Schlagzeile nie kommen. Nämlich, dass bei einem schlimmen Garunfall im Graubünden in der Nähe von Susch Gewissheit, ein Unfall passiert ist. Jetzt herrscht Gewissheit, 5 Menschen sind ums Leben gekommen. Das hat die Kantonspolizei heute Morgen dann mitteilt. Toni Glur.
2: Insgesamt sind 45 Personen im Gar gewesen. Neben den 5 Todesopfern sind 3 Personen schwer, 7 mittelschwer und 30 leicht verletzt worden. Niemand ist also unverletzt geblieben. Die Identifikation der Todesopfer ist noch offen. Die Unfallstelle ist seit heute Morgen um 7 Uhr geräumt. Zum Unfall ist es kurz vor dem 5 Uhr gestern Abend gekommen. Rettungshelikopter sind erst kurz vor dem 10 Uhr am Abend wieder davon geflogen. Es sind insgesamt 7 Rettungshelikopter und 13 Ambulanzen im Einsatz gewesen. Der Unglücksgar ist von einem niederländischen Busunternehmen gewesen. Die Reisegruppe ist seit am Montag unterwegs, eigentlich zu Österreich. Gestern war aber ein Tagesausflug in die Schweiz auf dem Programm gewesen.
0: Und jetzt fragt sich immer, wie hat das passieren können? Weiss man schon, wie es kommen konnte zu diesem Unfall?
2: Der Unfall sei bei einer Baustelle passiert, sagt Roman Rüeg, Sprecher der Kantonspolizei Graubünden gestern Abend.
3: Dabei ist es zu einer Kollision mit einer Leitplanke gekommen und das Fahrzeug ist dann rechts von der Strasse weggestürzt und ist dann auf der rechten Seite liegen geblieben.
2: Die Kantonspolizei geht von einem Selbstunfall aus. Ein Blickreporter ist heute Morgen die Unfallstelle abgefahren. Dort sieht man auf dem Video, dass gerade vor der Unfallstelle die Strasse auf der rechten Seite in Fahrtrichtung auf die Leitplanke zu schmaler wird. Es laufen aber immer noch Ermittlungen, dass man herausfindet, wie es genau zum Unfall gekommen ist. Der Bundespräsident Guy Parmelin hat auf X geschrieben, dass die Schweizer Behörden alles werden machen, dass der Unfall umfassend und gründlich untersucht wird.
0: Der Dani Glur aus unserer Redaktion. Und wenn es Neues gibt zu der Erkenntnis, erfahrt ihr das auch bei uns auf Radio 1.

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9: Es gibt einen wunderbaren Start in das Wochenende. Temperaturen 21 Grad heute, 23 Grad morgen und dazu ziemlich viel Sonne. Morgen noch mehr als heute. Heute gibt es einen freundlichen Sonnenwochenmix.
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9: Im Moment haben wir Meldungen von der A1 Richtung St. Gallen zwischen Dietikon und Affoltern stocken, zwischen Brützelenkreuz und Zürich-Ost auch. Zwischen Pfäffiken und Lachen auf der A3 Richtung Chur, auch Richtung Chur auf dem Westring. Es stellt ab Urosch-Nord bis zum Limmataler Kreuz und das Ende der A3. Zwiediken, dort stellt es ab Brunau und durch den Hartwald Richtung Ichisau, auch dort knortet es. Und vor dem Gotthard, es wird immer länger. Richtung Norden stellt es im Moment 4 km, das heisst 40 Minuten warten. Richtung Süden sind wir im Moment bis 7 km, das heisst 1 Stunde und 10 Minuten Wartezeit. Und ab diesem Zeitpunkt lohnt sich auch die Alternativroute via A13 San Bernardino-Tunnel.
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9: Four Tops, Can't Help Myself. Jetzt sind bald 20 vor 1. 17. Guten Mittag.

0: All Time Rock'n'Roll auf Radio 1. An dem Freitagmittag.
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0: Und schaltet direkt in unsere Wetterzentrale zum Peter Wick. Jetzt haben wir strahlende Sonne draussen. Bleibt die das Wochenende?
2: Ja, sie bleibt grundsätzlich schon. Also wir haben den Tag ja gut gestartet. Vielleicht hast du heute Morgen auch gemerkt, hey, wow,
0: es
2: ist ziemlich frisch.
0: Es ist so kalt. Es ist so kalt. Ich raus mit der Winterjacke.
2: 5,2 Grad, wenn wir als Tiefstwert.
0: Wow.
2: Ja, da hat man die Jacke vertreibt. Definitiv, der Tag durch jetzt scheint ja die Sonne, vor allem jetzt am Nachmittag. Am Morgen hat es noch ein bisschen gehabt. Am Nachmittag wird es zunehmend auch einen blauen Himmel geben. Die Temperatur steigt auf 21 Grad. Jetzt nicht hochsommerlich warm, aber natürlich mit der Sonne zusammen halten wir es gut aus für uns.
0: Also eigentlich einigermaßen angenehme Temperaturen. Viele sind ja froh, ist so ein bisschen kühler. Jetzt ist ja in Zürich zum Beispiel das Knabenschiessen, wo man dort auch dicke Jacken anlegen über das Wochenende.
2: Ja, grundsätzlich nicht unbedingt. Also morgen schon, da ist es wieder frisch mit 7 bis 10 Grad, hat auch ein paar Nebelbänke, aber sonst ist es morgen wirklich ein toller Tag. Für alles, was man draussen will machen, sei das innen, go biken, joggen oder irgendwie go schiessen üben. Es ist sonnig und die Temperaturen steigen am Nachmittag bis etwa auf 23 Grad. Und auch sonnig sieht es am Sonntag aus, am Vormittag. Natürlich, die obligaten Nebelfelder im Unterland hat es da und dort schon auch. Löst sich aber dann auf und dann, wie gesagt, scheint die Sonne. Temperaturen steigen am Nachmittag auf 24 Grad, wobei am Nachmittag ziehen ein paar Schleierwolken auf und gegen den Abend werden die Wolken doch aus Nordwesten deutlich dichter. Es kann dann in der Nacht auf den Montag mal ein paar Regentröpfchen geben. Ja, und dann haben wir den Montag Knabenschüsse, Montag. Nach Restwolken sieht es eigentlich auch ziemlich sonnig aus und es bleibt warm. Die Temperaturen gehen darauf am Montag bis 24 bis 25 Grad.
0: Danke mal, Peter Wick. Trifft man dich am Knabenschüsse?
2: Ich glaube, mein Alter ist ein bisschen zu hoch zum Schiessen. Nein, man trifft mich für einmal nicht. Nein.
0: Für Kiel bist du nie zu alt.
2: Okay, ja, geben wir nicht Kiel. Ein bisschen Zuckerwatte, Magenbrot und solche Sachen.

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13: Ich bin Birgit Orgler. Die niederländische Regierung hat sich nach dem Garunglück im Engadin schockiert gezeigt. Ein schreckliches Unglück in der Schweiz, schrieb Premierminister Rob Jetten. Die Gedanken seien bei den Opfern und deren Angehörigen. Er reagierte damit auf einen Post des Außenministers. Dieser schrieb von schrecklichen Nachrichten und versprach, zusammen mit der Botschafterin die Opfer vor Ort zu unterstützen. Beim Unfall eines niederländischen Reisecars waren gestern 5 Menschen gestorben und 40 Menschen zum Teil schwer verletzt worden. Am Hauptbahnhof Zürich ist in der Nacht auf heute ein Mann bei einem Zugunfall schwer verletzt worden. Wie die Kantonspolizei Zürich mitteilt, versuchte der Mann, in einen abfahrbereiten Zug einzusteigen. Weil die Türen bereits zu waren, trat er mehrfach gegen den Wagen. Als sich der Zug in Bewegung setzte, geriet der 58-Jährige unter den Zug. Dabei wurde er schwer verletzt. Ein Ölteppich breitet sich in der Straße von Hormuz aus. Das berichtet die Umweltschutzorganisation Greenpeace. Die Verschmutzung befindet sich demnach auf der östlichen Seite der Meeresenge. Innerhalb eines Tages habe sich die sichtbare Fläche ungefähr verdoppelt, schreibt die Umweltorganisation. Seit dem Beginn des Irankriegs mit Angriffen auf Öltanker ist immer wieder Öl in die Straße von Hormuz ausgetreten. Noch nie hat es in der Schweiz so viele Kulturunternehmen gegeben wie 2024. Das zeigen Zahlen des Bundesamts für Statistik. Der Kultursektor wuchs zuletzt stärker als die Gesamtwirtschaft. 2024 gab es in der Schweiz fast 70.000 Kulturunternehmen, ein Viertel mehr als 2011. Die Zahl der Unternehmen in der gesamten Wirtschaft wuchs nur um 16%. Trotzdem arbeiteten weniger Menschen im Kultursektor. Auch die Größe der Kulturbetriebe nahm ab. Wissenschaftlerinnen und Wissenschaftler bedienen sich zumindest beim Verfassen ihrer Fachartikel sehr gern bei den Texten der Beatles. Das zeigte eine Analyse in einer Fachzeitschrift. Forschende würden regelmäßig popkulturelle Referenzen nutzen, besonders häufig aus der Musik, erklärt das Team. Solche kulturelle Verweise könnten helfen, dass sich Menschen Inhalte besser merken können. Dies ermöglicht es den Forschenden, mit ihren Erkenntnissen ein größeres Publikum zu erreichen. Mithilfe von KI fand das Team mehr als 2200 exakte Beatles-Referenzen in Studien.
14: Das ist meine Lieblingsmeldung vom Tag. Beatles in der Wissenschaft, genauso wie bei uns auf Radio 1.
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14: Es bleibt ein sonniger Nachmittag, die Temperaturen sind 21 Grad. Also man kann das Jäckli oder die dicke Jacke, die man angehört hat, am Morgen weglegen. Man braucht sie allerdings dann in der Nacht wieder. Die Temperaturen sedern in der Nacht ab auf 6 bis 10 Grad, morgen Morgen zum Aufstehen. Und dann haben wir morgen einen ziemlich freundlichen Samstag, morgen dann 23 Grad.
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14: Obacht auf der A1 Richtung St. Gallen. Dort stellt zwischen Tietig und dem Gubrisch-Tunnel, genauso wie zwischen Zürich-Seebach und Zürich-Ost und zwischen Brütisellen und Zürich-Ost. Dann stellt es auf der A3 Richtung Basel zwischen Urdorf Nord und dem Limmatalenkreuz, also auf dem Westring, und Richtung Kurz auf der A3 zwischen Pfäffiken und Lachen wegen Bauarbeiten. Auch das Autobahnende von der A3, auch das da ist verstoppt, und zwar ab Braunau bis auf Miedeken führen, durch Hartwald Richtung Ecclisau-Klemz und vor dem Gotthard. Ist natürlich Freitag, es stellt Richtung Norden 5 km, das heisst 50 Minuten warten, und Richtung Süden 7 km, das ist eine Stunde und 10 Minuten, und es lohnt sich der Umweg via A13 San Bernardino-Tunnel.
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14: Ich bin ja heute Morgen ausgelacht worden. Hoffentlich hört man es da draussen. Ich habe bei uns im Radio in der Redaktion ausgelacht worden für meine dicke Winterjacke, die ich angehabt habe, weil es so verrückt kalt war. Aber wir sind froh gewesen, der Marc Jäcki hat es gehört. Wir sind froh gewesen, weil es nämlich 5 Grad hatte am Flughafen Zürich. Aber irgendwie ist es doch auch eine schöne Abkühlung. Und die letzten paar Wochen haben wir wirklich genug heiß gehabt. Und genau darum tut die Abkühlung auch gut. Wenn man aber zurückschaut auf die letzten Hitzetage und Wochen, eigentlich Monate, da stellt man ein ganz spannendes Verhalten fest. Nämlich hat es Einfluss gehabt auf unseren Alltag. Was wir machen und was wir nicht machen. Das Gottlieb-Duttweiler-Institut hat das untersucht. Und wir kommen die Auskunft über. Erklärt vom Wissenschaftler, wie es uns beeinflusst hat. Gleich gute Musik haben wir immer gehört. Auch was heiß war. Jetzt aus dem angenehmen, doch kühlen Studio, Elena Wagen. Schön, gehen wir zusammen. Richtig viel Abend.

0: Aerosmith auf Radio 1 mit Dream On an diesem Freitagnachmittag. Es ist eine wunderbar frische Luft da draußen seit gestern. Angenehm kühl, für viele fast schon zu kalt oder kalt nach den vielen Hitzetagen, die wir hinter uns haben, die letzten Wochen und Monate. Und diese Hitzetage haben auch einen grossen Einfluss gehabt auf unser Shoppingverhalten. Das Gottlieb Duttweiler Institut hat die Zürcher Bahnhofstrasse untersucht und spannende Erkenntnisse herausgefunden. Am Telefon haben wir darum jetzt einen von den Studienautoren. Es ist der Gianluca Scheidegger. Herr Scheidegger, ich nehme an, an diesen Hitzetagen waren wesentlich weniger Leute in der aufgehitzten Innenstadt am Shoppen gewesen.
1: Ja, genau. Wir haben uns angeschaut, wie sehr die Hitze die Passantenfrequenz an der Zürcher Bahnhofstrasse beeinflusst und haben gesehen, dass bis zu 30 Grad jedes zusätzliche Grad keinen Einfluss darauf hat, wie viele Leute an der Bahnhofstrasse sind und ab 30 Grad die Hitze einen negativen Effekt darauf hat, ob Leute kommen oder nicht. Ganz konkret haben wir gesehen, dass mit jedem zusätzlichen Grad rund 1200 Personen weniger pro Tag an der Bahnhofstrasse sind. Das heisst, an einem Tag mit 33 Grad sind fast 10% der Besucherinnen nicht mehr an der Bahnhofstrasse.
0: Also jede zehnte Besucher fehlt an der Bahnhofstrasse. Das ist so viel, wie wenn ein grosses Warenhaus schließt.
1: Ja, genau. Es hat vor ein paar Wochen ist eine Studie herausgekommen, die sich analysiert hat, wie die Warenhausschliessung in Deutschland, also vom Galeria-Konzern, wie die sich auf die Frequenzen ausgewirkt hat. Und dort hat man gesehen, dass jetzt ein Jahr nach diesen Schliessungen etwa 8% der Besucherinnen und Besucher in der Innenstadt fehlen. Das ist natürlich ein langfristiger Effekt beim Warenhaus. Und was wir sehen, ist eher ein temporärer Hitzeeffekt. Also das heisst, an Tagen, wo es wieder nicht mehr so heiß ist, kommen die Leute wieder zurück.
0: Wie hat man denn das herausfinden? Ich nehme an, es steht niemand an der Bahnhofstrasse und geht Passant reinzählen.
1: Nein, das ist nicht so. An der Bahnhofstrasse, wie auch an vielen anderen Einkaufsstrassen, gibt es Sensoren, die Passantenfrequenzen messen.
0: Und Sie haben die ausgewertet?
1: Genau, wir haben Zugang zu diesen Daten bekommen. Also die sind auch öffentlich verfügbar für Zürich, für andere Städte nicht. Aber es wird auch in anderen Städten gemessen. Dort kann man stündlich nachschauen, wie viele Leute gewisse Passagen bei der Bahnhofstrasse passiert haben. Also wir sehen sogar, dass an heissen Tagen innerhalb von der Bahnhofstrasse, also die Leute, die an die Bahnhofstrasse kommen, sich sogar dann eher auf der schattigeren Seite von der Bahnhofstrasse aufhalten.
0: Also das ist auch noch spannend. Also innerhalb von der Bahnhofstrasse sieht man, wo die Leute dann sind und wo eben nicht.
1: Genau, es gibt eine Messstation auf der Ost- und der Westseite von der Strasse und da merkt man, dass an heissen Tagen dort die Leute je nach Tageszeit einfach die Strassenseite wechseln, je nachdem, welche Seite gerade im Schatten ist.
0: Also Hitze ist der Shoppingkiller, respektive schlecht für den Detailhandel, könnte man meinen. Aber das stimmt nicht mal, Herr Scheidegger. Wie Sie herausgefunden haben, der Konsum, der bleibt nämlich gleich hoch. Wie ist das möglich?
1: Genau, wir haben auch gleichzeitig noch Kreditkartendaten ausgewertet oder allgemein Daten zum elektronischen Zahlungsverkehr im Kanton Zürich und haben dort keinen negativen Effekt von Hitze auf die Verkäufe im stationären Handel gesehen. Wir gehen davon aus, dass die Hitze, also der Konsum, nicht reduziert, sondern einfach räumlich verschiebt. Vielleicht von der heissen, nicht begrünten Innenstadt eher in klimatisierte Einkaufszentren oder dass die Leute auch in der unmittelbaren Wohnumgebung dann einkaufen und gar nicht erst den Weg in die heisse Innenstadt suchen.
0: Oder am See, am Standverkäufer etwas abkaufen, wer weiß.

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9: Wir gehen im Stechschritt Richtung Wochenende. Und je näher wir am Wochenende kommen, desto sonniger wird es. Es tut immer mehr auf und die Sonne kommt immer mehr durch bei Temperaturen von 21 Grad. Morgen haben wir dann auch einen ziemlich sonnigen Samstag mit 23 Grad. Aber Achtung, die Nacht dazwischen, die wird auch das mal kalt.
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9: Obacht, wir haben Teile auf der Autobahn, und zwar auf der A1 Zürich Richtung Bern zwischen Megenwil und Lenzburg. Dort liegen Teile auf der Autobahn, Vorsicht also dort. Stocken tut es auf der A1 Richtung St. Gallen zwischen Dietikon und dem Gubrist-Tunnel, zwischen Zürich-Seebach und Zürich-Ost ebenfalls, zwischen dem Brütisellen Kreuz und Zürich-Ost genauso und auf dem Westring ab Urdorf Nord, genauso wie beim Autobahnende. Dort stocken es ab Brunau bis auf Jedike durch den Hartwald Richtung Eglisau braucht es länger und zwischen Pfäffiken und Lachen auf der A3 genauso. Dann staut vor dem Gotthard Richtung Norden 5 km, das heisst 50 Minuten warten. Richtung Süden ist eine Stunde Wartezeit, 6 km dort und ab dann lohnt sich die Alternativroute via A13 San Bernardino.
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0: Quincy Jones auf Radio 1.
1: Wenn Sie unterwegs sind, verrausten, gehören Sie zu denen, die zackig im Stechschritt Bahnhofstrasse drauflaufen, oder zu denen, die Ihnen so ein bisschen schlendern. Was es über Sie aussagt, hören wir gerade.
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1: Wenn man genug lang an der Bahnhofstrasse steht, erkennt man früher oder später, es gibt zwei Typen von Menschen. Die, die wirklich zackig durchwinden und irgendwie auf den Zug oder noch mit Herren und im Stechschritt rauflaufen, oder aber die, die es ein bisschen gemütlich nehmen. Die einfach durch die Strasse durchschlendern, vielleicht mit einer Freundin, vielleicht aber auch allein. Und Sie kennen das sicher auch. Auch im Bahnhof. Zugtüren gehen auf und sofort schiessen die einen los, während die anderen ganz gemütlich übers Perron laufen. Aber ist das Lauftempo einfach nur eine Frage von Stress und Zeitdruck? Nicht ganz, sagen jetzt die kanadischen Psychologinnen. Wie schnell wir laufen, das könnte tatsächlich mit unserer Persönlichkeit zusammenhängen. Bei schnellen Läufern zeigt sich zum Beispiel häufiger eine Gewissenhaftigkeit. Also Zeit gut einteilen, ein Ziel vor Augen haben und direkt darauf los. Auch extrovertierte Menschen gehen im Schnitt eher schneller. Sie bewegen sich mehr und haben oft eine energischere Körpersprache. Und überraschend. Auch emotionale Stabilität wird mit einem höheren Tempo in Verbindung gebracht. Die Idee dahinter, wer weniger grübelt, verschwendet weniger Energie im Kopf und bewegt sich leichter vorwärts. Psychologinnen und Psychologen nennen noch vier weitere mögliche Eigenschaften. Offenheit für Neues, Verträglichkeit, Durchsetzungskraft und Ehrgeiz. Alles das, wenn man schnell läuft durch die Gegend. Allerdings ist die Studienlage dort weniger eindeutig. Und der Gang verratet nicht nur etwas über Persönlichkeit, sondern auch über die Stimmung. Natürlich, Freude, Ärger oder Angst machen uns oft schneller. Traurigkeit, Mühe oder Langweil eher langsamer. Das ist naheliegend. Und das Spannende, es funktioniert offenbar eben auch umgekehrt. Wer bewusst schwungvoller läuft, der kann damit sogar seine Stimmung ein bisschen anheben. Also vielleicht der Weg zum Bus am Morgen oder auf den Zug sagt mehr über uns aus, als man denkt.

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6: Ich bin Birgit Orgler. Die niederländische Regierung hat sich nach dem Gar-Unglück im Engadin schockiert gezeigt. Ein schreckliches Unglück in der Schweiz, schrieb Premierminister Rob Jetten. Die Gedanken seien bei den Opfern und deren Angehörigen. Er reagierte damit auf einen Post des Außenministers. Dieser schrieb von schrecklichen Nachrichten und versprach, zusammen mit der Botschafterin die Opfer vor Ort zu unterstützen. Beim Unfall eines niederländischen Reisecars waren gestern 5 Menschen gestorben und 40 Menschen zum Teil schwer verletzt worden. Der chinesische Logistikdienstleister SpeedF baut in der Schweiz ein eigenes Paketnetz auf und könnte die etablierten Anbieter Post, Planza, DPD und DHL unter Druck setzen. SpeedF befördert unter anderem Pakete der chinesischen Online-Plattformen Shein, Temu und AliExpress. Es werde bereits eine beträchtliche Menge befördert, berichtet die Nachrichtenagentur AWP. Ein führender Vertreter der Schweizer Zustellbranche warnte davor, den neuen Konkurrenten zu unterschätzen. Der Zürcher Stadtrat will sich die Velostadt Kopenhagen nicht in jeder Hinsicht zum Vorbild nehmen. Er lehnt Fußstützen und Haltevorrichtungen an Kreuzungen ab. Diese seien den Fußgängerinnen und Fußgängern im Weg. Die Fußstützen würden auf Trottoirs angebracht, was den knappen Platz weiter beschränke. Die Installationen könnten insbesondere für seh- und gehbehinderte Personen ein Hindernis darstellen. Die Stimmung unter den Schweizer Konsumentinnen und Konsumenten hat sich im August spürbar verbessert. Im Vergleich zum gleichen Monat vor einem Jahr bedeutet dies eine klare Verbesserung um 7,1 Punkte. Insgesamt verharrt sie aber weiterhin deutlich im negativen Bereich, teilt das Staatssekretariat für Wirtschaft SECO mit. Einen deutlichen Anstieg gab es bei den erwarteten Wirtschaftsentwicklungen. Etwas tiefer notierte hingegen der Teilbereich erwartete finanzielle Lage. Die israelische Armee hat einen hochrangigen Kommandeur der islamistischen Hamas im Gazastreifen getötet. Nach Angaben des Militärs war der Kommandeur für die Planung von Dutzenden Anschlägen auf israelische Soldaten verantwortlich. Außerdem soll er den Wiederaufbau der im Gazakrieg geschwächten Brigade vorangetrieben haben. Die Terrororganisation Hamas unterhält im Gazastreifen 5 Brigaden.
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7: Je näher, dass wir am Wochenende kommen, desto schöner wird es, desto sonniger wird es. Es gibt einen sonnigen Nachmittag und auch einen schönen trockenen Abend zum Start des Wochenende, wo uns einen schönen sonnigen Samstag einläutet. Heute 21 Grad, morgen dann 23 Grad, aber Obacht. Dazwischen haben wir nochmal eine kalte Nacht mit Temperaturen von 6 bis 10 Grad.
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7: Obacht aus dem Nordring, dort stellt sich die St. Gallen zwischen dem Limmataler Kreuz und dem Gubrist-Tunnel, zwischen Zürich-Seebach und Zürich-Ost ebenfalls, genauso wie zwischen dem Brütiseller Kreuz und Zürich-Ost. Dann haben wir die A3, richtig kurz, zwischen Pfäffiken und Lachen stellt sich dort wegen Bauarbeiten, ist die linke Spur gesperrt und der Westring ist verstopft wie immer, ab Urost-Nord bis zum Limmataler Kreuz, genauso wie das Autobahnende von der A3, nämlich Wiedeke stellt ab Braunau, durch den Hartwald, Richtung Eglisau klemmt, ab Bülach-Nord und vor dem Gotthard, wie immer am Freitag, Richtung Norden, im Moment 5 km Stau. Richtung Süden 6, das heisst 1 Stunde warten. Und es lohnt sich der Umweg via A13 San Bernardino.
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7: Die schönen Tage mit dem blauen Himmel animieren auch immer, um in den Himmel zu schauen. Und was Sie dort sehen, da werden Sie jetzt aufgefordert zum Rapportieren. Vögel rapportieren nämlich. Wenn Sie sich auskennen und gerne Vögel beobachten am Himmel, da werden Sie jetzt aufgefordert von der Wissenschaft, zu melden, was Sie gesehen haben, wo und wann. Klingt ein bisschen wie ein Scherz, ist aber erkennen, uns ist Teil von der Wissenschaft. Warum genau und wie, das hören wir gerade als nächstes hier auf Radio 1. Nach 4 Radio 1 jetzt am Stück, wo wir jetzt starten, mit einem der grössten Hits der 90er Jahre. Da kommt Cher mit Believe. Das ist der Freitagnachmittag. Ich darf noch eine Stunde mit Ihnen. Freue mich sehr. Am Mikrofon Elena Wagen. Willkommen.

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1: Auf Radio 1 an diesem Freitagnachmittag, wo es sich anbietet, den Himmel aufzuschauen und zu schauen, was da eigentlich so rumfliegt. Die Schweizerische Vogelwarte ruft die Bevölkerung eigentlich genau zu dem auf. In den Himmel aufschauen, Vögel anschauen und melden. Wir haben es der Karin Hüblin angerufen von der Schweizerischen Vogelwarte. Frau Hüblin, Sie rufen die Bevölkerung auf, um in den Himmel schauen und Vögel zählen und melden. Was genau?
2: Genau, Vögel beobachten und Vögel auch melden. Also das, was man beobachtet hat, zum Beispiel bei uns auf der Plattform ornito.ca einzutragen, weil man aus diesen Daten sehr viel herausziehen kann. Die Daten fließen nachher in wissenschaftliche Auswertungen ein. Das sind zum Beispiel grafische Darstellungen für bestimmte Vogelarten, wenn und wo die über Europa ziehen. Da kann man aus diesen Daten also sehr viel herausholen.
1: Aber jetzt weiss ich als Laie, als Laien vielleicht nicht unbedingt, ob jetzt da ein Schwalbe drüber zieht oder eine andere Vogelart.
2: Genau, also was man dazu braucht, man sollte einigermaßen sicher sein bei der Vogelbestimmung. Mhm. Abgesehen von dem braucht es keine weiteren besonderen Kompetenzen. Es kommt natürlich auch auf die Vogelart auf an. Gewisse sind schwieriger zu bestimmen als andere. Im Zweifelsfall, zum Beispiel wenn man ein Foto hat, dann kann man sich auch bei uns an der Vogelwarte melden per Mail und auch um eine Bestimmung bitten. Dann können wir, wenn wir eine Bestimmung bestätigt haben, das auch selber aufnehmen.
1: Und was für Erkenntnisse ziehen Sie aus diesen Meldungen?
2: Wir ziehen vor allem Erkenntnis darüber, über einen Vogelzug, wo das die Vögel und wenn das sie durchziehen. Man kann das aufbereiten und dann zum Beispiel auch vergleichen mit anderen Jahren, schauen, wenn sind zum Beispiel die ersten Meldungen von Schwalben eingegangen im Frühling oder wie viele Meldungen hat es gegeben von Weissstöchen über den Winter und so weiter.
1: Wieso braucht man dann da die Bevölkerung dazu? Eigentlich müsste man ja sagen, das ist doch der Job von professionellen Leuten, die auch innen rauskommen. Und glaubt man dann der Bevölkerung einfach, was sie da sagen? Man kann ja eigentlich irgendetwas sagen, oder?
2: Ein grosser Vorteil ist, dass sich da sehr, sehr viele Leute können beteiligen können. Die Leute, die interessiert sind, haben auch die Kenntnis. Und man kann so sehr, sehr viel mehr abdecken und sehr, sehr viel mehr Daten gewinnen, weil mehr Personen involviert sind, als wenn man das mit einem kleineren Team würde machen. Und es wird auch überprüft und abgesichert, dass so wirklich zuverlässige Daten mit einfließen.
1: Man muss sich anmelden auf ornito.ch und dort die Beobachtungen melden, aber es geht auch ein bisschen einfacher, oder Frau Hübin?
2: Genau, man kann auch eine App nutzen, das heisst iNaturalist, das ist mit ornito.ch verbunden. Dort ist es einfacher, zum Beispiel Ort und Datum einzutragen. Man kann Listen führen oder wenn man zum Beispiel auf eine Exkursion geht, dass man noch nachvollziehen, wo das man durchgegangen ist. Und dann ist es sehr viel einfacher, zum Beispiel je nach Standort gerade Vogelarten einzutragen oder noch Fotos anzufügen. Das macht es sehr viel praktischer.
1: In dem Fall genau in den Himmel schauen. Und sich anmelden auf der Plattform ornito.ch und dort die spannenden Beobachtungen eintragen und zur Wissenschaft beitragen.

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5: Ein schöner Start ins Wochenende. Wir haben 21 Grad, dazu immer mehr Sonne. Und am Morgen gibt es einen sonnigen Samstag bei bis zu 23 Grad.
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5: Da haben wir im Moment ein paar wenige Meldungen. Es ist so, dass sich der Verkehr vor allem vor der Gotthard zentriert. Dort stellt es im Moment Richtung Norden 5 km, das heisst 50 Minuten warten. Und Richtung Süden sind es doch 7 km, also eine Stunde und 10 Minuten warten. Es lohnt sich der Umweg via San Bernardino-Tunnel. Bei uns in der Region braucht es Geduld auf der A1 Richtung Bern, nein, Richtung St. Gallen auf dem Nordring. Zwischen dem Limmataler Kreuz und dem Gubitz-Tunnel und auch zwischen Zürich-Seebach und Zürich-Ost. Zwischen den Frediken und Zürich-Ost stellt es ebenfalls und auf dem Westring ab Urdorf Nord bis zum Limmataler Kreuz. Genauso wie beim Autobahnende Wiedeke ab Brunau. In der Region Winterthur stellt es ab Winterthur Nord bis zum Ried-Hölzli-Tunnel und durch den Hartwald Richtung Eglisau.
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5: Also ein bisschen ein schnulziger, aber echt einer zum irgendwie mit singen, mit wippen. Ist ja bald wieder Oktoberfestzeit. Einer, der sicher hat da oben, ob die mal läuft. Münchner Freiheit übrigens, sehr bezeichnend, der Name von der Band.

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1: Kommt auch unsere Morgenshow daher. Immer sehr unterhaltend und es gibt den besten Start im Tag. Wenn Sie aber ein bisschen später gestartet sind, so wie ich, haben Sie die Morgenshow vielleicht verpasst. Darum schauen wir jetzt nochmal darauf zurück.
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3: Es ist der 11. September, jetzt 25 Jahre her seit 9-11 und wir alle mögen uns noch erinnern, wo wir bei diesen Terrorangriffen gewesen sind.
4: Dort habe ich bei der Jelmoli Bonuscard als Student gearbeitet und bin am Pult gesessen und habe Radio gehört.
5: Ich habe gerade an dem Tag erfahren, dass ich schwanger bin und ich habe es live im Fernsehen einfach geschaut. Ja, es war schlimm.
6: Ich habe im Fernsehen geschaut und dann plötzlich ist mir aufgefallen, dass auf allen Kanälen das Gleiche läuft.
7: Ich weiss, das ist sogar auf dem Kika gekommen. Also ich habe hier Kika geschaut und dann ist das gekommen. Meine Mutter ist völlig schockiert, sie hat es selber nicht mitbekommen.
8: In meinem Training und als ich heimgekommen bin, hat meine Tochter gesagt, es sei Krieg. Ich dachte, das kann gar nicht sein.
9: Dann findet am Wochenende zum ersten Mal seit 45 Jahren wieder ein Formel-1-Rennen in Madrid statt. Das auf einer komplett neuen Stadtstrecke, der sogenannten Killerstrecke, hat heute Morgen Inga Stracke gesagt.
10: Tja, diesen Spitznamen hat sie, weil sie ganz sicher ein Reifenfresser sein wird. 22 Kurven, 10 links, 12 rechts. Kurve 12, La Monumental. Der Name ist Programm. Angelehnt an die berühmten spanischen Stierkampfarenen ist es die längste Steilkurve im Formel-1-Kalender. 550 Meter lang, 24% Neigungswinkel und das ist damit die höchste vertikale Belastung auf die Formel-1-Reifen im ganzen Jahr und kann diese damit killen. Ganz genau also. Der Madring, lustiges Wortspiel mit Madrid und Ring, ist auf dem Messegelände nahe des Flughafens und ist die sechste spanische Grand Prix-Strecke.
3: Dann haben wir das Interview mit dem Andy Pletzka von Mama's Gun, allerfeinste Soul, am 23. September in die Industrie 36 zu Rorschach.
11: Soul is about being driven first and foremost by emotion. It's not prog rock, where it's extremely thought about and constructed. Soul music is a place where many musical rivers come together. You have blues, you have gospel, you have jazz, and you have the songwriting in there as well. So it's something that expresses pain as much as it can express joy, I think.

0: glaube, das kalte Rucker ab, Linda Gwerder und ich sind da unsere 11. September am Rekapitulieren, oder, wo wir gewesen sind. Und haben gesagt, wie wahnsinnig das war. Der 11. September ist auch bei dir ein Thema. Ab dem 3 übernimmst du nämlich, Linda Gwerder.
1: Genau, und zwar geht es genau so ein bisschen um den Moment, wie ich das hier erlebt habe. Mir ist es extrem eingefahren, dass ich vor dem Fernseher gehockt bin und die Bilder gesehen habe und ja gewusst habe, das ist wirklich passiert, aber mir ist es vorgekommen wie ein Film, weil man sich ja eigentlich nicht vorstellen kann, dass so etwas wirklich passieren kann. Und darum reden wir eben auch genau über die Tatsache, dass es ja nachher wahnsinnig viele Filme gegeben hat aus Hollywood, wo irgendwie die ganzen Ereignisse probieren zu verarbeiten und auf die verschiedensten Art und Weise zu beleuchten. Dann wollen wir mal schauen, was da alles rum ist. Und dann gibt es heute aber auch noch einen kleinen Ausblick, Vorschau Schweizer Politik. Und zwar startet ja am Montag die Herbstsession. Da geht es dann vor allem um die Ständeratsdebatte über die neuen EU-Verträge. Da schauen wir auch noch schnell ein bisschen her.
0: Also die Linda Gwerder übernimmt ab 3 Wochenende. Am Mikrofon war Elena Wagen. Bis bald.

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7: Ich bin Birgit Orgler. Der chinesische Logistikdienstleister SpeedF baut in der Schweiz ein eigenes Paketnetz auf und könnte die etablierten Anbieter Post, Planza, DPD und DHL unter Druck setzen. SpeedF befördert unter anderem Pakete der chinesischen Online-Plattformen Shein, Temu und AliExpress. Es werde bereits eine beträchtliche Menge befördert, berichtet die Nachrichtenagentur AWP. Ein führender Vertreter der Schweizer Zustellbranche warnte davor, den neuen Konkurrenten zu unterschätzen. Nach den neuen Eskalationen im Jemen sind mehr als 46.000 Menschen in die Flucht getrieben worden. In der Nacht hätten UNO-Berichten zufolge viele Menschen die Hafenstadt Mokka mit ihren Habseligkeiten verlassen. Familien werden gezwungen, in diesem Konflikt zum zweiten oder dritten Mal zu fliehen, wobei ihnen fast nichts mehr geblieben ist, sagte die Chefin der Internationalen Organisation für Migration. Mit den jüngsten Vorstößen kontrollieren die Houthi-Rebellen nun die gesamte Küste des Roten Meeres im Jemen. Der Zürcher Stadtrat will sich die Velostadt Kopenhagen nicht in jeder Hinsicht zum Vorbild nehmen. Er lehnt Fußstützen und Haltevorrichtungen an Kreuzungen ab. Diese seien den Fußgängerinnen und Fußgängern im Weg. Die Fußstützen würden auf Trottoirs angebracht, was den knappen Platz weiter beschränke. Die Installationen könnten insbesondere für seh- und gehbehinderte Personen ein Hindernis darstellen. Die Stimmung unter den Schweizer Konsumentinnen und Konsumenten hat sich im August spürbar verbessert. Im Vergleich zum gleichen Monat vor einem Jahr bedeutet dies eine klare Verbesserung um 7,1 Punkte. Insgesamt verharrt sie aber weiterhin deutlich im negativen Bereich, teilt das Staatssekretariat für Wirtschaft SECO mit. Einen deutlichen Anstieg gab es bei den erwarteten Wirtschaftsentwicklungen. Etwas tiefer notierte hingegen der Teilbereich erwartete finanzielle Lage. Die israelische Armee hat einen hochrangigen Kommandeur der islamistischen Hamas im Gazastreifen getötet. Nach Angaben des Militärs war der Kommandeur für die Planung von Dutzenden Anschlägen auf israelische Soldaten verantwortlich. Außerdem soll er den Wiederaufbau der im Gazakrieg geschwächten Brigade vorangetrieben haben. Die Terrororganisation Hamas unterhält im Gazastreifen 5 Brigaden.
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1: Der heutige Nachmittag zeigt sich weiterhin mit wenigen Wolken, meistens sonnig. Dazu haben wir angenehme Temperaturen in Zürich, Winterthur und Schaffhausen 21 Grad. Es gibt nur einen ganz leichten Wind. Dann schauen wir auf den Samstag. Zuerst gibt es im Flachland örtlich Nebelfelder, die sich im Verlauf vom Morgen auflösen. Sonst ist es morgen auch meistens sonnig. Es gibt ein paar Quellwolken über den Bergen. Und am Nachmittag Temperaturen zwischen 21 und 23 Grad.
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1: Hat schon ein paar stockende Abschnitte auf der A1 in beiden Richtungen. Einmal eine Staumeldung, und zwar in Richtung Zürich von St. Gallen her, zwischen der Frätika und Zürich Ost, Stau wegen Verkehrsüberlastung. Stockende Abschnitte hat es auch schon auf der A3 Westring Richtung Basel ab Urdorf Süd, beim Autobahnende Wiedeke ab Brunau oder auch auf der A15 Jona Richtung Hiwil zwischen Hiwil und der Zürichstrasse Richtung Hiwil. Auch dort stockt es, genauso wie durch den Hartwald Richtung Eglisau. Und dann natürlich wie jeden Freitag Nord-Süd-Achsen ein Thema vor dem Gotthardtunnel in Richtung Süden. Zwischen Erstfeld und Göschenen 6 km Stau, ein Zeitverlust von einer Stunde. Richtung Norden 5 km, 50 Minuten Zeitverlust. Allen unterwegs eine gute Fahrt.
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1: 25 Jahre ist es her, wo wir die Bilder gesehen haben. Die meisten von uns haben es vielleicht im Radio gehört oder haben es im Fernsehen gesehen und haben es nicht können glauben, dass so etwas kann passieren. 9-11 hat die ganze Welt erschüttert und bewegt. Und natürlich muss man solche Erlebnisse und so etwas, was passiert, verarbeiten. Viele machen das auch in Kunstform. Da reden wir jetzt vor allem von Film. Es hat wahnsinnig viele Filme gegeben, die sich dem Thema gewidmet haben. Und da verschaffen wir uns mal einen Überblick in der kommenden halben Stunde. Zuerst aber haben wir gute Musik parat für Sie. Ultravox ist mit dabei, Eurythmics, Milli Vanilli und Eagles fangen an mit ihrem Take It Easy. Schön sind Sie bei Radio 1 an diesem Freitagnachmittag. Ab jetzt am Mikrofon ist Linda Gwerder.

0: Anschläge vom 11. September jähren sich heute zum 25. Mal. Auf so Tragödien, die die ganze Welt bewegen, folgt auch immer eine filmische Verarbeitung und das in den verschiedensten Varianten. Wer natürlich hier schon all genug war, weiss ganz genau, wo er oder sie hier war, was er gemacht hat. Völlig egal, wo auf der Welt vor 25 Jahren ist wie für einen kurzen Moment eigentlich für jede Person hier ja, so ein bisschen Zeit stillgestanden. Ich mag mich noch sehr gut erinnern, wir haben das auch heute Morgen schon gehört beim Dani Wüttrich und dem Marc Jäcki in der Morgenshow, dass das wirklich noch die meisten wissen. Und ich weiss noch, dass ich vor dem Fernseher gehockt bin. Aus irgendeinem Grund bin ich an dem Dienstag früher von der Schule heim. Ich weiss da nicht mehr, warum. Und dann habe ich das gesehen im Fernsehen und habe wirklich für einen kurzen Moment gemeint, das sei irgendein Action-Hollywood-Streifen. Ich konnte nicht können fassen, dass das in echt passiert sein soll.
1: This just in, you were looking at obviously a very disturbing live shot there. We believe that a plane has crashed into the World Trade Center.
2: Verehrte Zuschauer, guten Tag. Wir unterbrechen an dieser Stelle die Sendung.
3: Die USA sind von einer beispiellosen Terrorwelle heute heimgesucht worden.
4: Seit 15 Uhr Schweizer Zeit eine Schreckensmeldung nach der anderen, eine Katastrophe apokalyptischen Ausmaßes.
0: Der 11. September 2001 hat sich wirklich auf ewig ins kollektive Gedächtnis eingebrannt und seither sind die ganzen Bilder und alle diese Vorfälle in einer Vielzahl an Filmen aufgearbeitet worden. Es gibt zum Beispiel den Film «World Trade Center» von Oliver Stone. Dort fängt Geschichte wirklich an dem Morgen vom 11. September an, wo der Polizist John McLaughlin, gespielt von Nicolas Cage, wie ganz normal

an die Arbeit geht. Sein Dienst startet in New York. Dann passiert das und er muss mit seinen Freunde und Kollegen in Einsatz am World Trade Center. Dann gibt es den Film «Flug 93» vom Regisseur Paul Greengrass. Und er widmet sich eben genau dem Flugzeug mit der Nummer 93, wo heldenhafte Passagiere drin hat. Das war nämlich das vierte entführte Flugzeug von dem Tag. Offenbar hätte das möglicherweise ins Kapitol fliegen oder ins Weisse Haus. Und Passagiere in dem Flug 93 haben die Terroristen irgendwie können einigermassen überwältigen. Das Flugzeug ist an einem ganz anderen Ort abgestürzt, aber alle Insassen sind trotzdem ums Leben gekommen. Dann gibt es unzählige Filme von Geschichten von Opfern und Hinterbliebenen, die da beleuchtet werden. Es gibt auch Kriegsfilme, die aufzeigen, was nachher passiert ist, auch auf politischer Ebene. Und auch wenn man die tragischen Ereignisse so beleuchten oder verarbeiten, es ist und bleibt kein Film, keine Fiktion. Der Tag hat auf der Welt nachhaltig unglaublich vieles verändert.

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9: Der heutige Nachmittag ist weiterhin ziemlich sonnig. Es hat wenig Wolken. Dazu messen wir angenehme Temperaturen von maximal 21 Grad. Im Verlauf von der Nacht auf morgen ist es zunehmend klar. Recht frisch zum Start morgen Samstag. Wir haben 8 bis 10 Grad am frühen Morgen. Es gibt morgen im Flachland örtlich Nebelfelder, die sich im Verlauf von morgen auflösen können. Sonst auch morgen meistens sonnig mit ein paar harmlosen Quellwolken über den Bergen. Und es gibt morgen zwischen 21 und maximal 23 Grad.
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9: Zum Teil stockender Verkehr auf der A1 in beiden Richtungen wegen Verkehrsüberlastung. Eine Staumeldung haben wir schon von St. Gallen her Richtung Zürich zwischen Defrätiken und Zürich-Ost. Auch das wegen Verkehrsüberlastung braucht man dort ein bisschen mehr Geduld. Dann schauen wir zu der Nord-Süd-Achse von Luzern her Richtung Gotthard zwischen Darmstadt und Güschenen. 5 km Stau, 50 Minuten Zeitverlust und auch Richtung Norden ist der Stau 5 km lang zwischen Quinto und Airolo. Auch da verlieren sie 50 Minuten. Beim Westring Basel Richtung Chur stocken zwischen Birmensdorf von Zürich West, dann Richtung Basel zwischen Durdorf Süd und dem Limmataler Kreuz. Beim Auto von Andi Wiedeken stocken es ab Braunau. Auf der A4 Winterthur Richtung Schaffhausen hat es Stau zwischen Winterthur Nord und dem Ried-Hölzli-Tunnel. Und stockenden Verkehr haben wir durch den Hartwald in Richtung Eglisau. Ich wünsche allen, die unterwegs sind, eine gute Fahrt.
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Wunderbarer Song aus dem 77. Chicago, Baby, what a big surprise. Wir haben in 2 Minuten 10:50 an einem wunderbar sonnigen Freitagnachmittag. Macht weiter mit grossartiger Musik. Da bei Radio 1 sind nochmal 2 Hits parat. Bis dann am 4 wieder die News kommen und wir nach der 4 selbstverständlich noch mehr spannende Berichte für Sie parat haben. Jetzt kommt «I Wanna Dance With Somebody» aus dem 87. Die grossartige Stimme von der Whitney Houston.

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8: Ich bin Birgit Orgler. Zwei Geiseln aus der Schweiz und Österreich sind möglicherweise von Dschihadisten freigelassen worden. Die beiden Frauen waren vor mehr als einem Jahr von Dschihadisten in Niger entführt worden. Das Departement für Auswärtige Angelegenheiten habe Kenntnis von den Meldungen zur Freilassung der Schweizer Geisel, teilte ein Departementssprecher mit. Entsprechende Abklärungen seien im Gang. Der Reformvorschlag des Bundes zur Sanierung der AHV erntet Kritik. SP, Grüne und der Gewerkschaftsbund begrüßen zwar den Verzicht auf eine Erhöhung des Rentenalters. Die Anhebung des Mindestalters in der Pensionskasse für den Leistungsbezug lehnen sie jedoch ab. Dieser schwere Frühpensionierungen in anstrengenden Berufen. Die FDP fordert hingegen ein höheres Referenzalter. Die SVP will Ausgabenkürzungen und die Mitte schlägt ein Lebensarbeitszeitmodell vor. Der Regierungsrat hat selbstfahrende Autos in den Richtplan des Kantons Zürich aufgenommen. Der Einsatz automatisierter Fahrzeuge im privaten wie im öffentlichen Verkehr soll auf die örtlichen Verhältnisse, insbesondere auf die Verkehrsplanung und den Verkehrsablauf abgestimmt sein. Der Kanton wolle Innovationen im Bereich selbstfahrender Autos unterstützen. Erste Versuche mit selbstfahrenden Autos gibt es bereits etwa im Furtal. Nach den neuen Eskalationen im Jemen sind mehr als 46.000 Menschen in die Flucht getrieben worden. In der Nacht hätten UNO-Berichten zufolge viele Menschen die Hafenstadt Mokka mit ihren Habseligkeiten verlassen. Familien werden gezwungen, in diesem Konflikt zum zweiten oder dritten Mal zu fliehen, wobei ihnen fast nichts mehr geblieben ist, sagte die Chefin der Internationalen Organisation für Migration. Mit den jüngsten Vorstößen kontrollieren die Houthi-Rebellen nun die gesamte Küste des Roten Meeres im Jemen. Der ehemalige Präsident des Schweizerischen Fußballverbands Ralf Slotzover ist im Alter von 93 Jahren gestorben. Das teilt der Fußballverband mit. Slotzover war 8 Jahre lang Präsident des Fußballverbandes. In seiner Amtszeit qualifizierte sich die Schweizer Nationalmannschaft für die EM 2004 und die WM 2006. Der größte Erfolg war jedoch bereits im Dezember 2002 gelungen. Die UEFA vergab die EM 2008 an die Schweiz und Österreich.
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9: Der SMI in Zürich ist aktuell bei 13.841 Punkten. Das ist ein Plus von 0,74%. An der Wall Street in New York ist der Dow Jones bei 52.645 Punkten. Plus 1,16%. Und die Devise, 1 Euro wird gehandelt für 94,55 und der US-Dollar für 81,42.
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9: Es geht mit Sonne weiter. Heute Nachmittag wenig Wolken haben wir, dazu 21 Grad. Im Verlauf der Nacht auf morgen ist es hauptsächlich klar oder zunehmend klar wieder. Zum Aufstehen morgen gibt es frische 8 bis 10 Grad. Und auch der Samstag ist freundlich. Örtlich starten wir mit Nebelfeldern im Flachland. Die können sich im Verlauf vom Morgen auflösen. Sonst gibt es morgen viel Sonne, ein paar harmlose Quellwolken am Nachmittag über den Bergen. Und es gibt zwischen 21 und maximal 23 Grad.
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9: Sie haben stockende Abschnitte auf der A1 Bern Richtung St. Gallen zwischen Dietikon am Gubrisch-Tunnel und zwischen Zürich-Seebach und Zürich-Ost. Von St. Gallen her Richtung Zürich aktuell ein Stau zwischen den Frätiken und Zürich-Ost wegen Verkehrsüberlastung. Und weiter von Zürich Richtung Bern stocken zwischen Dietikon und Baden-West. Nord-Süd-Achse vor beiden Tunnel, Portal, also Richtung Norden und Richtung Süden. Vorne dran 5 km Stau, jeweils 50 Minuten Zeitverlust. Dann der Westring, und zwar Richtung Chur stocken zwischen Durdorf Süd und Zürich West, Richtung Basel zwischen Durdorf Süd und Limmataler Kreuz. Und beim Autobahnende Wiedeke stocken ab Brunau. Und dann hat es noch stockenden Verkehr durch den Hartwald in Richtung Eglisau. Allen unterwegs weiterhin eine gute und eine sichere Fahrt.
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9: Als nächstes parat hier bei Radio 1 in der kommenden halben Stunde ist unsere Tageskolumne. Heute mit Michelle Binswanger, Autorin vom Nebelspalter. Bis dahin geniessen wir gute Musik. Es sind 4 am Stück parat für Sie. Opus mit dabei, Huey Lewis, Elvis Presley und anfangen. Tun wir mit Genesis. Der Song heisst Jesus, He Knows Me. Schön sind Sie mit Radio 1 unterwegs durch den Freitagnachmittag in Richtung Wochenende. Am Mikrofon begleitet Linda Querder.

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1: Heute haben wir hier Michelle Binswanger, Autorin vom Nebelspalter.
2: Heute ist der 11. September. Wir kennen den Tag als 9-11, weil im Jahr 2001, da erinnern wir uns alle dran, sind zwei Flugzeuge in New York in das World Trade Center hineingeflogen. Es waren die schlimmsten Terrorangriffe, die der Westen, glaube ich, je gesehen hat. Und alle erinnern sich ja, was sie an diesem Tag gemacht haben. Also zumindest die, die damals schon erwachsen waren. Bei mir ist es speziell, ich war im 9. Monat schwanger auf einem langen Spaziergang und genau an diesem Tag haben die Wehen eingesetzt. Darum habe ich das ganze Ausmaß dieser Katastrophe eigentlich erst viel später realisiert. Es ist interessant, jetzt 25 Jahre später, wenn man zurückschaut, man hat damals schon gewusst, jetzt ist irgendwie ein neues Zeitalter angebrochen, aber man hat damals natürlich noch nicht gewusst, wie. Und in dieser Hinsicht ist gestern in Tele Zürich eine sehr spannende Sendung mit dem Peter Hosli und dem Uli Vogt. Die waren nämlich damals beide in New York und haben die Anschläge aus nächster Nähe miterlebt. Und es ist wirklich interessant, was sie erzählen. Einerseits der Anwalt, der Herr Vogt, der downtown, also ganz in der Nähe von diesen Türmen war. Und der Peter Hosli, der damals schon Reporter war und sofort auf die Strasse ist, rausgegangen ist und mit den Leuten geredet hat, was denn dort eigentlich passiert. Also ich kann jedem empfehlen, diese Sendung zu hören, weil man sieht eben auch durch die Erzählungen, inwiefern damals ein neues Zeitalter angebrochen ist. Es hat ja damals kaum Mobiltelefonie gegeben, auch Digitalkamera haben nicht alle auf dem Telefon gehabt. Man hat ganz andere Kommunikationswege gehabt. Und Peter Hosli hat zum Beispiel erzählt, dass damals, wo dann die Medienanstalten haben informieren, sind so viele Informationen rum gewesen, dass sie halt unten haben quasi live anfangen tickern, ihre Nachrichtensendungen. Und damals ist der Live-Ticker erfunden worden. Nachher ist eben das Zeitalter von der Digitalisierung gekommen, wo wir heute ja mit der künstlichen Intelligenz voll in der Welle sind. Und es ist eine bestimmte Unbeschwertheit verloren gegangen. Wer die 90er Jahre miterlebt hat, der weiss, nach dem Fall von der Mauer 1989 war Aufbruchsstimmung, Techno, irgendwie, man hat das Gefühl gehabt, das Ende von der Geschichte erreicht zu haben. Und dem

0: haben die Terroranschläge in New York und natürlich auch an anderen Orten ein Ende gesetzt. Es hat dann eben, nachher ist der Irakkrieg gekommen, es haben die Jahrzehnte vom Terror angefangen, wo wir heute noch drinnen stecken. Und in dieser Hinsicht hat der Hans-Uli Vogt etwas ganz Interessantes gesagt. Was er nämlich von diesem Tag mitgenommen hat, was ihn wirklich geprägt hat, ist die Erkenntnis, es kann alles immer passieren. Man sollte sich nicht darauf verlassen, dass alles schon gut kommt, sondern es kann alles immer passieren, auch das, was man für unmöglich hält. Was lernen wir daraus? Natürlich die alte Weisheit, man muss das Leben jetzt geniessen, the time is now. Und in diesem Sinn wünsche ich Ihnen allen ein ganz schönes Wochenende. Und wir hören uns nächste Woche.
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12: Es gibt immer noch viel Sonne zum Geniessen. Ein paar Wolkenfelder am Himmel, die überhaupt nicht stören. Und die Temperaturen haben heute ein Maximum von 21 Grad erreicht. Im Verlauf der Nacht wird es wieder zunehmend klar. Und dann ist es auch frisch zum Start in Samstag. Am Morgen früh 8 bis 10 Grad. Ein paar örtliche Nebelfelder im Flachland, die aber schnell verschwinden. Tagsüber sonnig und es gibt morgen 21 bis 23 Grad.
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12: Es ist gerade eine Warnung reinkommen. Achtung, Gegenstände. A3 Basel Richtung Zürich zwischen Rheinfelden Ost und dem Rastplatz Mumpf Süd. Dort liegt ein Holzbrett auf der Autobahn. Sind Sie vorsichtig. A3 Basel Richtung Zürich zwischen Rheinfelden Ost und dem Rastplatz Mumpf Süd. Ganz verstockene Abschnitte haben wir auf der A1 in beiden Richtungen wegen Verkehrsüberlastung. Klassischer Feierabendverkehr, der da schon losgegangen ist. Auch bei der Nord-Süd-Achse auf beiden Seiten 4 km Stau, jeweils 40 Minuten Zeitverlust. Stockende Abschnitte hat es beim Westring in beiden Richtungen. Eine Staumeldung Richtung Basel zwischen Zürich Süd und dem Uetliberg-Tunnel. Es stauen auch schon beim Autobahnende Wiedeke ab Brunau. Stockender Verkehr auf der Flughafenautobahn und auch durch den Hartwald Richtung Eglisau. Und Stau haben sie über den Seedamm Richtung Rapperswil. Ich wünsche allen unterwegs eine gute Fahrt.
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1: Seit über einem Jahr hat er alle Songs für sein neues Album fertig. Doch er ist unsicher, ob er damit an seine früheren Erfolge anknüpfen kann. Hektisch spult Falco das Demoband im Kassettenrekorder seines Mitsubishi Pajero vor und zurück. Draußen staut sich die Hitze auf dem Parkplatz der Tourist Disco, einer kleinen, schmuddeligen Bar an der Flughafenstraße. Kellnerin Maribel Valdez wird später aussagen, der Ausländer wäre zuvor alkoholisiert in ihrem Lokal gewesen. Sie hätte ihm den Ausschank weiterer alkoholischer Getränke verweigert. Gegen 16.40 Uhr steuert Cornelio Batista seinen weißen Reisebus auf der Flughafenstraße in Richtung Puerto Plata. Hohes Gestrüpp und ein Strommast verhindern die Sicht auf die Einfahrt zur Tourist Disco. Hunderte Male ist Batista die Strecke in die dominikanische Hauptstadt bereits gefahren. Doch an diesem 6. Februar 1998 ist alles anders. Ein Geländewagen schießt plötzlich aus der Einfahrt. Batista hat keine Chance auszuweichen. Sein Reisebus bohrt sich in die Seite des Pajero und katapultiert ihn in die Wiese abseits der Straße. Falco ist sofort tot. 2 Wochen vor seinem 41. Geburtstag stirbt Österreichs größter Popstar in seinem Jeep. Muss ich denn sterben, um zu leben? Fragt er sich im posthum veröffentlichten Titelsong seines letzten Albums metaphysisch. Out of the Dark.
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9: Ich bin Birgit Orgler. Guten Abend. Zwei Geiseln aus der Schweiz und Österreich sind möglicherweise von Dschihadisten freigelassen worden. Die beiden Frauen waren vor mehr als einem Jahr von Dschihadisten in Niger entführt worden. Das Departement für Auswärtige Angelegenheiten habe Kenntnis von den Meldungen zur Freilassung der Schweizer Geisel, teilte ein Departementssprecher mit. Entsprechende Abklärungen seien im Gang. Der Reformvorschlag des Bundes zur Sanierung der AHV erntet Kritik. SP, Grüne und der Gewerkschaftsbund begrüßen zwar den Verzicht auf eine Erhöhung des Rentenalters. Die Anhebung des Mindestalters in der Pensionskasse für den Leistungsbezug lehnen sie jedoch ab. Dies erschwere Frühpensionierungen in anstrengenden Berufen. Die FDP fordert hingegen ein höheres Referenzalter. Die SVP will Ausgabenkürzungen und die Mitte schlägt ein Lebensarbeitszeitmodell vor. Der Regierungsrat hat selbstfahrende Autos in den Richtplan des Kantons Zürich aufgenommen. Der Einsatz automatisierter Fahrzeuge im privaten wie im öffentlichen Verkehr soll auf die örtlichen Verhältnisse, insbesondere auf die Verkehrsplanung und den Verkehrsablauf abgestimmt sein. Der Kanton wolle Innovationen im Bereich selbstfahrender Autos unterstützen. Erste Versuche mit selbstfahrenden Autos gibt es bereits etwa im Furtal. Die schwedische Staatsanwaltschaft ermittelt im Fall eines tödlichen Schwertangriffs an einer Schule gegen eine 15-Jährige wegen Verdachts auf Vorbereitung zum Mord. In den Ermittlungen seien umfangreiche Chatverläufe entdeckt worden, in die mehrere junge Menschen involviert gewesen seien, teilt die Staatsanwaltschaft mit. Das Mädchen werde aber nicht verdächtigt, am Angriff beteiligt gewesen zu sein, heißt es weiter. Die Stadtpolizei hat letzten Dienstag in Winterthur zwei mutmaßliche Telefonbetrüger verhaftet. Die Schwiegertochter einer 85-jährigen Frau hatte sich bei der Einsatzzentrale der Polizei gemeldet. Sie erklärte, ihre Schwiegermutter sei soeben von einem vermeintlichen Bankangestellten angerufen und aufgefordert worden, 80.000 Franken abzuheben und an Abholer zu übergeben. Als die beiden Männer wenig später erschienen, um das Geld abzuholen, konnten sie durch die Stadtpolizei Winterthur verhaftet werden. Der ehemalige Präsident des Schweizerischen Fußballverbands Ralf Slotzover ist im Alter von 93 Jahren gestorben. Das teilt der Fußballverband mit. Slotzover war 8 Jahre lang Präsident des Fußballverbandes. In seiner Amtszeit qualifizierte sich die Schweizer Nationalmannschaft für die EM 2004 und die WM 2006. Der größte Erfolg war jedoch bereits im Dezember 2002 gelungen. Die UEFA vergab die EM 2008 an die Schweiz und Österreich.
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10: In Zürich ist der SMI aktuell bei 13.841 Punkten. Das ist ein Plus von 0,74%. An der Wall Street in New York ist der Dow Jones bei 52.645 Punkten. Plus 1,16%. Und die Devise, ein Euro wird gehandelt für 94,55 und der US-Dollar für 81,42.
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11: Der heutige Abend ist meistens sonnig. Temperatur am Abend um 8 Uhr um die 17 bis 18 Grad. In der Nacht geht es ein Retour auf 7 bis 10 Grad. Es ist eine sternenklare Nacht. Morgen hat es dann ein paar Nebelbänke über den Gewässern, die sich rasch auflösen. Sonst ist es überwiegend sonnig, ein wunderschöner Spätsommertag mit Temperaturen bis zu 23 Grad. Wenn es irgendwo Wolken hat, dann sind es ein paar harmlose Quellwolken über den Bergen. Auch der Sonntag sieht gut aus, meistens sonnig. Temperaturen, die gehen drauf bis zu 24 Grad. Am Morgen hat es ein paar Nebelbänke wiederum über dem Unterland. Am Nachmittag ziehen ein paar Schleierwolken auf, später am Abend dann dichtere Wolkenfelder. Am besten Nacht auf dem Montag kann es ein paar Regentropfen geben.
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10: Nach wie vor haben wir hier die Warnmeldung von der A3 Basel Richtung Zürich zwischen den Rheinfeldern Ost und dem Rastplatz Mumpf Süd. Müssen Sie aufpassen, dort liegt ein Holzbrett auf der Autobahn. Wir haben ganz viele stockende Abschnitte wegen Verkehrsüberlastung auf der A1 in beiden Richtungen. Einmal ist es ein Stau, der vermeldet wird, und zwar zwischen den Frätiken und Zürich Ost. Bei der Nord-Süd-Achse ist es ein bisschen angenehmer geworden oder kürzer, der Stau in beiden Richtungen vor jedem Portal, also Süden und Norden, jeweils 4 km Stau, 40 Minuten Zeitverlust. Stockende Abschnitte hat es beim Westring ebenfalls in beiden Richtungen. Einmal steht man sogar im Stau zwischen Zürich-Süd und dem Mütliberg-Tunnel. Dann beim Autobahnende Wiedeke staut es ebenfalls ab Braunau. Es hat Stau über den Seedamm Richtung Rapperswil, stockende Verkehrsabschnitte auf der A15 und auch auf der Flughafenautobahn Richtung Zürich stockend. Klassischer Feierabendverkehr auch durch den Hartwald Richtung Eglisau, wo es im Moment Geduld braucht. Eine gute und eine sichere Fahrt wünsche ich Ihnen allen.
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10: Ein Blick auf die Schweizer Politik gibt es als nächstes. Und zwar startet am Montag die Herbstsession. Über was da wird diskutiert werden, das tun wir für Sie schon mal ein bisschen zusammenfassen. Nach ganz viel guter Musik. Wir dürfen jetzt uns freuen auf den Hit von Elton John, der da mit dabei ist. Auch am Start der Billy Joel und Gloria Estefan. Fängt an mit viel Rhythmus. Oje, mi canto. Schön sind Sie bei uns, ein guter Start im Freitag, Feierabend in Richtung Wochenende. Am Mikrofon ist Linda Gwerder.

0: Minuten. Billy Joel bei Radio 1, 22 Minuten nach der 5 am Freitagabend. Ja, in den nächsten 3 Wochen wird Bern im Bundeshaus wieder debattiert. Die Herbstsession, die geht nämlich am Montag los. Radio 1 Bundeshausredakteur Dani Glur, was erwartet uns?
1: Einerseits geht es um die Armee, wie sie sich soll entwickeln und wie sie soll finanziert werden. Konkret diskutiert wird unter anderem ein Zusatzkredit von fast 400 Millionen Franken für den Kampfjet F-35. Der wird ja bekanntlich teurer als angenommen. Die fast 400 Millionen braucht es, dass die Schweiz wenigstens 30 Jets kann kaufen kann, statt den zuerst geplanten 36. Auch mehr Geld fordert das VBS für Munition und Flugabwehrsystem. Da geht es um 500 Millionen Franken. Ein anderes grosses Thema sind die bilateralen 3, also die neuen Verträge mit der EU. In der dritten Sessionswoche befasst sich der Ständerat gerade 3 Tage mit dem Vertragswerk. Da ist ja kürzlich bekannt worden, dass das EU-Parlament

0: die Verträge gut heisst. In einer Vorberatung sind fast alle dafür gewesen.
1: Was wird dann sonst noch besprochen?
0: Im Ständerat geht es unter anderem ums Bankengesetz. Das hat ja vor gut einer Woche Wellen geschlagen, wo bekannt wurde, dass die Kommission weniger strenge Regeln für die UBS will als der Bundesrat. Der Nationalrat diskutiert unter anderem eine Verschärfung von der Lex Koller. Die sieht vor, dass es für Ausländer schwieriger wird, in der Schweiz Grundstücke zu kaufen.
1: Vielleicht noch allgemein politisch, was passiert in Bern jetzt außerhalb der Session?
0: Am Sonntag in gut zwei Wochen stimmt das Volk noch über zwei Initiativen ab, über die Ernährungsinitiative und die Neutralitätsinitiative. Laut der letzten Umfrage dürften beide Initiativen aber abgelehnt werden. Und es könnte noch zu einem Bundesratsrücktritt kommen. Schon seit Jahren wird spekuliert, dass der SVP-Bundesrat Guy Parmelin könnte zurücktreten. Die Herbstsession, kurz vor dem Ende von seinem zweiten Jahr als Bundespräsident, wird sich als Zeitpunkt anbieten.

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7: Es ist nach wie vor sehr sonnig, so geht es auch heute am Abend weiter. Ein paar Wolkenfelder sind rum, im Verlauf der Nacht wird es aber wieder zunehmend klar und dementsprechend auch kalt zum Aufstehen. Morgen am Samstag, wir haben 8 bis 10 Grad am frühen Morgen, örtlich Nebelfelder, die sich im Verlauf des Morgens auflösen. Sonst wird es auch morgen meistens sonnig sein. Es gibt dann über den Bergen ein paar harmlose Quellwolken und morgen am Nachmittag zwischen 21 und maximal 23 Grad.
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7: Ziemlich viel Verkehrsüberlastung auf der A1 in beiden Richtungen, wie immer, einfach Feierabendverkehr. Da haben wir aber auch noch eine Staumeldung von St. Gallen her Richtung Zürich zwischen der Frätika und Zürich-Ost. Und am meisten Geduld braucht es auf der A1 von Zürich Richtung Bern zwischen der Rotrist und Wangen an der Aare. Dort hat es einen Stau. Man verliert aktuell dort etwa 20 Minuten. Dann A3 Westring Richtung Chur. Es stockt ab dem Limmataler Kreuz Richtung Chur noch einmal zwischen Wollerau und Pfäffik. Auch noch stockender Verkehr. Und Richtung Basel zwischen Zürich Süd und dem Uetliberg-Tunnel ein Stau. Schauen wir uns beim Autobahnende Wiedike ab Braunau. Auf der A4 Winterthur Richtung Schaffhausen staut zwischen Winterthur Nord und dem Ried-Hölzli-Tunnel. Auf der Oberland-Autobahn haben sie vermehrt auch stockende Abschnitte wegen Verkehrsüberlastung. Genauso auf der Flughafen-Autobahn. Stockt durch den Hartwald in Richtung Eglisau. Und nach wie vor Verkehrsüberlastung jetzt über den Seedamm Richtung Rapperswil. Ich wünsche Ihnen allen eine gute Fahrt.
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4: Heute mit dem Chief Investment Officer Philipp Merkt. Ja, nach mehreren freundlichen Börsenwochen ist jetzt die Stimmung kürzlich deutlich kühler geworden. Wie ist es in dieser Woche gelaufen an den Finanzmärkten?
5: Ja, diese Woche ist nicht nur das Wetter kühler geworden. Auch an der Börse war die Stimmung eher kühl gewesen. Vor allem der sprunghaft angestiegene Ölpreis hat die Märkte belastet. Der Ölpreis hat eben die Inflationssorgen verstärkt und Zinsen nach oben getrieben.
4: Der Ölpreis ist ein gutes Stichwort. Warum ist jetzt der wieder so stark gestiegen?
5: Der Konflikt im Nahen Osten hat sich leider noch einmal ausgeweitet. Iranische Angriffe auf Tanker gefährden den Schiffsverkehr rund um die Strasse von Hormuz. Gleichzeitig sind die vom Iran unterstützten Houthi im Jemen weiter vorgerückt. Sie haben die strategisch wichtige Hafenstadt Mocha am Roten Meer eingenommen. Damit ist auch diese wichtige Schiffsroute stärker gefährdet. Die Sorge ist jetzt, dass gerade zwei wichtige Exportwege beeinträchtigt sind. Der Ölpreis hat darum deutlich zugelegt und ist auf über 100 Dollar pro Fass angestiegen. Seit Wochenanfang beträgt es plus mehr als 10%.
4: Der Anstieg ist für die Finanzmärkte sehr unangenehm, vor allem weil man ja schon bereits eine hohe Inflation hat.
5: Ja, absolut. Der hohe Ölpreis hat die Inflationssorgen wieder verstärkt. Das wiederum hat auch die Zinsen weiter nach oben getrieben. Die Rendite der 10-jährigen US-Staatsanleihen sind auf knapp 5% gestiegen. Und das ist der höchste Stand seit 19 Jahren. Der Finanzminister Scott Bessent hat zwar versucht, den Markt zu beruhigen und hat eigene Staatsanleihen zurückgekauft. Die erhoffte Entlastung ist aber ausgeblieben. Und auch in der Eurozone hat die Rendite deutlich angezogen. 10-jährige deutsche Staatsanleihen sind unterdessen auf dem höchsten Stand seit 2011.
4: Die höheren Zinsen sind aber auch an den Aktienmärkten nicht spurlos vorbeigegangen. Wie stark sind dort die Verluste gewesen?
5: Es war allgemein eine schwache Woche für die Aktienmärkte gewesen. Die wichtigsten US- und europäischen Indizes haben zwischen 1 und 2% verloren. Aber besonders hart hat es der SMI getroffen. Er hat im Wochenverlauf mehr als 4% verloren. Hauptgrund ist die schwache Woche vom Index Schwergewicht Novartis gewesen. Der Pharmakonzern hat gerade mehrere Rückschläge bei klinischen Studien müssen verdauen. In der Folge haben mehrere Analysten ihre Einschätzungen gesenkt. Besonders enttäuscht hat das Scheitern von einem neuen Herzmedikament. Es hat leider das Risiko von schweren Herzerkrankungen nicht nachweisbar können senken. Analysten haben dem Medikament aber ein Milliardenpotenzial zugetraut. Novartis Aktie hat darum fast 10% verloren.
4: In diesem schwierigen Umfeld sind auch Zentralbankentscheide in den Vordergrund gekommen. Wie sieht es da aus?
5: Diese Woche hat die Europäische Zentralbank EZB schon auf die höhere Inflation reagiert. Sie hat ihren Einlagenzins um ein Viertel auf 2,5% erhöht. Nächste Woche kommen die Zinsentscheide in den USA, Großbritannien und Japan. Und besonders spannend wird es in den USA. Der Markt erwartet nämlich mehrheitliche Zinserhöhung um ein Viertelprozent. Der Präsident Trump hingegen hat vom neuen FED-Chef Kevin Warsh wiederholt tiefere Zinsen gefordert. Jetzt wird sich zeigen, wie eigenständig der Warsh und das FED tatsächlich entscheiden.
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11: Ich bin Birgit Orgler. Guten Abend. Mit Schweigeminuten, Glockenschlägen und Lichtinstallationen haben die USA 25 Jahre nach den Terroranschlägen vom 11. September 2001 der Opfer gedacht. Im Zentrum der Gedenkveranstaltungen standen erneut die Orte, die damals angegriffen wurden. Das World Trade Center in New York, das Pentagon bei Washington sowie ein Feld im US-Bundesstaat Pennsylvania, auf das ein Flugzeug abgestürzt war. Am Ground Zero in New York lasen Angehörige die Namen der Getöteten vor. Erstmals war auch eine Schweigeminute für Menschen vorgesehen, die später an Krankheiten oder Verletzungen infolge der Anschläge starben. Die niederländische Botschafterin hat sich nach dem Gar-Unglück mit niederländischen Staatsangehörigen im Engadin getroffen. Das Treffen habe in einem Spital stattgefunden. Am Treffen soll auch der Direktor des betroffenen Reiseveranstalters dabei gewesen sein, wie die Nachrichtenagentur ANP berichtet. Beim Gar-Unglück waren 5 Menschen gestorben, 40 Menschen wurden verletzt. In Deutschland hat die Bundesanwaltschaft Anklage gegen 7 mutmaßliche Mitglieder der Hamas erhoben. Sie sollen zu einem Jahrestag des Überfalls auf Israel in Deutschland oder Österreich einen Mordanschlag auf Repräsentanten Israels geplant haben. Als sogenannte Auslandsoperateure sollen sie Waffen und Munition für die Hamas beschafft haben. Die 7 Beschuldigten sitzen teils seit mehreren Monaten in Untersuchungshaft. Die Stadtpolizei hat letzten Dienstag in Winterthur zwei mutmaßliche Telefonbetrüger verhaftet. Die Schwiegertochter einer 85-jährigen Frau hatte sich bei der Einsatzzentrale der Polizei gemeldet. Sie erklärte, ihre Schwiegermutter sei soeben von einem vermeintlichen Bankangestellten angerufen und aufgefordert worden, 80.000 Franken abzuheben und an Abholer zu übergeben. Als die beiden Männer wenig später erschienen, um das Geld abzuholen, konnten sie durch die Stadtpolizei Winterthur verhaftet werden. Nur zwei Wochen nach dem Tod ihres Bruders, König Harald V., ist die norwegische Prinzessin Astrid im Alter von 94 Jahren gestorben. Prinzessin Astrid starb nur zwei Tage nach dem Staatsbegräbnis von König Harald, an dem sie noch teilgenommen hatte. Ihr jüngerer Bruder war Ende August im Spital gestorben. Nach ihrem Tod wurde die Flagge auf dem Balkon des Königsschlosses in Oslo erneut auf Halbmast gesetzt.
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12: Der SMI Zürich hat geschlossen bei 13.775 Punkten. Das ist ein Plus von 0,26%. An der Wall Street in New York ist der Dow Jones bei 52.565 Punkten, genau plus 1%. Und die Devise 1 Euro wird gehandelt für 94,68 Rappen und der US-Dollar gibt es für 81,61 Rappen.
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12: Peter, wie geht's genau weiter?
13: Der heutige Abend ist meistens sonnig. Temperatur am Abend um 8 Uhr um die 17 bis 18 Grad. In der Nacht geht es ein Retour auf 7 bis 10 Grad. Es ist eine sternenklare Nacht. Morgen hat es dann ein paar Nebelbänke über den Gewässern, die sich rasch auflösen. Sonst ist es überwiegend sonnig, ein wunderschöner Spätsommertag mit Temperaturen bis zu 23 Grad. Wenn es irgendwo Wolken hat, dann sind es ein paar harmlose Quellwolken über den Bergen. Auch der Sonntag sieht gut aus, meistens sonnig. Temperaturen die gehen drauf bis zu 24 Grad. Am Morgen hat es ein paar Nebelbänke wiederum über dem Unterland. Am Nachmittag ziehen ein paar Schleierwolken auf, später am Abend dann dichtere Wolkenfelder. Am besten Nacht auf dem Montag kann es ein paar Regentropfen geben.
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12: Wir haben eine Unfallmeldung von der A1 Bern Richtung Zürich. Zwischen Aarau-Ost und Megenwil hat es wegen dem Unfall Stau. Man verliert im Moment etwa 25 Minuten. Ziemlich viel Verkehrsüberlastung, stockende und stauende Abschnitte hat es auf der A1 sowieso in beiden Richtungen. Das ist auch wieder klassischer Feierabendverkehr. Am meisten Geduld braucht es zwischen Rotrist und Wangen an der Aare. Der Zeitverlust dort beträgt etwa 20 Minuten. Stockende Verkehr hat es auch beim Westring in beiden Richtungen. Beim Autobahnende Wiedeken ab Braunau noch Stau. Auf der A4 Winterthur Richtung Schaffhausen zwischen Winterthur Nord und dem Riedhölzli-Tunnel hat es ebenfalls Stau. Stockender Verkehr auf der Oberlandautobahn Brütisellen Richtung Uster ab Uster Nord. Dann noch eine Oberlandautobahn Hiwil Richtung Verzweigung Reichenburg. Auch dort zwischen Rüti und Eschenbach überlastet und es stockt. Auf der Flughafenautobahn Richtung Bülach hat es zwischen Bülach West und Bülach Nord einen Stau. Und es stockt durch den Hartwald in Richtung Eglisau. Ich wünsche allen unterwegs eine gute Fahrt und jetzt einen guten Start in Richtung Wochenende. Können wir ein bisschen anfangen zu feiern mit dem P. Weber und der Friday Night Disco Show. Viel Spass!
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16: 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Und ja, tanzen ausdrücklich erwünscht.

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7: Der heutige Abend ist weiterhin meistens sonnig. Wir haben am Abend um 8 Uhr noch Temperaturen von 17 Grad. In der Nacht ist es oft sternenklar und dann auch frischer zum Aufstehen. Morgen früh 7 bis 10 Grad. Es wird morgen Samstag im Unterland örtlich Nebelfelder haben, die sich im Verlauf des Morgens auflösen. Sonst ist es morgen auch meistens sonnig. Über den Bergen hat es harmlose Quellwolken und es gibt 22 bis 23 Grad.
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7: Aktuell braucht es wegen einem Unfall Geduld auf der A1 Bern Richtung Zürich zwischen Aarau Ost und Megenwil staut. Man verliert aktuell bis zu 35 Minuten. Dann hat es noch andere stockende und staunende Abschnitte auf der A1, und zwar Bern Richtung St. Gallen zwischen dem Rastplatz Büsisee und Zürich Ost, St. Gallen Richtung Zürich zwischen der Verzweigung Brüttisellen und Zürich Ost. Die restlichen Abschnitte stockend wegen Überlastung, und noch ein bisschen mehr Geduld braucht es zwischen Rotrist und Wangen an der Aare. Im Stau verliert man dort bis zu 20 Minuten. Auch der Westring hat noch stockende Abschnitte wegen Verkehrsüberlastung. Staumeldung haben wir vom Autobahnende Wiedeke ab Brunau. Stockt auf der Flughafenautobahn. Da ist jetzt sogar ein Stau vermeldet zwischen Bülach West und Bülach Nord. Stockender Verkehr auch noch durch den Hartwald Richtung Eglisau. Kommen Sie gut und sicher an Ihr Ziel. Ich wünsche Ihnen weiterhin jetzt auch gute Unterhaltung hier bei Radio 1 mit der P. Weber Friday Night Disco Show. Einen weiterhin schönen Freitagabend wünsche ich, und bis morgen. Am Mikrofon verabschiedet sich an dieser Stelle Linda Gwerder.
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7: Ich bin Birgit Orgler. Guten Abend. Mit Schweigeminuten, Glockenschlägen und Lichtinstallationen haben die USA 25 Jahre nach den Terroranschlägen vom 11. September 2001 der Opfer gedacht. Im Zentrum der Gedenkveranstaltungen standen erneut die Orte, die damals angegriffen wurden. Das World Trade Center in New York, das Pentagon bei Washington sowie ein Feld im US-Bundesstaat Pennsylvania, auf das ein Flugzeug abgestürzt war. Am Ground Zero in New York lasen Angehörige die Namen der Getöteten vor. Erstmals war auch eine Schweigeminute für Menschen vorgesehen, die später an Krankheiten oder Verletzungen infolge der Anschläge starben. Ein 59-jähriger Deutscher, der letzten Mittwoch beim Grenzübergang Rheinfelden festgenommen wurde, ist in eine Justizvollzugsanstalt gebracht worden. Das teilen die deutschen Polizei- und Justizbehörden mit. Der Polizeieinsatz hatte letzten Mittwoch eine Straßensperrung zur Folge. So war der Grenzübergang der Autobahn A3 mehrere Stunden lang gesperrt. Beim 59-jährigen Deutschen waren bei einer Hausdurchsuchung verbotene Waffen sowie eine pulvrige Substanz gefunden worden. Bei der Substanz könnte es sich um eine explosive Mischung handeln. In Deutschland hat die Bundesanwaltschaft Anklage gegen 7 mutmaßliche Mitglieder der Hamas erhoben. Sie sollen zu einem Jahrestag des Überfalls auf Israel in Deutschland oder Österreich einen Mordanschlag auf Repräsentanten Israels geplant haben. Als sogenannte Auslandsoperateure sollen sie Waffen und Munition für die Hamas beschafft haben. Die 7 Beschuldigten sitzen teils seit mehreren Monaten in Untersuchungshaft. Nur 2 Wochen nach dem Tod ihres Bruders, König Harald V., ist die norwegische Prinzessin Astrid im Alter von 94 Jahren gestorben. Prinzessin Astrid starb nur 2 Tage nach dem Staatsbegräbnis von König Harald, an dem sie noch teilgenommen hatte. Ihr jüngerer Bruder war Ende August im Spital gestorben. Nach ihrem Tod wurde die Flagge auf dem Balkon des Königsschlosses in Oslo erneut auf Halbmast gesetzt.
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7: Heute bleibt es schön, morgen gibt es teilweise Nebel am Morgen, dann gibt es morgen wieder Sonne bei maximal 24 Grad.
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7: Stau nach einem Unfall hat es auf der A1 Bern Richtung Zürich zwischen Aarau Ost und Megenwil. A12 Freiburg Richtung Bern zwischen Bern-Bümplitz und der Verzweigung Weiermannshaus. Stau hat es auf der A1 Bern Richtung Zürich zwischen Bern-Forsthaus und Schönbühl. A1 Bern Richtung St. Gallen zwischen dem Rastplatz Büsisee und Zürich Ost. A1 St. Gallen Richtung Zürich zwischen der Verzweigung Brüttisellen und Zürich Ost. A1 Zürich Richtung Bern zwischen der Verzweigung Bierfeld und Megenwil. A2 Luzern Richtung Gotthard zwischen Wassen und Göschenen 3 km. A4 Winterthur Richtung Schaffhausen zwischen Winterthur Nord und dem Riethölzli-Tunnel. Stockender Verkehr hat es auf der A1 Nordring Zürich Richtung St. Gallen zwischen dem Limmataler Kreuz und dem Gubrisch-Tunnel. A1 Zürich Richtung Bern zwischen Dietikon und Baden-West und auf der A1 Zürich Richtung Bern zwischen Kirchberg und Schönbühl.
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1: Ich bin Birgit Orgler, guten Abend. Ein 59-jähriger Deutscher, der letzten Mittwoch beim Grenzübergang Rheinfelden festgenommen wurde, ist in eine Justizvollzugsanstalt gebracht worden. Das teilen die deutschen Polizei- und Justizbehörden mit. Der Polizeieinsatz hatte letzten Mittwoch eine Straßensperrung zur Folge. So war der Grenzübergang der Autobahn A3 mehrere Stunden lang gesperrt. Beim 59-jährigen Deutschen waren bei einer Hausdurchsuchung verbotene Waffen sowie eine pulvrige Substanz gefunden worden. Bei der Substanz könnte es sich um eine explosive Mischung handeln. In Deutschland hat die Bundesanwaltschaft Anklage gegen 7 mutmaßliche Mitglieder der Hamas erhoben. Sie sollen zu einem Jahrestag des Überfalls auf Israel in Deutschland oder Österreich einen Mordanschlag auf Repräsentanten Israels geplant haben. Als sogenannte Auslandsoperateure sollen sie Waffen und Munition für die Hamas beschafft haben. Die 7 Beschuldigten sitzen teils seit mehreren Monaten in Untersuchungshaft. Die Stadtpolizei hat letzten Dienstag in Winterthur 2 mutmaßliche Telefonbetrüger verhaftet. Die Schwiegertochter einer 85-jährigen Frau hatte sich bei der Einsatzzentrale der Polizei gemeldet. Sie erklärte, ihre Schwiegermutter sei soeben von einem vermeintlichen Bankangestellten angerufen und aufgefordert worden, 80.000 Franken abzuheben und an Abholer zu übergeben. Als die beiden Männer wenig später erschienen, um das Geld abzuholen, konnten sie durch die Stadtpolizei Winterthur verhaftet werden. Nach tagelanger Suche nach Vermissten auf einem Fischerboot haben Einsatzkräfte in Alaska einen 15-Jährigen lebend aus dem Wasser im Beringmeer gerettet. Der Jugendliche sei stark unterkühlt und auf dem gekenterten Boot sitzend aufgefunden worden, schreibt die örtliche Küstenwache. 2 weitere Bootsinsassen Mitte 30 hätten nur noch tot geborgen werden können.
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1: Heute bleibt schön, morgen gibt es teilweise Nebel am Morgen, dann gibt es morgen wieder Sonne bei maximal 24 Grad.
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1: Stau nach einem Unfall hat es auf der A1 Bern Richtung Zürich zwischen Aarau West und Megenwil. A1 Zürich Richtung St. Margrethe zwischen Gossau und dem Rosenbergtunnel. A1 St. Gallen Richtung St. Margrethe zwischen Neudorf und der Verzweigung Meckenhaus. Stau hat es auf der A1 Zürich Richtung St. Gallen zwischen Matzingen und Münchwilen. Dort brennt ein Fahrzeug. A2 Luzern Richtung Gotthard zwischen Wassen und Göschenen 3 Kilometer. Stockender Verkehr hat es auf der A1 Nordring Zürich Richtung St. Gallen zwischen dem Limmataler Kreuz und dem Gubrisch-Tunnel. A1 Zürich Richtung Bern zwischen Dietikon und Baden-West. A3 Westring Zürich Richtung Basel zwischen Urdorf Nord und dem Limmataler Kreuz.
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Das ist der Doppelpunkt in das Gespräch mit dem Filmjournalist Alex Oberholz. Er hat das Buch geschrieben «Im Paradies der weißen Häubchen» über sein absolut außergewöhnliches Leben. Mit ihm unterhalten sich im Verlauf dieser Stunde Roger Schawinski.

0: Alex, wir kennen uns, oder vielleicht kennen wir uns trotzdem nicht so gut seit vielen. Ja, trotzdem natürlich meine erste Frage. Erstens mal zuallererst muss ich natürlich sagen, danke, dass du gekommen bist. Nicht ganz so einfach für dich, weiss ich, und vor allem in dem Haus nicht. Aber zuallererst mal die Frage, wer bist du?
1: Ja, ich bin Filmjournalist, mein Leben lang gewesen. Vor allem Radio 24, dann aber auch Tele Zürich und Star TV. Und die letzten 10 Jahre habe ich dann auch noch zu 50% in der Kommunikation vom Bund geschafft, Bundesamt für Sozialversicherungen. Und dann bin ich noch Vater von 4 Kindern. Und dann habe ich nebendran natürlich ehrenamtlich viele Sachen gemacht, also in der Programmkommission von der Allianz Cinemas, Zürich, Basel, früher auch noch Bern. Dann bin ich Präsident gewesen vom Filmfestival Look and Roll Behinderung im Kurzfilm, dann im Beirat vom Theaterspektakel, Cybathon und so weiter. Das habe ich aber alles abgegeben, weil ich bin ja jetzt 70 geworden und ich habe früher schon immer gesagt, die Leute, die mit 70 noch an ihren Ämtern hängen, die haben irgendwie den Moment verpasst. Und darum habe ich jetzt alles abgegeben.
0: Gut,
1: und
0: aber
1: dann, nicht vergessen natürlich, und darum bin ich ja da, ich bin behindert auf die Welt gekommen, habe mit 1 Kinderlähmung bekommen und habe darum meine Jugend, meine Kindheit, die ersten 12 Jahre im Spital verbracht. Und über das habe ich jetzt ein Buch geschrieben.
0: Eben, du hast jetzt so viel über deine Tätigkeit geredet. Und ganz am Schluss hast du noch gesagt, das, was eigentlich das Wichtigste ist in deinem Leben. Ist das eine Art und Weise, um das ein bisschen in den Hintergrund zu stellen?
1: Nein, also das Wichtigste im Leben sind meine 4 Kinder. Das ist so eine klar und eindeutig. Und darum ist auch auf der ersten Seite des Buchs stehen die 4 Namen. Das ist völlig klar.
0: Das Buch heisst «Im Paradies der weißen Häubchen».
1: Meine Kindheit im Spital.
0: Genau, ja. Also gut. Und du sagst, du bist ja mit missbilliger Hand und Fuß geboren worden, hast dann nachher noch Kinderlähmung bekommen. Also Höchststraft.
1: Höchststraft, ja. Wenn jemand da ist, der einem straft. Ja. Aber natürlich, als Kind habe ich das ab und zu
0: es
1: so munkelig
0: gehört.
1: Es hat nicht
0: jemand dich straft, aber du hast dich vielleicht gefragt, warum ich?
1: Praktisch nie, nein, weil ich gemerkt habe, dass diese Frage zu nichts führt. Wenn ich diese Frage mir gestellt habe, dann bin ich irgendwie zuerst einmal schlecht gelaunt worden, dann bin ich traurig geworden und ich habe gemerkt, wenn ich jetzt noch länger dem nachstudiere, dann werde ich sicher noch depressiv. Es ändert ja nichts, oder?
0: Und ich erlebe dich eben immer eigentlich als fröhliche Person, auch jetzt, als ich ins Studio reingekommen bin, das Lachen bei dem Alex ist irgendwie einfach irgendwo eingebrannt. Aber das, was du erlebt hast, ist ja außerordentlich. Aber ich will jetzt erst noch mal fragen, das, was du eben erlebt hast, missbilliger Hand und Fuß bei Geburt, hat man das damals noch nicht abklären im Vorfeld? Würde man das heute abklären?
1: Ja, heute macht man viele Abklärungen. Ob man jetzt das könnte, weiss ich nicht. Weil, wo dann plötzlich, ich kann ja nie Kind wollen, oder? Und plötzlich ist meine Freundin schwanger geworden und hat gesagt, ich treibe nicht ab. Punkt. Und dann habe ich gewusst, ah, jetzt werde ich Papa. Und dann habe ich, ist schon einer von meinen ersten Gedanken gewesen, hat es echt jetzt meine Missbildungen? Und dann bin ich an der Uni Zürich, dort gibt es einen Genetikprofessor und habe ihm meine Familiengeschichte erzählt. Und er hat gesagt, er müsse mir das gleich sagen, wie er an allen anderen auch sagen würde, die kommen. Die Chance sind genau gleich klein. Also wahrscheinlich haben die nichts. Und jetzt habe ich 4 Kinder, die haben alle nichts.
0: Aber das war schon ein gewisser Druck gewesen, weil eben, man weiss ja,
1: unbedingt.
0: Genetische unbedingt. Ja. Übertragungen ja. Und so spielen nein. In vielen Bereichen eine Rolle. DNA vom einzelnen Menschen ist natürlich die Grundlage des Ganzen.
1: Das ist völlig richtig, klar. Und darum habe ich auch bei allen 4 Kindern dann einen grossen Respekt gehabt, hat aber natürlich abgenommen. Und ich hatte ihn dann auch wieder gehabt, als die ersten Enkel reingekommen sind, weil manchmal überspringt sie Generation.
0: Genau.
1: Ja. Aber auch die auch nicht.
0: Das ist wunderbar. Ja. Also gut, du bist jetzt 70, bist im Rollstuhl. Als ich dich kennengelernt habe, bist du noch nicht im Rollstuhl gewesen, sondern bist an Stück gekommen.
1: Genau.
0: Was ist denn passiert und wie ist der Übergang jetzt verstehen für dich, was sich dann nochmal verändert hat?
1: Er ist im Moment natürlich schon dramatisch, oder? Weil ich bin ja immer mit den Stöcken gelaufen, habe eigentlich einen lahmen Unterkörper, aber der Oberkörper ist einigermaßen gut. Aber weil ich jetzt das ganze berufliche Leben eigentlich mit dem Oberkörper verbracht habe, gestaltet habe, ist der völlig verbraucht. Also Sehnen sind verrissen, Muskeln sind abgenützt, Gelenke sind irgendwie Es klingt furchtbar, aber es führt dazu, dass dann das, was halt noch intakt war, jetzt auch nicht mehr intakt ist. Und irgendwann einmal sagt der Körper einfach, jetzt mag ich nicht mehr. Und dann gibt es Entzündungen und es gibt all die Sachen, die jetzt dazu geführt haben, ja, dass ich gar nicht mehr laufen kann, dass ich jetzt nur noch im Rollstuhl sitze. Und die Übergangssituation war am Anfang schon für mich dramatisch gewesen. Ich hatte Angst, meinen Alltag sich einschränken.
0: Und hat er sich eingeschränkt?
1: Ja, er hat sich eingeschränkt. Ich habe jetzt ein bisschen Spitex. Es geht nicht mehr alles allein. Und ich wohne ja wieder allein. Die Kinder sind alle ausgeflogen. Und ja, ich brauche so ein bisschen Hilfe. Und das am Anfang, die Umstellung hat mir Kummer bereitet. Aber jetzt ist es ja auch Alltag geworden. Und man gewöhnt sich ja einfach an vieles.
0: Aber was kannst du nicht mehr machen, was du vorher mit den Stücken noch hast können machen?
1: Ja, also, ganz entscheidend ist natürlich, ich habe früher mit einem Auto noch einmal hinfahren und habe dann zum Beispiel können, wenn ich gerade neben dem Haus konnte parkieren, habe ich ins Kino, selbstständig an Pressevision. Oder im Radio habe ich einen Platz gehabt, Parkplatz in der Tiefgarage. Dann habe ich selber in den Lift, konnte ins Studio. Und im Radio bin ich total selbstständig gewesen. Im Fernsehstudio völlig selbstständig. Und zuhause im Haushalt auch sehr selbstständig. Ich habe das Auto zuhause parkiert und dann konnte ich ins Haus laufen. Und der Haushalt auch. Ich konnte Gläser oben abnehmen, Teller führen. Gut, kochen konnte ich noch nie können. Das kann ich auch jetzt nicht. Aber es haben ja auch gegeben, also aufrecht nicht gemacht. Weil man hat ja dann immer die Stöcke in der Hand. Da kann man nicht noch Teller rumschleppen. Mhm. Und so weiter. Aber ich bin jetzt einfach im Rollstuhl auch in der Wohnung. Und draussen auch. Und das hat jetzt einfach nur in Klammern einen ganz fatalen natürlich Nachteil auf meine Mobilität, weil du das, dass ich jetzt erst im AHV-Alter in Rollstuhl komme, zu 100%, zahlt mir die IV keinen zweiten Rollstuhl. Also ich muss jetzt schauen, ich hoffe, das Buch ein wahnsinniger Erfolg wird, damit ich mir einen zweiten Rollstuhl kaufen kann, damit ich die Mobilität nicht nur in meiner Wohnung habe, sondern auch auswärts. Darum haben ja jetzt deine Leute, ich müssen da unten im Auto holen und da aufbringen, oder? Weil ich den nötigen Rollstuhl dazu nicht habe.
0: Das ist der Alex Oberholzer, der bisher wirklich alle Schwierigkeiten in seinem Leben gemeistert hat, trotz unglaublichen Hindernissen. Und angefangen hat das natürlich besonders dramatisch. Machen wir Musik, was hören wir als zweiten Titel?
1: Hollywood Hills von Sunrise Avenue.

0: Bei mir ist Alex Oberholz, hat natürlich über Film und damit über Hollywood sehr viel gehört und geredet. Bist du mal in Hollywood gewesen?
1: Nein.
0: Eben, in all diesen Jahren. Ist das ein Traum gewesen?
1: Nein, überhaupt nicht. Nein. Für mich war von Anfang an klar, ich kann ja einen Beruf wählen, wo die Welt zu mir kommt, weil ich nicht in die Welt rausgehen kann. Und darum war klar, mir langt der Film. Ich muss nicht auf Hollywood. Ich bin, als ich ganz jung war, bin ich mal zu Gang am Filmfestival. Aber das hat mir gelangt. Das ist ein dermassen grosser Stress, das wäre es auch für euch. Ich nehme an, du kennst das auch.
0: Ja.
1: Und wenn du dann noch irgendwie Mobilität eingeschränkt bist, dann ist es also wirklich ein grosser Stress.
0: Also du hast vor allem in deinem Buch geschrieben über die abgeschlossene Welt vom Kinderspital Affoltern, wo du die ersten 12 Jahre verlebt hast. Kannst du ein bisschen kurz zusammenfassen, was da geblieben ist, nur über was du da geschrieben hast?
1: Ja, natürlich. Das ist einfach etwas, was man sich nicht vorstellen kann, wenn man das nicht erlebt hat. Das ist eine abgeschlossene Welt. Ein Schlösschen, das thront auf einem Hügel neben der Affoltern am Albis. Mit zwei Türmchen. Dort drin sind 60 Kinder. Die kriechen umeinander, die humpeln umeinander, ein paar sind in Rollstühle. Und dann hat es Personal, ganz viele Schwestern mit weissen Hübli, die kümmern sich um einen kümmern. Dann hat es Physiotherapeutinnen, Lehrerinnen, Ergotherapeutinnen, keine Männer, nur sehr wenig. Und also der Chefarzt von Zürich, der einmal im Monat kommt, und von dem muss man anliegen und dann sagt er, operieren, Gipsbett, Quengel, Gips, Nachtschiene, der Folterer oder dann der Hilfsgärtner, wo, wenn er am Horizont auftaucht, ist, von dem haben sich versteckt, weil man Angst gehabt vor ihm. Das ist das Mannenbild und der Rest einfach ganz viele Schwestern. Und als Kind hat man gewusst, es gibt Liebe bis Böse. Jetzt muss man einfach die Liebe herausfinden. Und darum eignet man sich eine grosse Menschenkenntnis an. Aber der entscheidende Unterschied zu nachher der Aussenwelt ist natürlich, solange wir Kinder dort im Spital waren, haben wir gemeint, wir seien normal. Weil es sind ja alle so einfach nur rumgekrochen und alle sind
0: krumm
1: und verformt. Nein, man ist eben nie heimgegangen. Das war damals eine Zeit, 50er, 60er Jahre, wo die Ärzte den Eltern gesagt haben, tun Sie doch Ihr Kind bitte nicht besuchen. Erstens bringen Sie...
0: Nicht einmal besuchen?
1: Nein. Erstens bringen Sie Bazillen und zweitens züchten Sie Heimweh. Oder? Und meine Eltern haben gefolgt. Die allermeisten Eltern haben gefolgt. Das ist auch lustig. Ich habe erst viel, viel später gemerkt, Oberschichteltern haben nicht gefolgt und die Kinder haben dann am Sonntag noch mehr Besuch bekommen und darum sind nur Mercedes und Jaguar und Chevrolet Impala und so auf dem Park, auf dem Parkplatz gewesen vom Spital. Aber der Witz ist eben, meine Kinder haben gesehen, die keinen Besuch hatten. Die Kinder, die Besuch hatten, wenn du die Eltern einmal in der Woche eine Stunde siehst, dann weisst du gar nicht, was mit ihnen reden. Die Kinder haben sich gelangweilt, die Eltern haben sich auch gelangweilt. Wir sind eigentlich froh, dass wir keinen Besuch hatten, weil wir haben ja die Eltern dann vergessen und haben auch nichts mehr vermisst.
0: Nicht. Und im Nachhinein hast du dann das Gefühl gehabt, deine Eltern haben es richtig gemacht?
1: Nein, dann kommt natürlich die gigantische Zäsur, oder? Mit dem Übertritt vom Spital in die Welt.
0: Aber warum ist man dann aus dem Spital rausgekommen? Aus welchem Grund? Hat sich medizinisch etwas verändert oder bist du einfach älter geworden?
1: Wir sind natürlich alle Kinder sind älter geworden. Es sind ja alles Kinderlähmige gewesen. Ja. Wir sind ja die letzte Epidemie, oder, die dann über die Schweiz geschwappt ist und die sind dort oben gelandet. Nein, ich nehme an, man hat dann irgendwie, als ich 12 war, hat mal wahrscheinlich die IV oder irgendeine Versicherung gesagt, so, jetzt können wir das nicht mehr alles zahlen, jetzt müssen die Kinder heim. Und da sind alle heimgeschickt worden. Also nicht ganz alle, aber einfach die so in meinem Alter. Und im Nachhinein habe ich erfahren, die anderen sind alle wieder zurückgekommen, weil sie es nicht geschafft haben, den Übertritt. Und ich war halt sehr ein Folgsamer und anpassungsfähiger. Und ich habe dann an dieser Welt gelitten, wie wahnsinnig.
0: Du hast geschrieben, der Übertritt war ein großer Schock. Die Eltern fremd, die Geschwister fremd. Freunde hatte ich keine, weil deine Eltern haben dann in der Zwischenzeit zwei Geschwister, die schon dir irgendwie gebracht oder selber also auf die Welt gestellt, die du gar nicht gekannt hast?
1: Nein, ich habe die nicht gekannt. Nein, es sind alle fremd gewesen. Also zuerst, als ich meiner Mutter gesagt habe, als meine Ärztin, die sie mir heimgebracht hat, sie mir vorgestellt hat, war, ich sage ihnen, sie ist Schwester Mami. Und dann habe ich gerade gefragt, wieso haben sie kein Hübli an? Weil die Frauen, die ich bis jetzt gerne hatte, die haben das gleiche Schössli angehabt und hat ein weisses Hübli angehabt. Und dann habe ich sie gesagt. Mhm. Und jetzt kommt da eine fremde Frau und sagt, ich darf ihr du sagen, das habe ich nicht wollen.
0: Und wie hat sie reagiert?
1: Sie ist genau wie ich, einfach völlig überfordert gewesen. Völlig. Mhm. Wir sind, also wirklich all die Jahre, als ich dann daheim war, waren sie überfordert, ich war überfordert. Wir hatten keine Begleitung, weder sie noch ich. Und durch das findet man auch keine Sprache. Dann war ich ja noch gerade in der Pubertät, oder? Und dann haben wir ja sowieso Abgrenzungsprobleme. Also es ist einfach eine hochschwierige Zeit und ich habe dann eine Notlösung gefunden. Das ist ja irgendwie das Gute an mir. Ich finde immer irgendeine Notlösung, die sich dann als paradiesisch herausstellt. Ich habe in den nächsten Schulferien habe ich wieder ins Spital zu meinen orthopädischen Geräten anpassen. Und dann habe ich gemerkt, jetzt bin ich ja wieder daheim im Elternhaus. Dann gefällt es mir derart. Meine Seele blüht auf, ich bin wieder glücklich. Und dann habe ich dann mich erkundigt im Spital, ob ich nicht über das Wochenende, manchmal auch dürfte ich wieder heimkommen. Und dann hat niemand gewusst, wie man mit dem umgehen soll. Das haben sie nicht gekannt. Und dann bin ich ja mich einfach über das Wochenende auch wieder zurück heim ins Kinderspital.
0: Das heisst, Liebe hast du nicht daheim gefunden, sondern eben von diesen Damen in den weissen Hübli.
1: Genau, verteilt auf ganz verschiedene. Jawohl. Mhm. Mit all den Nachteilen, die das natürlich beinhaltet. Weil kaum hast denn du eine Schwester wahnsinnig gern gehabt und ist so etwas wie ein Mutterersatz geworden. Einfach ohne Zärtlichkeit natürlich. Dann ist sie gegangen, weil sie irgendwie geheiratet hat oder Spital gewechselt hat oder aus irgendeinem Grund. Und das ist natürlich schon etwas, was einem bleibt und was jedes Mal ein sehr trauriges Erlebnis ist.
0: Du bist ja vor kurzem wieder im Spital gewesen, hast einen Rückfall gehabt und hast gesagt, heute ist es ganz anders. Heute finden wir die Zuwendung nicht mehr, weil die sind so eingespannt, die können das gar nicht mehr machen. Hast du das Gefühl, das ist eine richtige Beurteilung, oder? Du bist ja nicht mehr ein Kind gewesen. Darum hat man dich natürlich vielleicht auch heute anders behandelt als das Mal.
1: Das ist der grosse Unterschied. Das stimmt natürlich, klar. Aber gleich habe ich feststellen, dass das Personal, das früher sich wirklich um unser Kind halt wirklich gekümmert hat, das uns auch gekannt hat, die sind dermassen eingespannt, die können nur noch medizinische Sachen verrichten, einen Verband wechseln, die Infusion setzen oder so etwas. Und wechseln aber auch. Und ich habe manchmal dreimal am Tag eine andere Schwester gehabt. Ich habe mir die Namen auch nach zwei Monaten irgendwie kaum können merken. Und das ist natürlich genau das Gegenteil gewesen von dem, was ich kennengelernt habe damals.
0: Du sagst, 180 Grad Wende gegeben, seit damals in Sachen Pädagogik. In welche Richtung denn?
1: Ja, eine total gute. Also, fangen wir an bei den medizinischen Sachen. Oder? Uns hat man ja in Gipsbettler und in Stahlkorsetts gezwängt. Weil das Credo von der Chefärztin und auch vom Chefarzt in Zürich war, der Mensch unterscheidet sich vom Tier durch den aufrechten Gang. Und wir sind ja alle ganz verkrümmt und sind rumgekrochen. Also hat man uns in solche Gerätschaften hineingepresst. Zum Teil sehr brutal, oder? Das würde man heute nie mehr machen. Und hat uns so aber auch natürlich eingegängt und ruhig gestellt und hat die restliche Muskulatur, die man noch hatte, damit völlig abgetötet.
0: Das gibt es nicht mehr?
1: Nein, das gibt es
0: überhaupt nicht mehr. Aber was hat das mit dir gemacht, diese Zwangstherapie?
1: Also sie hat dazu geführt, dass, wo ich gelernt habe, was Volljährigkeit heisst, habe ich gewusst, wenn ich volljährig bin, darf ich machen, was ich will, dann werde ich auf jeden Fall mal das Korsett einfach wegschmeissen. Und das habe ich auch der Schwester erzählt und der Ärztin und alles. Und dann ist mir gesagt worden, wenn du das machst, kannst du zwei Jahre später nicht mehr laufen. Dann bist du im Bett oder wirst du bettlägerig. Und dann habe ich gesagt, das ist mir gleich, lieber zwei Jahre frei und nachher immer im Bett, als das Leben lang in dem Gefängnis, in dem Seelengefängnis. Und das ist ja das, was ich gemacht habe. Und dann habe ich gemerkt, es braucht zwar relativ schmerzhafte Übergangszeit, bis sich der Körper daran gewöhnt hat, dass er die Freiheiten plötzlich hat, aber es ist nachher, mein Oberkörper ist seither viel, viel besser zu Weg. Und heute weiss ich auch die Medizin, du darfst jemanden nicht quasi in eine starre Gerätschaft pressen, du musst jemanden in Bewegung behalten. Oder? Du musst
0: und das haben wir erst später herausgefunden.
1: Ja, klar.
0: Also du hast also ein dreifaches Pech gehabt. Kinderlähmung, Missbildung und noch eine frühe Medizin, oder? Und lachst.
1: Ja,
0: und hast das Lachen nicht ganz verloren?
1: Nein, ich habe es nicht verloren. Und zwar, nur noch ganz schnell, darum habe ich übrigens beim Buch das Nachwort schreiben lassen vom heutigen Chefarzt Kinderreha Schweiz, damit der eben aufzeigt, wie medizinisch, rehatechnisch und auch spitalpädagogisch damit der eben aufzeigt, wie medizinisch, rehatechnisch und auch spitalpädagogisch

0: worden sind. Aber ich habe dann eben, und das steht auch im Buch, es hat auch so ein Kapitel, wo mich eine Schwester wahnsinnig quält. Und dann kommt eine andere und rettet mich aus dieser furchtbaren Situation und tut dann sogar noch ein gutes Wort für die Quälschwester bei mir einlegen. Mhm. Und das hat bei mir dazu geführt, dass ich schon gemerkt habe, dass einfach eine Zuwendung, auch in den schlimmsten Moment, immer etwas sehr, sehr Fruchtbares ist, etwas Wichtiges ist, wo dir auch wieder etwas sagt für etwas Grosses. Und ich meine, du musst dich am Positiven orientieren, weil abziehen tut dich immer alles. Oder?
1: Aber du hast ja Situationen erlebt, du hast Fleisch essen, obwohl du nicht hast wollen, bis es erbrochen hast, man hat dich nicht aus dem Korsett gelöst, bis die Hose voll geschissen hast. Das sind ja alles entwürdigende Situationen.
0: Das stimmt. Das sind jetzt gerade die zwei extremsten Beispiele. Ja, das stimmt. Aber selbst aus denen habe ich dann immer wieder etwas Positives geholt.
1: Das ist grossartig, Nadine. Es gibt nichts, was nur negativ ist.
0: Nein,
1: das sage ich auch im Leben. Alles hat irgendwo noch eine positive Seite.
0: Richtig.
1: Man muss sie nur finden und das hast du
0: gemacht. Richtig. Und das ist eben nachher dann weitergegangen. Es hat auch später in meinem beruflichen Leben hat es immer wieder Leute gegeben, oder, die mich aufgepumpt haben mit Selbstwertgefühl. Und einer davon bist du. Oder? Ich meine, schau den Moment an. Das musst du jetzt ganz klar sagen. Als ich ein Kind war, habe ich elend darunter gelitten, oder in der Pubertät, oder auch noch als junger Student. Wenn ich neu mit auftaucht bin, haben mich die Leute angestarrt. Oh, er hat keine Hand, oh, er hat so dünne Beine, oh, schau mal, wie der läuft, so krumm und so. Und ich habe wirklich einen Komplex gehabt, oder?
1: Kann man sich absolut vorstellen.
0: Irgendwann ist der Moment gekommen, später in meinem beruflichen Leben, wo die Leute sich nach mir umgedreht haben. Hey, den kenne ich vom Fernsehen. Den kenne ich vom Fernsehen. Du, alles anders wurde. Meine Brust ist aufgepumpt worden.
1: Und das ist Radio 24 und dann Tele Zürich,
0: ja,
1: oder?
0: Ja klar, natürlich. Ja.
1: Das ist
0: enorm wichtig gewesen.
1: Das ist wichtig. Also ich hatte dich einfach da bei mir im Büro gehabt und habe mit dir geredet. Das Gefühl gehabt, das ist ein cooler Typ. Der versteht etwas von Film. Der hat vor allem das Feuer in sich hinein für den Film. Und das ist das Entscheidende.
0: Und du hast mir etwas gesagt, wo mir also ich würde sagen, bis zur Pensionierung, wo mir auch geholfen hat, dass ich den Kommunikationsjob beim Bund noch bekommen habe. Du hast mir etwas gesagt, was ganz wichtig geworden ist. Du hast gesagt, Alex, ich gehe viel ins Kino und ich habe immer eine klare Meinung zu dem Film. Ist mir völlig egal, was du sagst, wie du Film beurteilst, aber wenn du am Mikrofon bist, darf niemand abschalten und es darf niemand umschalten. Das ist ein Credo.
1: Wirklich? Habe ich das gesagt?
0: Das hast du gesagt. Und das befolge ich bis heute. Wenn ich das Maul aufmache, sage ich mir, darf sich einfach nie jemand langweilen.
1: Und das macht er auch nicht in dieser Sendung. Alex, danke vielmals, das ist gut, dass ich immer wieder so Sachen höre, was ich mal gesagt habe und den Leuten geblieben ist und ich mag mich nicht daran erinnern. Und offenbar ein paar von diesen Sachen sind noch recht gut gewesen. Nächster Musiktitel.
0: Das ist dann «Love is a Stranger» von Eurythmics.

0: Bei mir ist der Alex Oberholz, der das Buch geschrieben hat, «Im Paradies der weißen Häupten». Der Satz steht bei dir drin. Im Spital war ich ein ganz normales Kind. Draußen das behinderte Kind, das zur Seite treten musste, wenn die anderen Kinder spielen.
1: Ja.
0: Also ist das dort, hast du die Rücksetzung das erste Mal richtig gemerkt?
1: Jawohl. Bis eben im Spital habe ich immer gemeint, ich sei normal. Dann komme ich heim, habe einen Schock. Und der ist halt in Etappen verlaufen. Also der erste war eben mit meiner Mutter, dass sie keine Schwester ist und kein Hübli hat. Und dann bin ich im Spital, bin ich ein guter Fußballer gewesen.
0: Was? Haben Sie gespielt, Fußball? So mit
1: ja,
0: Stöck?
1: Klar, mit Stöck. Oder die, die halt nicht ja. können laufen konnten, haben halt mit den Händen den Ball vorgebracht und so. Aber es ist eben, weißt du, das Spitalleben ist viel fantasievoller als unsere normierte Welt da. Oder wo es Abseitsregeln gibt und weiss ich was alles. Dort spielt man anders. Es ist alles viel fantasievoller. Also, und dann sehe ich das Kind Fußball spielen von außen, bin runtergegangen. Und dann gibt es eine Situation, wo irgendwie die zwei Besten wählen ihre Mannschaft.
0: Kennen wir.
1: Du kommst zu mir, du kommst zu mir. Und irgendwann
0: bist du nie wieder Beste geworden.
1: Dort hoffst du einfach, sagst du nicht der Letzte, weil der wird zwangszuteilt, oder? Und dann bin ich natürlich der Letzte gewesen. Und dann hat es geheissen, musst aus dem Weg. Ja. Also nicht, ah gut, dann bist halt du bei uns, sondern gang aus dem Weg. Und das ist für ein Kind ganz bitter.
0: Aber du hast ja gesagt, ja, es hätte dich dann besonders stark gemacht.
1: Aber in diesem Moment natürlich nicht. Also in diesem Moment bin ich dann einfach wieder heim.
0: Insgesamt hast du das Gefühl, ja, wenn ich muss das durchstehen und habe mehr müssen durchstehen als andere und darum bin ich wahrscheinlich stärker als die anderen.
1: Ja, im Nachhinein kann ich das schon so sagen, aber ich habe das ja nur durchgestanden, weil ich am Wochenende wieder ins Kinderspital konnte. Dort bin ich wieder auftanken.
0: Unglaublich.
1: Die Situationen, die haben, die sind unerträglich gewesen und die sind sicher nicht fruchtbar gewesen.
0: Hast du dich dann mit deinen Eltern versöhnt im Nachhinein?
1: Ja, ich war nie verkracht mit ihnen. Ich habe das ihnen auf jeden Fall verziehen. Ich verstehe das ja auch. Also sie haben ja nur gefolgt, oder? Mhm. Sie haben nur gefolgt, sie haben den Rat befolgt von den Ärzten und haben das eigentlich auch mir zulieb gemacht. Haben das nicht besser gewusst. Also ich mache ihnen überhaupt keine Vorwürfe.
0: Wie ist denn das später? Bist du ins Gymi gekommen, hast Matur gemacht, an die Uni bist gegangen, Mathematik und Literaturwissenschaften studiert. Das ist relativ normal, gut abgelaufen für dich.
1: Das war nicht miteinander gewesen. Ich habe zuerst Mathematik studiert, weil mir der Berufsberater nach dem Gymi gesagt hat, so ein Herr, im ganzen Festen, mit einer Militäruniform, ist da vor mir gesessen und gesagt, Herr Oberholzer, mit ihnen kann man offen reden, sie sind ein intelligenter Mensch. Sie werden nie eine Stelle finden. Aber Mathematiker haben wir immer zu wenig. Also studieren Sie Mathematik, dann haben Sie eine kleine Chance.
0: Gut, das ist motivierend.
1: Und dann habe ich auch noch gefolgt, weil ich noch nicht in dieser Welt angekommen war. Ich habe Mathe studiert, habe 2 Jahre als Mathematiker geschafft, bei der Swissa, die du ja bestens kennst, und bin nicht glücklich geworden. Und dann ist der Moment gekommen, nach einer unglücklichen Liebesgeschichte, die ich gewusst habe, so, jetzt, ich bin 26, jetzt muss ich wirklich mein Leben selber in die Hand nehmen. Ich kann mich nicht mehr irgendwie beratschlagen lassen, dass mir die Leute sagen, was das Beste ist für mich. Ich muss irgendwie selber 65 werden, ich mache nur noch, was ich will. Mich interessiert das, das und das. Und dann habe ich Literatur, Kunstgeschichte und Publizistik studiert und das zweite Studium natürlich auch selber müssen finanzieren. Hat ja kein Stipendium mehr gegeben. Und habe überraschenderweise, ich habe Stellen gefunden. Ich habe in der Blindenhörbücherei Bücher auf Tonband gelesen. Ich habe für den Diogenes Verlag eine Korrektur lesen. Ich habe angefangen Schule zu geben, dann habe ich Allgemeinbildung unterrichtet an der Berufsschule. Ich habe angefangen Filmkritiken zu schreiben, weil ich habe gemerkt, ich brauche zu viel Geld fürs Kino. Dann habe ich geschaut, was gibt es für Möglichkeiten, zu einem Passepartout zu kommen. Aha, Platzanweiser oder Filmkritiker. Platzanweiser geht nicht in meinem Fall.
0: Nicht optimal.
1: Dann habe ich mich in einer Jugendzeitung als Filmkritiker beworben, habe die Stelle bekommen. Und von da habe ich alle 2 Wochen regelmässig markieren. Wenig verdient, aber regelmässig markiert. Und wenn man in den Medien regelmässig markiert, dann werden die Leute auf einmal aufmerksam. Und ich habe mich eigentlich um nichts mehr kümmern, was die Medien anbelangt.
0: Sexualität ist natürlich eben in der Pubertät gekommen und du sagst, irgendwo als Kind und Jugendlicher hatte ich große Mühe, meinen Körper zu akzeptieren. Erst die Tatsache, dass sich Frauen in mich verliebten, hat es mir ermöglicht, meinen Körper anzunehmen. Wie war das bei dir?
1: Ja, das war natürlich eine lange Entwicklung, oder? Also, ich bin ja in das Buben-Gymi, in Remibühl, ins Mathematisch-Naturwissenschaftliche Gymnasium, damals Aber eine Bubenklasse gewesen. Und die haben dann auch so Fets gemacht mit den Töchtern und haben dann Mädchen kennengelernt. Und ich bin dort nie dabei, weil ich nicht tanzen kann. Und dann hat es so Hitparaden gegeben. Wer hat schon eine Freundin? Wer hat schon mal mit jemandem geschmusen? Und so weiter. Und ich habe irgendwie gemerkt, ich bin der, der nie eine Freundin wird haben, weil man weiß ja irgendwie, dass das Ideal, das männliche Ideal oder das menschliche Ideal an sich, das ist die Symmetrie, das ist der aufrechte Gang, das ist die Schönheit und so weiter. Und die Normen sind ja damals noch viel starrer gewesen als heute. Und denen, die kann ich in keiner Art und Weise erfüllen. Und dann habe ich aber natürlich schon gemerkt, wenn ich dann später, am so Anfangsstudium, Frauen kennengelernt haben, dass die sehr gerne mit mir geredet haben. Also ich habe mich gut mit ihnen unterhalten und die haben mir auch gesagt, weißt du, Alex, das ist so schön mit dir zu reden und so, du bist jemand, der zuhören kann, du hast Verständnis.
0: Und sie fühlen sich auch nicht
1: und
0: bedrängt.
1: Sie fühlen sich nicht bedrängt, haben sich beklagt über die Machos, oder, die immer nur eins wollen. Dabei habe ich auch nur eins wollen, aber ich konnte es nicht können zeigen, oder? Aber der Witz ist eben, das habe ich dann auch die Erfahrung gemacht, oder? Wenn es dann irgendwie später geworden ist und es darum gegangen ist, auf welches Küsschen jetzt das Köpfchen leid, da sind sie dann mit dem Macho abgehauen. Und ich bin allein geblieben.
0: Okay.
1: Dann habe ich gemerkt, ich bin idealer Vorabendmann, aber für das Hauptprogramm braucht es dann jemand anderen. Und dann habe ich eben auch dort wieder, und das ist offenbar meine Fähigkeit, immer das Positive zu sehen, habe ich mir gesagt, gut, Alex, du kannst jetzt nicht das Leben lang unter einer Frau nachrennen. Wenn sie dich nicht wollen, dann wollen sie dich halt nicht. Es gibt kein Recht auf Sex und kein Recht auf Liebe. Dann musst du jetzt einfach etwas finden, das du kompensieren kannst. Und was macht der einfache Homo Dominus, oder? Wie kompensiert er? Ich habe gedacht, ich kaufe ein schönes Auto.
0: Nein, machst du einen Witz?
1: Doch, nein, ist kein Witz. Und damals war mein Traumauto ein VW Käfer Cabriolet. Also nicht ein Jaguar. Und ein VW Käfer Cabriolet. Und dann habe ich einen kaufen und habe gesehen, es gibt den gibt es nicht automatisch und ich brauche einen Automat. Oder? Dann habe ich auf Wolfsburg geschrieben, ob sie nicht zufällig einen Prototyp haben. Ich will jetzt, ich brauche das. Und dann haben sie mir sehr einen normierten, beleidigenden Fassbrief zurückgeschrieben. Und dann habe ich gemerkt, also auf die Art kann ich nicht kompensieren. Und dann ist etwas passiert, was halt immer wieder schön ist, wenn man das erleben darf. Ich durfte die Erfahrung machen, dass die Realität unendlich viel kreativer ist als mein Vorstellungsvermögen. Es hat sich eine Frau in mich verliebt. Dann war sie erst noch verheiratet. Dann war ich ein Scheidungsgrund. Ehebruch in Südfrankreich.
0: Sag mal.
1: Ich habe mich gefühlt wie Alain Delon.
0: Das ist ja grauenhaft.
1: Wunderschön.
0: Wunderschön, dass du für eine Scheidung verantwortlich bist.
1: Nein, ich bin ja nicht nur ich.
0: Nicht nur ich, aber
1: es sind mindestens drei Leute.
0: Das ist gut, okay. Aber du hast gefunden, es ist wie ein Film, oder?
1: Ja.
0: Und wie ist das weitergegangen?
1: Ja, wir haben 2 Jahre zusammengelebt. Ich war wahnsinnig glücklich gewesen. Und dann ist die Beziehung auseinander. Und das war dann auch für mich der Punkt gewesen, wo ich gewusst habe, jetzt muss ich das Leben in die eigenen Hände nehmen.
0: Okay.
1: Also die Frau, mit der ich heute noch wunderbaren Kontakt habe, ist immer noch eine sehr gute Freundin von mir, die hat eigentlich mich, durch das, dass sie sich dann dort von mir getrennt hat sie können in mir auslösen, dass ich mein Leben jetzt wirklich selber in die Hand nehmen muss.
0: Und was heisst das?
1: Eben, ich habe neu angefangen zu studieren und ich habe nachher...
0: Aber mit Frauen? Wie hast du das
1: mit Frauen? Ja, dann habe ich ja durch sie habe ich eben meinen Körper können akzeptieren. Ich habe gemerkt, doch, er hat etwas Liebenswürdiges, sonst hat sich die wunderschöne Frau nicht in mich verliebt. Oder? Und es haben sich genug andere Männer in sie verliebt, aber nein, sie hat mich gewählt, zumindest eine Weile.
0: Hast du dir überlegt, warum? Warum jetzt ausgerechnet dich? Wenn sie so viele schöne Machos hätte auch können haben.
1: Ja, ich habe natürlich schon gesehen, dass ich der Beste bin. Also, ich konnte es dann schon nachvollziehen. Weißt, das in dem Moment
0: aber ist du hast ja auch gesagt, der untere Teil von deinem Körper sei ja nicht so funktionsfähig wie der obere.
1: Ja, aber Frau hat mich eines anderen belehrt. Und offenbar hat das genügt. Also, jedenfalls ist dann mein Selbstwertgefühl dermassen gestiegen, auch in dieser Hinsicht, dass es dann nachher noch mehrere Frauengeschichten gegeben hat. Und eben, du weißt, ich bin Vater von 4 Kindern.
0: Von 2 verschiedenen Frauen,
1: jawohl. Ich bin von beiden wieder geschieden, aber ich habe zu beiden sehr, sehr guten Kontakt. Vielleicht, wenn ich jetzt würde Therapie machen würde, würde man vielleicht herausfinden, dass ich halt verschiedene Frauen habe, weil ich auch verschiedene Mütter hatte.
0: Mhm.
1: Ist ja noch ein bisschen neuliegend, oder? Das kleine Einmaleins der Beziehungspsychologie.
0: Ja. Aber wie sind deine Kinder mit dem Umgang, mit dir und mit deiner Behinderung?
1: Das ist wahnsinnig spannend. Die haben alle nicht gemerkt, dass ich behindert bin, bis sie in die Krippe gekommen sind. Mhm. Und bei all den vier Kindern ist genau das Gleiche passiert. Als ich das erste Mal das Kind bei der Krippe abholen, da sind alle anderen Krippenkinder auf mich zugerannt, die schon haben können. Und dann, oh, du keine Hand, du keine Hand, oh. Was hast du? Kannst du nicht laufen? Oder? Mhm. Und dann haben meine Kinder gemerkt, oh, der kann nicht laufen. Mhm. Oh, so. Und dann haben sie es gemerkt. Aber dann war das irgendwie vielleicht ein stundenlanges Thema gewesen, und dann war es vorbei gewesen. Auch für die anderen Krippenkinder, oder?
0: Okay, also, das ist der Alex, der hat dann eben eine Karriere gemacht, vor allem eben als Kinokritiker, vor allem bei Radio 24. Die haben den jetzt keinen mehr. Wir haben noch einen.
1: Ja.
0: Dein Kollege.
1: Und mit dem habe ich ja heute auch immer noch regelmäßige Auftritte in der Bernhard-Matinee.
0: Knorr, oder?
1: Ja.
0: Weil Kino ist eine ganz wichtige Disziplin, die ich eben, wie du vorher schon erwähnt hast, unglaublich schätze und auch heute noch schätze. Reden wir doch auch über das jetzt noch. Machen wir zwischendurch noch mal Musik. Was ist der nächste Titel?
1: Das ist «Romance in Durango» von Bob Dylan.

0: Bei mir ist Alex Oberholzer. Er ist Filmkritiker geworden, hat auf die Art und Weise, wie er es erzählt hat, gratis können ins Kino gehen. Sein Traumjob hat er erreicht gehabt. Das ist deine Leidenschaft. Bist du eigentlich noch ein bisschen ajour, was läuft im Kino?
1: Ja, schon noch, weil ich zusammen mit Wolfram Knorr immer noch einmal im Monat in der Bernhard-Matinée zwei Filme vorstelle. Durch das muss ich natürlich noch ajour sein. Und es langt ja dann nicht, dass man nur zwei Filme sieht. Man muss ein bisschen mehr sehen, damit man den Überblick behalten und alles. Aber es ist in der Tat so, dass jetzt, wo die Mobilität von mir so eingeschränkt ist, dass ich nicht mehr in jede Pressevision kann gehen. Aber so einigermaßen die grossen Filme möchte ich schon sehen.
0: Ja. Also, was würdest du jetzt empfehlen, jetzt da gerade aktuell?
1: Also Nummer eins, eindeutig Oppenheimer. Das ist ganz klar.
0: Lang und breit am Schluss sein Prozess. Nein, ist nicht am Schluss, ist eigentlich das Hauptthema. Ich finde es grossartig, ich finde auch den Hauptdarsteller grossartig, Cillian, den man
1: ja
0: kennt.
1: Ja, ja.
0: Aus,
1: er ist lang und breit.
0: Aus den Pinky Blinders?
1: Ja, ich schaue nie Serien, weißt
0: du. Was? Du schaust
1: nie? Nein, ich schaue keine Serien. Nein, Serien kann ich nicht schauen. Ich habe früher ja immer gesagt, weil die Leute sind immer entsetzt, habe ich immer gesagt, das mache ich dann, wenn ich pensioniert bin. Jetzt bin ich das ja seit 5 Jahren, aber ich habe noch keine Zeit gefunden. Nein,
0: was?
1: Serien, nein.
0: Aber wieso nicht? Nein.
1: Also erstens muss ich, damit ich einen Film sehe, muss ich in ein Kino. Ich muss in die Kathedrale, wo es dunkel ist, wo es still ist. Ich muss dort hin und mich dann konzentrieren. Ich kann nicht zuhause irgendwie nach einem Telefon oder noch irgendwie mit Chips Brösmeli nebendran oder so. Nein, das geht nicht. Nein, da fehlt die Konzentration. Nein, wenn ich zuhause bin, dann lese ich viel lieber. Oder wenn ich Fernsehen schaue, das mache ich natürlich auch, dann ist Nachrichtensendungen oder Sport.
0: Aber jetzt würde ich doch ein bisschen noch einhaken. Also ich meine, ein Film geht 90 Minuten oder eben die neuen Filme, so wie Oppenheimer.
1: Oppenheimer geht 2,5 Stunden.
0: Genau, jawohl. Oder 130 Minuten und so. Aber im Fernsehen, in einer Serie, kann man einen dramaturgischen Bogen machen über 100 Stunden.
1: Ich weiss alles. Ich weiss es und du lernst die Personen kennen.
0: Was heißt, du weisst
1: es? Nein, die Leute erzählen mir
0: es ja gar
1: alles.
0: Nicht.
1: Nein. Doch, ich habe eine Serie geschaut, die Brücke. Ja. Und dann habe ich eben gemerkt, ich werde dermassen süchtig und abhängig. Ich kann ja gar an nichts mehr anders denken, als bis ich endlich wieder von dieser Flimmertüte hocke.
0: Aber es gibt eine Methode, wie man nicht so süchtig wird.
1: Sag mir sie.
0: Also, man tut nie Erfolg bis zum Ende schauen, weil dort ist ein Cliffhanger, der dich süchtig macht. Du musst in der Mitte der dritten Folge abstellen. Und dort ist es ein bisschen langweilig. Und dann kannst du abstellen. Aber am Ende kannst du nicht abstellen.
1: Gut, aber wenn es langweilig ist, dann will ich nachher gar nicht mehr einstellen.
0: Nein, aber es ist einfach nicht so. Der Kitzel eben mit dem.
1: Ich weiss, was du meinst. Ja, da hast du recht.
0: Cliffhanger.
1: Da hast du recht. Ja, gut.
0: Also, das machst du nicht. Aber weißt du gar nicht, was dort geht. Obwohl dort auch Filme sind, die Oscars gewinnen, wo die grössten Stars sind und so.
1: Ja, klar. Ich finde das ein bisschen. Ja, und ich meine, Netflix ist ja, macht ja jetzt auch Oscar-Filme.
0: Eben, oder? Nicht nur Netflix, die auch Apple TV.
1: Ja, die verstehen ihr Geschäft.
0: Amazon ist, und
1: ja,
0: so
1: klar,
0: weiter.
1: Die verstehen ihr Geschäft zweifellos. Also ich sage nichts Negatives über Serien. Ich sage nur, dass ich es nicht schaue.
0: Ja.
1: Aber das hat nichts mit der Qualität zu tun. Auf gar keinen Fall. Das hat erstens mit Gewohnheit zu tun, dass ich gerne ins Kino gehe. Und zweitens halt wirklich mit der Zeit. Ich finde es ein wahnsinniger Zeitfresser. Und ich habe gemerkt, dass ich so als Zeit Fresser, weil ich brauche ja auch Zeit, wo aber ich einfach tue. Dort tue ich einfach lieber lesen.
0: Aber eben, was liest du denn für Bücher? Die fressen ja Zeit. Also wenn man ein Buch liest von 500 Seiten, wow, wie viele Stunden hat man dann dort dran?
1: Ich lese ganz einfache Bestseller. Also jetzt habe ich gerade den neuen Martin Sutter gelesen. Den finde ich wahnsinnig gut. Den finde ich richtig gut. Oder jetzt bin ich vom Lewinsky eingeladen, zu sich ins Burgund. Dann hat er mir das Buch mitgegeben. Jetzt habe ich das gelesen. Also ich lese, ja. Oder jetzt lese ich etwas, das jetzt um Nachtisch liegt, weil ich bin auch in einer Literatur Gruppe. Seit Studienzeiten. Ja. Immer die gleichen 5 Leute. Das ist also sehr spannend. Sind wir zusammen alt geworden und dann einfach alle 6 Wochen zusammen, also allein ein Buch lesen und dann besprechen. Zuerst ein bisschen klatschen, dann zusammen essen und dann über das Buch reden. Und jetzt gibt es einen neuen Krimi aus dem Velomilieu, der dich auch interessiert. Das schwarze Trikot. Und das wird überall euphorisch besprochen. Also vielleicht auch wieder mal ein Buch. Ist aber ein bisschen dick.
0: Ist ein bisschen dick. Von wem ist das? Meins.
1: Ja, ich kenne den Autor auch nicht. Ich glaube, ein Spanier.
0: Okay. Also, reden wir doch jetzt noch ein bisschen über die aktuelle Situation, was sich verändert hat in Bezug auf, wie wir umgehen mit Behinderung, was du erlebst, was besser geworden ist und das, was noch nicht gut ist.
1: Ja, es ist halt vieles noch nicht gut. Ich finde die Schweiz ein Entwicklungsland, was Inklusion anbelangt. Ich meine, wenn ich über die Grenzen gehe, egal in welche Richtung, sobald ich die Schweiz verlasse, dann hat es erstens vor den grossen Einkaufszentren einen Behindertenparkplatz, vor den öffentlichen Gebäuden, vor den kulturellen Institutionen. Ich kann in jedes Restaurant, ich kann sogar in jedem Restaurant aufs WC, weil das einfach vorgeschrieben ist. Das passiert in der EU und das passiert in Amerika. Andere Länder kenne ich nicht. Und in der Schweiz habe ich, also in Zürich habe ich ja Glück, wenn ich in einem Restaurant erstens reinkomme und zweitens, wenn ich noch aufs WC könnte. Das ist ein reiner Zufall. Oder dann öffentliche Verkehrsmittel. Ich habe ja 10 Jahre in Bern geschafft, 50%, bin also Pendler gewesen. Ich muss im Nachhinein
0: also
1: sagen...
0: zusätzlich zu allem anderen einen Job noch angenommen in Bern, um es noch ein bisschen schwieriger zu machen?
1: Ja, aber natürlich nicht ganz freiwillig.
0: Ist ja logisch.
1: Du weißt, wie teuer 4 Kinder sind.
0: Ja.
1: Und vor 15
0: ich
1: Jahren...
0: Ich habe nur 3, aber...
1: Vor 15 Jahren war das, als ich den Job dort angefangen habe, ist ja die Situation in den Medien so gewesen, alle haben immer mehr fusioniert, immer mehr angefangen zu sparen. Also, durch das hat es immer weniger Journalisten gebraucht, weil das ist der grösste Kostenfaktor. Und als erstes haben wir wieder Kultur gespart. Es sind viele Filmkritiker, Kollegen von mir sind arbeitslos geworden oder haben plötzlich irgendwie bei Sachen müssen machen innerhalb der Medien, die ich nicht könnte.
0: Oder in Kommunikationsabteilungen arbeiten. Also nicht nur
1: genau
0: den Warentnasch drüber, sondern irgendwie einen Auftraggeber möglichst gut darstellen.
1: Sehr richtig, genau.
0: Das hast du nicht wollen machen?
1: Das wollte ich nicht machen. Und ich hatte das Angebot eben vom Bund, weil die eben auch irgendwie gemerkt haben, dass wenn ich etwas sage, dass man dann muss zuhören muss, dass man dann nicht weglassen kann, wie ich ja das gelernt habe. Und sie haben ja auch gewusst, dass der Bund relativ viele Sachen muss sagen muss, wo sie sagen müssen, aber niemand will es hören, niemand will zuhören. Also wäre es doch gut, dass wir jemand auf die Art sagen, dass man halt gleich nicht weglassen kann. Und dann haben sie mich gefragt, ob ich nicht in die Kommunikation will. Und hat zuerst lange Nein gesagt, weil ich eben gedacht habe, ich will nicht pendeln. Und dann habe ich gesagt, ich will aber ein halbes Jahr Probezeit, weil ich nicht sicher bin, ob ich das Pendeln durchstehe. Und dann habe ich mich aber daran gewöhnt, weil eine gute Generation von Zeugen dann gerade gefahren ist. Bern ist zwar unmöglich, man kann dort nicht ein- und aussteigen selbstständig, weil es ein Kurvenbahnhof ist, also es muss immer jemand kommen mit einer Rampe. Aber jetzt mit den neuen Zeugen, die haben nur noch ein Rollstuhlabteil. Und wenn das besetzt ist, und es ist immer besetzt, sei es mit einem anderen Rollstuhl oder mit Gepäck von den Leuten, dann weiss ich nicht mehr, wo. Und dann hatte es einen Kondukteur früher, der gesagt hat, schauen Sie, dann kommen Sie da an oder so. Das hat sie jetzt auch nicht mehr.
0: Und was machst
1: du? Dort bin ich nämlich wirklich frustriert. Also wenn du mich hässig sehen willst, dann musst du mich am Bahnhof sehen. Wenn dann wieder kein Niederflur kommt oder wenn das Abteil nicht da ist und kein Kondukteur da ist. Und in solchen Alltagssituationen werde ich einfach hässig.
0: Hast du das Gefühl, es ist noch zu wenig gemacht worden in der Schweiz?
1: Ja, natürlich, klar. Alle reden von Inklusion. Es ist ein riesiges Thema, oder?
0: Mhm.
1: Aber sobald man realisiert, dass sie etwas kostet, dann gibt
0: es
1: wieder grosse Probleme.
0: Es ist viel gemacht.
1: Es ist einiges gemacht worden, ja. Auf jeden
0: Fall. Aber sagen wir mal, Inklusion in der Schule ist ja das grosse Thema.
1: Ja.
0: Eben, dass die nicht mehr in Sonderschulen gehen, die geistig oder körperlich Behinderten. Findest du das gut?
1: Ja, da gibt es halt nicht entweder oder. Ich glaube, da muss man wirklich im Einzelfall. Grundsätzlich finde ich es auf jeden Fall sehr gut. Es verträgt in einer Normalklasse, in einer Regelklasse, erträgt es viel mehr als nur das eng Normierte. Sprachlich gibt es da Mischungen und dann gibt es halt auch noch irgendwie, zumindest bei Körperbehinderten ist das überhaupt kein Problem. Oder bei Leuten mit Trisomie 21, da gibt es dermassen grosse Abstufungen. Da gibt es Leute, die auch im normalen Schulbetrieb zu einem Teil können folgen können. Und es ist eben nicht nur wichtig für die Leute, dass sie einen normalen Umgang mit anderen Kolleginnen und Kollegen können üben und testen, sondern es ist genauso wichtig für nicht Auffälligen, die nicht Behinderten, dass für sie eben ein Mensch mit so besonderen Fähigkeit oder Bedürfnis dann selbstverständlich integriert ist, dass es nicht mehr eine Ausnahme ist.
0: Also es ist einfach so, also wie ich es erlebe, auch aus der direkten Welt von der Schule, dass das wahrscheinlich eine gute Theorie ist, eine gute Methode, aber dass da dann eben auch auf der anderen Seite genügend Personen sind, die das Ganze können bewältigen können. Und mit einer Person, vor allem wenn jetzt Kinder sind, die extrem störend, oder? Wo fast nicht integrierbar sind, dass das eher mehr Probleme schafft als löst.
1: Dann wird es schwierig, das ist ganz klar. Nein, darum sage ich, es gibt nicht ein Entweder, oder? Man muss das sehr, sehr gut abwägen und es müssen immer irgendwie verschiedene Leute halt involviert sein, das kostet dann auch wieder. Aber
0: eben das Geld fehlt zum Teil, oder größtenteils.
1: Ja, das fehlt. Und da gibt es sicher auch halt Kinder, die in die Sonderschule müssen. Also ich bin nicht dafür, dass Sonderschulen einfach, wie das ja in Italien gemacht worden ist, einfach generell abschafft. Punkt. Fertig. Das ist keine Lösung, weil es gibt immer individuelle Sonderfälle. Aber man sollte schauen, dass man auf die eben möglichst kindgerecht und familiengerecht kann eingehen kann.
0: Alex, du bist jetzt 70, man kann es kaum glauben, du bist noch so lebendig, du bist noch so präsent, so eloquent etc. Wie siehst du deine nächsten Jahre?
1: Ja, ich hoffe natürlich einfach, dass die Sachen, die noch so heben, die noch nicht gelogen haben, dass die noch ein Weile lang heben.
0: Am Turnen oder so kannst du nicht. Turnen, Gymnastik.
1: Also, doch, ich gehe einmal in der Woche ins Krafttraining.
0: Aha, okay.
1: Im Ballgrist.
0: Okay.
1: Im Ballgrist.
0: Wieso nicht?
1: Also, nicht irgendein Fitnesscenter, ja. Aber im Ballgrist. Aber dort bin ich dann auch so gerät und tue da ein bisschen pumpen und machen und tue. Einfach damit all die Gelenke und die Muskeln, damit das noch erhalten bleibt. Weil seit ich nicht mehr laufe, das merkst du also wahnsinnig, den Unterschied. Oder?
0: Also, das geht schnell.
1: Sobald du nicht mehr laufst, geht das irrsinnig schnell zurück mit diesen Muskeln. Darum sehe ich jetzt auch, wie verheerend das war, als Kleinkind immer in diesen Geräten zu stecken. Das tut alles gerade verkümmern.
0: Man hat dich mal gefragt, was du eigentlich hättest wollen machen in deinem Leben. Du hast drei Sachen gesagt. Hat mich richtig berührt. Weißt du noch, was es war?
1: Ja klar, das sind Sachen, die ich einfach... Was ich gerne machen würde, jawohl. Das eine ist rumhüpfen, um dieser Lebensfreude, die du ja irgendwie kennst, auch einen Ausdruck zu verleihen. Dann würde ich sehr gerne Velo fahren. Ich finde das ein geiles Fortbewegungsmittel. Ich beneide alle Menschen, die Velo fahren können. Und was ich natürlich auch, da kommt der Romantiker mir wieder führen, was ich auch gerne machen würde, ist barfuß am Meeresstrand entlang laufen.
0: All das ist dir verwehrt worden und bist trotzdem ein fröhlicher Mensch geblieben. Ich bin beeindruckt, immer gsi von dir und jetzt noch viel mehr. Danke vielmals, dass du gekommen bist. Hast du noch einen Musiktitel zu gut?
1: Das wäre dann Les Boys von Dire Straits. Danke dir.
0: Das ist der Doppelpunkt, sein nächster Doppelpunkt heute in einer Woche. Am Mikrofon verabschiedet sich der Roger Schawinski. Les Boys.